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1: Die Nachrichten mit Magdalena Dietz. Guten Morgen. Die AfD geht bei der Landtagswahl in Sachsen-Anhalt als klarer Wahlsieger hervor. Laut dem aktuellen Stand der Hochrechnungen kommt die Partei auf 44% der Stimmen. Uli Wittstock erklärt, wie die AfD das schaffen konnte.
2: Naja, die AfD hat einen Wahlkampf gemacht, den es so wohl noch nicht gab. AfD-Spitzenkandidat Ulrich Siegmund wurde ja wie ein Popstar inszeniert. Man musste lange anstehen, um ein Autogramm zu bekommen oder auch ein Selfie mit ihm zu schießen. Die radikalen Inhalte der Partei spielten im Wahlkampf keine große Rolle. Stattdessen gab es Bier und Bratwurst und ganz wichtig, immer so eine Art Gemeinschaftsgefühl. Und so ist es der AfD gelungen, bei den Menschen die Hoffnung zu wecken auf ein irgendwie besseres und anderes Leben.
1: Trotz des Wahlsieges der AfD bleibt die Regierungsbildung in Sachsen-Anhalt schwierig. CDU, SPD, Grüne und Linke haben nochmal bekräftigt, dass sie nicht mit der AfD zusammenarbeiten wollen. Nur das BSW hat das nicht ausgeschlossen. AfD und BSW würden auf eine knappe Mehrheit kommen, aber das BSW will einen überparteilichen Ministerpräsidenten und nicht den AfD-Kandidaten Siegmund. In Berlin arbeiten jetzt auch Bundesbehörden wie das Bundeskriminalamt den Hackerangriff mit auf. Am Freitag wurden erste sensible Daten der Stadt im Darknet veröffentlicht und in der Nacht zum Sonntag weitere mit Zugangsdaten. Die Hacker hatten rund 2 Millionen Euro Lösegeld gefordert. Darauf war Berlin aber nicht eingegangen. Und das ist auch noch passiert. In Miami hat es ein schweres Flugzeugunglück gegeben. Eine Frachtmaschine ist über die Landebahn hinausgeschossen und hat mehrere Fahrzeuge gerammt. Das Flugzeug ging in Flammen auf. 5 Menschen sind ums Leben gekommen, mehrere wurden verletzt. Die Polizei hat weiter ohne Erfolg nach dem Verdächtigen gesucht, der für die Angriffe auf das Stromnetz verantwortlich sein soll. Gesucht wird Daniel V., der die Bekennerschreiben verfasst haben soll. In der Fußball-Bundesliga hat Augsburg die Tabellenspitze erobert. In Frankfurt gewann das Team 4:1. In Köln haben Sportler einen Rekord aufgestellt. Beim Triathlon haben so viele Leute mitgemacht wie noch nie, insgesamt etwa 4.200. Für die ging es zuerst in den Rhein, für die Schwimmstrecke, dann folgten Radfahren und Laufen. Der Köln-Triathlon ist inzwischen einer der größten in Deutschland. Das war WDR aktuell. Und der Blick aufs Wetter. Bei Tiefstwerten zwischen 19 und 11 Grad wird es bis zum Morgen immer wolkiger. Regen ist eher selten. Am Vormittag gibt es dann noch mehr Wolken und vereinzelt Regen. Später mehr Sonne. Und in Attendorn bis 27 Grad, in Dorsten bis 28 und in Königswinter bis 30 Grad. Es ist 3.03 Uhr.
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1: Die Nachrichten mit Magdalena Dietz. Guten Morgen.
2: Wir haben genau das geschafft, was wir schaffen wollten. Wir haben in diesem Land Geschichte geschrieben.
1: AfD-Spitzenkandidat Ulrich Siegmund freut sich über das Ergebnis bei der Landtagswahl in Sachsen-Anhalt. Seine Partei kommt laut dem vorläufigen Ergebnis auf 43,8%. Uli Wittstock dazu, ob ein so deutliches Ergebnis erwartet wurde.
3: Ganz klar nein, muss man sagen, denn eine so hohe Zustimmung für die AfD ist in den Prognosen tatsächlich nicht abgebildet worden. Wenn man aber auf die Wählerwanderung schaut, dann zeigt sich ziemlich klar, dass die AfD vor allem aus dem Nichtwählerlagen Stimmen hinzugewonnen hat. Das gilt übrigens auch für alle anderen Parteien, aber mit einer einzigen Ausnahme, und das ist die CDU. Und es gibt deshalb auch in Sachsen-Anhalt eine Rekordwahlbeteiligung von 78%. Für gewöhnlich wird in Sachsen-Anhalt nicht so stark gewählt.
1: Die CDU hat in Sachsen-Anhalt deutlich verloren. Sie kommt auf nur noch 17,2%. Die SPD hat sich leicht verbessert und kommt auf 9,3. Die Grünen sind auf 8,9% geklettert. Und das BSW hat es mit 5,3% knapp ins Parlament geschafft. Die FDP ist dagegen rausgeflogen. Nach den letzten Angriffen auf das Stromnetz in NRW läuft gerade ein weiterer Polizeieinsatz. Am Umspannwerk Niederrhein in Wesel wurde ein Loch im Zaun entdeckt. Die Polizei schaut jetzt, ob sich Unbefugte auf dem Gelände befinden. Sie geht aber aktuell nicht von einer Gefährdungslage aus. Und das haben wir auch noch im Blick. In Berlin arbeiten jetzt auch Bundesbehörden wie das Bundeskriminalamt den Hackerangriff mit auf. Am Freitag wurden erste sensible Daten der Stadt im Darknet veröffentlicht und in der Nacht zum Sonntag weitere mit Zugangsdaten sowie Plänen im Verteidigungsfall. In Japan müssen sich tausende Menschen in Sicherheit bringen. Heftige Regenfälle und Ausläufer eines Taifuns sorgen für überflutete Straßen und Häuser. Die Behörden warnen vor Erdrutschgefahr. Wer im vergangenen Jahr mit einem E-Auto anstatt mit einem Benziner unterwegs war, ist im Schnitt 33% günstiger gefahren. Das geht aus dem Bericht des International Council of Clean Transportation hervor. In Rom hat der heiße Sommer offenbar viele Touristen den Appetit verdorben. Die Restaurants sagen, dass sie deutlich weniger Umsatz gemacht haben. Bei den Mittagessen habe es einen Rückgang um 50% gegeben. Das war WDR aktuell. Und das Wetter in NRW. Bei Tiefstwerten zwischen 19 und 11 Grad ist es überwiegend bedeckt. Am Vormittag erwarten uns auch mehr Wolken und vereinzelt Regen. Später dann mehr Sonne und es wird warm. In Lüdenscheid bis 27, in Steinfurt bis 28 und in Hürth bis 30 Grad. Es ist 4.03 Uhr.
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0: 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Die Nachrichten mit Magdalena Dietz. Guten Morgen.
1: Manche sagen, es wäre ein schwarzer Tag für Sachsen-Anhalt. Ich sage, das ist Demokratie.
0: CDU-Spitzenkandidat Schulze räumt seine Wahlniederlage in Sachsen-Anhalt ein. Seine Partei kommt laut dem vorläufigen Ergebnis nur noch auf 17,2% der Stimmen. Ein Verlust von knapp 20 Punkten. Wahlgewinner AfD liegt bei 43,8%. Damit bleibt die Regierungsbildung in Sachsen-Anhalt spannend, denn offenbar wird der Auftrag, eine Regierung zu bilden, selbst innerhalb der AfD unterschiedlich interpretiert. Markus Sambale, WDR Berlin.
2: Der Co-Vorsitzende der Bundes-AfD, Tino Chrupalla, sieht in Sachsen-Anhalt einen Regierungsauftrag für die eigene Partei, auch wenn die AfD dort keine eigene Mehrheit erreicht. Chrupalla sagte in der ARD, der Ball liege im eigenen Feld. Die AfD werde die anderen Parteien zu Gesprächen einladen und Ulrich Siegmund werde als Kandidat definitiv im Landtag antreten. Chrupalla widersprach damit den Ankündigungen des AfD-Spitzenkandidaten im Wahlkampf in Sachsen-Anhalt. Ulrich Siegmund hatte da erklärt, er werde sich ohne eigene absolute Mehrheit nicht zur Wahl zum Regierungschef stellen.
0: Nach den letzten Angriffen auf das Stromnetz in NRW lief in der Nacht ein weiterer Polizeieinsatz. Am Umspannwerk Niederrhein in Wesel wurde ein Loch im Zaun entdeckt. Die Polizei hat geprüft, ob sich Unbefugte auf dem Gelände befinden, aber niemanden gefunden. Im Hambacher Forst hatte die Polizei gestern weiter vergebens nach dem Verdächtigen gesucht, der für die Angriffe auf das Stromnetz verantwortlich sein soll. Gesucht wird der 48-jährige Daniel V., der die Bekennerschreiben verfasst haben soll. Und das ist auch noch Thema. In Miami hat es ein schweres Flugzeugunglück gegeben. Eine Frachtmaschine ist über die Landebahn hinausgeschossen und hat mehrere Fahrzeuge gerammt. Das Flugzeug ging in Flammen auf. Mindestens 5 Menschen sind ums Leben gekommen, mehrere wurden verletzt. Die türkische Regierung hat angekündigt, bald das erste Atomkraftwerk in Betrieb zu nehmen. Das AKW entsteht mit russischer Hilfe und soll 10% des türkischen Energiebedarfs decken. In der Fußball-Bundesliga hat Augsburg die Tabellenspitze erobert. In Frankfurt gewann das Team 4:1. Im Kreis Viersen hat ein Bauer eine Ladung Zwiebeln auf einer Bundesstraße verloren. Ein Motorradfahrer rutschte darauf aus, blieb aber unverletzt. Die Bundesstraße war auf einer Länge von 700 Metern voller Zwiebeln und musste bis in die Abendstunden komplett gesperrt werden. Das war WDR aktuell. Und das Wetter in Nordrhein-Westfalen bringt heute erst mehr Wolken und vereinzelt Regen, später dann mehr Sonne und es wird nochmal richtig sommerlich warm. In Brilon bis 27 Grad, in Xanten bis 28 und in Jülich bis 30 Grad. Morgen wird's dann schon herbstlicher. Es ist 5.03 Uhr.
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1: Um 6 Uhr, ich bin Sarah Bartkowski. Es geht zuerst um die Landtagswahl, die schon in den letzten Wochen viele Leute beschäftigt hat. In Sachsen-Anhalt hat die AfD fast 44% der Stimmen geholt, so viel wie noch nie. AfD-Chef Chrupalla sieht da einen klaren Auftrag an seine Partei.
2: Das Land wird blau werden und darauf können sich die Wähler freuen. Und da haben wir natürlich auch viel Demut, das sage ich ganz bewusst, denn die Arbeit beginnt mit dem heutigen Tag für uns in der Regierung.
1: Ob die AfD in Sachsen-Anhalt am Ende aber wirklich in der Regierung ist, ist noch offen. Dafür bräuchte sie eine zweite Partei. Und dann schauen wir mal, wie die Wahl ausgegangen wäre, wenn nur Leute unter 25 entschieden hätten. Auch dann hätte es eine starke AfD gegeben. Dazu mehr von Antje Kiesler.
3: Bei den unter 25-Jährigen liegt sie mit Abstand vorne, und zwar besonders bei den Männern. Rund jeder zweite von ihnen hat die Partei gewählt. Bei den Frauen war es jede dritte. Bei Social Media beschäftigt das manche. Eine schreibt, bei Männern war das klar, aber so viele Frauen? Ein paar finden aber auch, dass die anderen Parteien halt einen zu schlechten Job gemacht haben. Schaut man sich die anderen Parteien genauer an, sind die Linke und Grüne noch vergleichsweise gut angekommen. Die CDU allerdings wäre die kleinste Partei im neuen Parlament, wenn nur unter 25-Jährige entscheiden dürften.
1: In NRW gab es heute Nacht wieder einen Polizeieinsatz an einem Umspannwerk, diesmal in Wesel am Niederrhein. Da war ein Loch in einem Zaun entdeckt worden. Die Polizei hat bisher aber nichts Verdächtiges gefunden. Gestern hatte die Polizei im Hambacher Forst bei Köln nach dem Verdächtigen gesucht, der für die Angriffe auf das Stromnetz verantwortlich sein soll. Ohne Erfolg bisher. In Österreich gilt ab heute eine neue Regel, die umstritten ist. Mädchen, die jünger als 14 sind, dürfen ab heute kein Kopftuch mehr im Unterricht tragen. Österreichs Regierung will damit Kinderrechte schützen. Viele Muslime sagen aber, das Kopftuchverbot verstößt gegen die Verfassung. Der Staat soll sich nicht in das Leben von Religionsgemeinschaften einmischen. Und dann geht es noch um Fußball. Die Bundesliga-Tabelle sagt zwar jetzt zu Beginn der Saison noch nicht viel aus, seit gestern gibt es da aber eine Premiere. Der FC Augsburg steht zum ersten Mal auf Platz 1 der Tabelle. Die Mannschaft hat gestern gegen Eintracht Frankfurt mit 4:1 gewonnen. So, und zum Schluss schauen wir noch aufs Wetter. Erstmal ist es oft grau mit ein bisschen Regen. In Bremen und NRW kommt aber schnell die Sonne raus. In Berlin erst gegen Nachmittag. Dazu in Berlin heute 21 Grad. In Bremen 27 und in Bonn bis 31 Grad. Morgen gibt es viele Wolken, teilweise kann es auch ein bisschen regnen, das Ganze bei maximal 25 Grad. Am Mittwoch in Bremen und NRW Sonne und Wolken, vereinzelt Schauer. In Berlin ist es grau und da kommt auch immer mal wieder ein bisschen Regen runter.
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1: Es ist 6:30, ich bin Sarah Bartkowski. In Sachsen-Anhalt sind alle Stimmen der Landtagswahl ausgezählt. Klarer Sieger ist die AfD mit fast 44%. Für AfD-Spitzenkandidat Siegmund ist jetzt klar:
2: Natürlich haben wir einen Regierungsauftrag.
1: Alleine regieren kann die AfD aber nicht. Die CDU stürzte auf etwa 17% ab. SPD, Grüne und Linke kommen jeweils auf rund 9%. Das BSW ist mit 5% auch im Landtag in Sachsen-Anhalt. Die AfD hat in allen Altersgruppen bei der Wahl die meisten Stimmen bekommen, von fast allen über 40%. Nur bei den über 70-Jährigen waren es weniger. Die CDU kam bei den Jüngeren deutlich schlechter weg als im Gesamtergebnis und die Grünen haben mehr Stimmen bekommen als vom Rest der Wählenden. Gespräche über eine mögliche Friedenslösung zwischen der Ukraine und Russland haben offenbar keine wirklichen Fortschritte gemacht. Die USA hatten Vermittler geschickt und zuerst mit Russland gesprochen und gestern dann mit der Ukraine. Der ukrainische Präsident Selenskyj hat zwar gesagt, dass die Gespräche mit den USA sehr inhaltsvoll waren, zeigte sich aber dennoch wenig optimistisch. Die Uni in Bonn ist ab heute im Spielemodus. Da startet die Game Week. Die Woche über gibt es verschiedene Veranstaltungen rund um Brett- und Computerspiele. In diesem Jahr gibt es einen Escape Room, den Studierende der Uni Bonn entworfen haben. Es gibt aber auch Vorträge darüber, wie Brettspiele konkretes Wissen vermitteln oder wie künstliche Intelligenz Spiele verändern wird. Und das Wetter, heute früh ist es oft grau, zum Teil mit ein bisschen Regen. In Bremen und NRW klart es dann aber schnell auf. In Berlin erst im Laufe des Nachmittags mehr Sonne bei bis zu 21 Grad. Bremen kommt heute auf 27 Grad und Leverkusen auf maximal 30 Grad.
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1: Es ist 7 Uhr, ich bin Sarah Batkowski. Und wir schauen als erstes auf die Landtagswahl in Sachsen-Anhalt. Da steht jetzt das vorläufige Ergebnis. Die AfD ist stärkste Kraft geworden mit fast 44%. Mehr von Linda Bachmann.
2: Die Partei hat damit ihr Ergebnis im Vergleich zur letzten Wahl verdoppelt und so viele Stimmen geholt wie noch nie. Die CDU, die gerade noch in Sachsen-Anhalt regiert, hat ziemlich viele Stimmen verloren. Sie kommt auf etwas mehr als 17%. SPD, Grüne und Linke kommen auf jeweils um die 9%. Und es kommt auch noch eine Partei zum ersten Mal in den Landtag da. Das BSW hat gut 5% geholt. Wer in Zukunft das Land regiert, ist gerade noch nicht klar. Die AfD hat aber nicht genug Stimmen, um es alleine zu machen. Die anderen Parteien sagen, dass sie nicht mit der AfD zusammen regieren wollen.
1: Dass sich alle anderen Parteien für eine Regierung zusammenschließen, ist aber auch unwahrscheinlich. Dann gucken wir noch darauf, wie die Wahlergebnisse bei den jüngeren Menschen in Sachsen-Anhalt angekommen sind.
3: Ja, ich habe vor allem Angst um das, was dann vielleicht so kommt in den nächsten ein, zwei Jahren. Ne? Gerade jetzt hier irgendwie im kulturellen Bereich auch.
4: Ich bin aber sehr froh, dass SPD wenigstens und Grüne mit drin sind. Aber schlussendlich denke ich, oh mein Gott, ich muss hier weg, aber wo will man denn hin?
5: Die sollen halt einfach mal mehr durchgreifen.
6: Für Sachsen-Anhalt auf jeden Fall ein positives Ergebnis. Wird sich auch wahrscheinlich viel ändern dann. Auch endlich mal, dass die Menschen sich gehört fühlen.
1: Die AfD hat in Sachsen-Anhalt in allen Altersgruppen die meisten Stimmen bekommen, von fast allen über 40%. Nur bei den über 70-Jährigen waren es weniger. Dann geht's nochmal um den Hackerangriff in Berlin. Da waren ja schon am Freitag Daten wie Baupläne von Gefängnissen und kritischer Infrastruktur im Darknet veröffentlicht worden. Jetzt ist laut Berliner Senat in der Nacht zu Sonntag ein weiteres Datenpaket mit Zugangsdaten aufgetaucht. Die schon ergriffenen Maßnahmen sind laut Behörden jetzt nochmal nachgeschärft worden. In NRW ist am Abend nochmal nach dem Mann gesucht worden, der die Stromversorgung an mehreren Stellen angegriffen haben soll. Im Hambacher Forst bei Köln gab es einen Großeinsatz, die Polizei hat aber niemanden gefunden. An dem Waldstück wurde letzte Woche ein kleinerer LKW gefunden, der dem Mann gehören soll. Und in Düsseldorf, da geht heute ein Prozess unter besonders hohen Sicherheitsmaßnahmen los. Es geht um einen Mordanschlag auf den Neffen von einem Drogenboss. Ende letzten Jahres hatten die zwei mutmaßlichen Täter auf offener Straße in Düsseldorf auf ein Taxi geschossen. Darin saß das Opfer. Es hat schwer verletzt überlebt. Und zum Schluss schauen wir noch aufs Wetter. Erstmal ist es grau mit ein bisschen Regen. In Bremen und NRW kommt aber schnell die Sonne raus. In Berlin erst gegen Nachmittag. Dazu in Berlin heute 21 Grad. Bremen kommt auf 27 und in Bielefeld bis 29 Grad. Morgen gibt es viele Wolken. Teilweise kann es auch ein bisschen regnen. Das Ganze bei maximal 25 Grad. Am Mittwoch in Bremen und NRW Sonne und Wolken. Vereinzelt auch mal Schauer. In Berlin, da bleibt es grau und da kann es auch immer mal wieder regnen.
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7: Guten Morgen, 7:04 Uhr am Montagmorgen und irgendwie wünscht man uns schon wieder, dass Weekend ist, oder? Was ist denn da los in Sachsen-Anhalt? AfD so krass abgeräumt, CDU und deren Spitzenkandidat heftig abgelost.
8: Manche sagen, es wäre ein schwarzer Tag für Sachsen-Anhalt. Ich sage, das ist Demokratie.
7: Cosmo checkt gleich die Lage mit unserem Reporter in Sachsen-Anhalt, für euch zum Mitreden, warum so viele junge Leute die AfD gewählt haben.
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0: Montagmorgen. Cosmo am Start, 7.06 Uhr. Hallo zusammen, die ganze Welt versucht gerade zu checken. Was geht denn da ab in Sachsen-Anhalt?
1: Das ist ein historisches Ergebnis und es ist ein ganz klarer Regierungsauftrag.
0: Alice Weidel von der AfD, schon im Rausch nach den ersten Hochrechnungen am Abend gewesen, die Landtagswahlen. Fast jede zweite Stimme ist an eine Partei gegangen, die in Sachsen-Anhalt gesichert rechtsextrem ist. Rund 44%. Ihr habt es gehört in den Cosmo-Nachrichten. Warum uns das alle was angeht und alles zu mitreden für euch jetzt von Cosmo-Korrespondent Uli Wittstock in Sachsen-Anhalt. Auch bei jungen Leuten hat fast die Hälfte die AfD gewählt. Was hat die so krass überzeugt?
2: Man muss etwas genauer hinschauen. Es sind meistens junge Männer, die die AfD wählen. Bei den jungen Frauen sieht es, glaube ich, nicht ganz so gut aus. Das hat etwas damit zu tun, dass hier in Sachsen-Anhalt tatsächlich die Situation für junge Menschen nicht leicht ist. Es gibt wenig Angebote für junge Leute. Es gibt ja auch viel zu wenig junge Leute, muss man ja auch sagen. Man lebt in Regionen, in denen eine deutliche Überalterung zu spüren ist. Junge Leute haben da wenig mitzureden. Das ist das eine Problem. Und hinzu kommt, dass perspektivisch aus Sicht der Männer zum Beispiel die Situation auch deswegen schwierig ist, weil die Frauen inzwischen die besseren Jobs haben. Die verdienen hier im Durchschnitt 100 Euro mehr als Männer. Und das macht was mit dem Männerbild. Und das hat dann solche Wahlergebnisse zur Folge.
0: Die letzten Wochen ist um den Spitzenkandidaten der AfD auch fast schon so ein Kult entstanden, auch ein Mann, Ulrich Siegmund. Den werden wir wahrscheinlich jetzt auch häufiger hören. Was ist das für ein Typ?
2: Ja, das ist tatsächlich ein Polittalent, muss man sagen. Der ist ein Entertainer, wirklich ein großer Entertainer. Der kann große Säle bespielen und die AfD hat hier einen Wahlkampf hingelegt, den es so in Deutschland, glaube ich, noch nicht gegeben hat. Die können wirklich hunderte von Leuten bei so Bürgerfesten anziehen. Die gehen in kleine Dörfer und machen da wirklich Remi-Demi. Und das hat zur Folge, dass die Leute überzeugt sind. Und er wird verehrt wie ein Popstar. Man muss lange anstehen, wenn man ein Selfie mit ihm machen will oder wenn man mit ihm, wenn man ein Autogramm will. Es gibt T-Shirts mit seinem Konterfei, da gehen die Leute in der Straße mit umher. Und er hat einen unglaublichen Zuspruch auch auf den Social-Media-Kanälen. Also der Mann ist ein Talent und das hat man auch im Wahlkampf gemerkt.
0: Also Entertainer, so vom äußeren Anschein. Wenn wir mal reingucken, was dahinter steckt, was der so sagt, was ist der dann so für ein Typ inhaltlich?
2: Inhaltlich hat er sich sehr zurückgehalten. Die Partei ist ja gesichert rechtsextrem und das ist sie wirklich. Das ist jetzt nicht nur eine Idee des Verfassungsschutzes. Die sind schon extrem in ihren Äußerungen. Aber im Wahlkampf spielte das keine so große Rolle. Da gab es Bier und Bratwurst. Das war die Wahlthematik, die, um die es hier geht. Und er zeigt das freundliche Gesicht einer radikalen Partei. Es gibt andere in der AfD hier in Sachsen-Anhalt, die sind tatsächlich ziemlich schwer zu ertragen.
0: Auch wenn Sachsen-Anhalt jetzt nicht Cosmoland ist, was für Auswirkungen könnte denn diese Wahl für uns alle jetzt haben? Das wird wahrscheinlich nicht nur sein, dass Friedrich Merz jetzt auch mit einer Bratwurst irgendwo steht.
2: Nee, aber man wird fragen müssen, wie gehen wir mit Populismus um? Man kann nicht nur immer sagen, igitt, das ist nicht so unsere Sache. Man muss Antworten finden auf die Herausforderungen und das ist eine bundesweite Aufgabe.
0: Eure Gedanken zu dieser Wahl, Sprachnachricht jetzt über WhatsApp an die 0172 5678 566. Nummer zum Saven und wie ihr uns sonst erreicht, alles checken auf cosmoradio.de und in ARD Sounds. Nach diesem krassen Wahlsieg der AfD in Sachsen-Anhalt, das wird euch heute und die nächsten Wochen überall begegnen. Cosmo ordnet ein, wir sind für euch da.
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0: Sexy Time. Das nicht super heftig, geht so richtig krass unter die Haut. 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

0: super selbstbewusst rein in die neue Woche. Tiwa Savage in Cosmo, 7.21 Uhr im Morning. So, auf dem Platz beim Sport, Leute. Das ist schon geil, wenn euch alle da anfeuern.
1: Unfassbar. Es hilft so sehr, wenn die Fans einfach für uns sind, wenn es heimische Fans sind. Und die Stimmung war wirklich unglaublich. Also mir hat es mega Spaß gemacht.
0: Basketball-Weltmeisterschaft der Frauen seit dem Wochenende in Berlin. Alex Wilke voll on fire nach dem Sieg gegen Japan. Heute geht's dann weiter gegen Mali. Und für uns dann, ne, weiter anfeuern.
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3: Heute mit Gianluca Delbach.
2: Die Schlagzeile.
3: Deutschland ist im Frauenbasketball-Hype.
2: Die Details.
3: Seit dem Wochenende läuft die Basketball-WM der Frauen in Berlin und schon jetzt ist klar, noch nie wurden so viele Tickets verkauft. Über 200.000 Menschen werden sich in den nächsten Tagen das Turnier angucken. Das ist ein absoluter Zuschauerrekord. Vor 4 Jahren in Australien wurden zum Beispiel über 50.000 Tickets weniger verkauft. Beim Eröffnungsspiel der deutschen Nationalmannschaft gegen Spanien war die Berlin Arena auch komplett voll.
2: Die Bedeutung.
3: Deutschlands Frauenbasketball erlebt gerade einen richtig großen Hype. Das liegt vor allem daran, dass die Nationalmannschaft immer besser wird. Mittlerweile spielen einige Spielerinnen in der amerikanischen WNBA und sind da zum Teil sogar Superstars. Vor 2 Jahren haben sich die deutschen Frauen zum ersten Mal für Olympia qualifiziert. Für Nationalspielerin Marie Gülich ist der Hype eine riesige Chance für den Frauensport.
4: Das bedeutet auch, dass die jüngere Generation nachkommen, dass Mädchen Lust haben, Basketball zu spielen, dass die Strukturen sich so verändern, dass Mädchen auch in den Profisport ankommen können.
3: Im Basketball, aber auch in anderen Sportarten ist es für viele Frauen schwierig, professionelle Trainingsstrukturen zu bekommen und Geld mit ihrem Sport zu verdienen. Internationale Aufmerksamkeit, wie zum Beispiel jetzt bei der Basketball-WM in Berlin, helfen dabei, neue Menschen für den Sport zu begeistern und langfristig professioneller zu machen.
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1: 19:30, ich bin Sarah Batkowski. In Sachsen-Anhalt sind die Stimmen ausgezählt und für die AfD gab es ein Rekordergebnis. Die Partei hat fast 44% der Stimmen geholt. Am stärksten verloren hat die CDU. Ministerpräsident Schulze von der CDU sieht die Niederlage ein.
2: Das ist ein Ergebnis, das wir uns in jeglicher Hinsicht wirklich anders vorgestellt haben. Und es ist schon ein herber Schlag auch für die CDU natürlich.
1: Neu mit drin im Landtag in Sachsen-Anhalt ist das BSW. In Sachsen-Anhalt ist aber noch offen, wie es nach der Wahl weitergeht. Die AfD hat zwar die meisten Stimmen bekommen, das reicht aber nicht, um alleine zu regieren. Die anderen Parteien haben aber schon vor der Wahl gesagt, dass sie mit der AfD nicht gemeinsam regieren wollen. Die AfD ist in Sachsen-Anhalt als gesichert rechtsextrem eingestuft. In NRW gab es heute Nacht wieder einen Polizeieinsatz an einem Umspannwerk, diesmal in Wesel am Niederrhein. Da war ein Loch in einem Zaun entdeckt worden. Die Polizei hat bisher aber nichts Verdächtiges gefunden. Gestern hatte die Polizei im Hambacher Forst bei Köln nach dem Verdächtigen gesucht, der für die Angriffe auf das Stromnetz verantwortlich sein soll, allerdings ohne Erfolg. In Österreich gilt ab heute eine neue Regel, die umstritten ist. Mädchen, die jünger als 14 sind, dürfen jetzt kein Kopftuch mehr im Unterricht tragen. Österreichs Regierung will damit Kinderrechte schützen. Viele Muslime sagen aber, das Kopftuchverbot verstößt gegen die Verfassung. Der Staat soll sich in das Leben von Religionsgemeinschaften nicht einmischen. Und das Wetter, heute Morgen oft grau, zum Teil mit ein bisschen Regen. In Bremen und NRW, da klart es aber schnell auf. In Berlin erst im Laufe des Nachmittags mehr Sonne, bei bis zu 21 Grad. Bremen kommt heute auf 27 und in Leverkusen maximal 30 Grad.
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3: Guten Morgen, Leute. Große Frauen, kleine Frauen. In welchem Team seid ihr?
4: Ich finde große Frauen super, ich finde kleine Frauen super. Man sollte das jetzt eigentlich nicht so zum Thema machen, um dann auch andere Frauen schlecht zu reden. Tall girls do it better, kleine Frauen genauso.
3: Tafina aus Leverkusen, nicht so ein Fan vom neuen Trend auf TikTok. Tall girls do it better. Große Frauen machen es besser. Cosmo checkt gleich auch mal aus für euch, warum das so sein soll und warum überhaupt dieser Hashtag.
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0: 7.39 Uhr jetzt. Guten Morgen, Cosmo ist hier. Jetzt so voll philosophisch am Start. Jungle, The Wave. Steckt eine ganz tiefe Message hinter.
1: It's about time passing and
2: es geht darum, wie schnell die Zeit vergeht und dass dir bewusst wird, dass du nur eine gewisse Zeit auf diesem Planeten verbringen wirst. Der Song ist aus einem Sample entstanden, das wir gebastelt haben. Mit den Drums dazu wurde er irgendwie housey und geht mehr nach vorn.
1: And it kind of had this more upbeat vibe to it.
0: Euer Cosmo-Album der Woche, Jungle mit Sunshine. So richtig geile Retro-Sounds drauf, frisch zusammengeklebt mit einem ganz eigenen Vibe. Auf cosmoradio.de bekommt ihr mehr davon. Jungle, jetzt für euch mit The Wave.
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0: packt einfach diesen Move Your Body Beat rein in euren Song, wird immer ein Hit. Karol G. Wir sind Cosmo 749, ihr kennt's alle. Seid ihr zu klein? Bekommt den doofen Spruch. Seid ihr zu groß? Das Gleiche. Und mit diesem Sound hier feiern sich gerade die großen Ladies auf TikTok. Hashtag Tall Girls Do It Better. Cosmo-Reporterin Vicky Merkulova. Damit wir das alles mal checken, um was geht's den großen Frauen da?
1: Ja, dass sie sich nicht mehr einschüchtern lassen von Sprüchen wie du bist zu groß für eine Frau. Und deswegen posten sie selbstbewusste Fotos von sich und schreiben, wie groß sie so sind.
0: Wie groß sind sie denn?
1: Ja, die meisten so über 1,80.
0: Und haben es diese größeren 1,80 Frauen in echt besser?
1: Das habe ich einige Girls auf der Straße gefragt, die größer sind als ich, weil ich selbst bin 1,67 so. Und Lena aus Erstadt ist 1,80 und sagt, manchmal echt praktisch.
2: Zum Beispiel Konzerten ist es halt schon so, dass man von weiter hinten noch was sieht. Das ist halt schon cool, muss ich sagen.
1: Und Annette glaubt, größer sein wirkt sich auch auf Selbstbewusstsein aus.
3: Wenn man dann halt einfach auch mehr Präsenz hat.
1: Es gibt aber tatsächlich keine wissenschaftlichen Belege dafür, dass man wegen seiner Körpergröße oder Präsenz selbstbewusster ist. Hat mehr was damit zu tun, wie andere auf größere Menschen reagieren.
0: Wie denn?
1: Ich sag mal mit Bewunderung und Respekt.
0: Jetzt ist ein Flipper morgens bei euch im Radio 1,83 groß?
1: Ach, ich dachte, du wärst größer.
0: Nee, das sind die hohen Schuhe, die ich immer trage. Aber so an sich, ey, mir ist es scheißegal, wie groß jemand ist. Ist vielleicht auch cheesy, aber wenn ich Leute neu kennenlerne, mir ist so wichtiger, was jemand zu sagen hat. Wie kommen Leute dann jetzt drauf, dass große Frauen mehr Respekt und Bewunderung abbekommen?
1: Forschende sagen, das kommt halt daher, dass man große Menschen oft mit Macht assoziiert. Eine europäische Studie zeigt sogar, je größer eine Frau ist, desto eher kommen sie in eine Führungsposition. Aber nicht alles ist so cool für größere Girls, wie es klingt.
0: What is the problem?
1: Ja, weil sich manche einfach unwohl fühlen, vor allem bei solchen Reaktionen.
4: Boah, bist du groß? Spielst du Basketball? Wie groß bist du? Wie findest du denn bei deiner Größe einen Freund? Und sag mal, wo kriegst du überhaupt deine Hosen her? Welche Schuhgröße hast du? Wie groß sind deine Eltern? Boah, ich fühle mich jetzt richtig klein neben dir.
1: Alex ist 1,90 und macht Content für größere Girls auf TikTok. Und auch Lena hat sich auch schon öfter unwohl gefühlt mit ihren 1,80.
2: Manche wird schon komisch geguckt oder so. Also es fällt manchmal auf, wenn mehrere kleinere Leute dabei sind, wenn ich dann die Größte bin.
1: Sie findet es cool, dass Tall Girls jetzt auf TikTok ein bisschen gefeiert werden deswegen.
0: Später in Cosmo dann check, was die kleinen Girls denken.
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1: Um 8, ich bin Sarah Batkowski. Und zuerst geht's um Sachsen-Anhalt. Da wurde gestern ja ein neuer Landtag gewählt und viele beschäftigt das heute. Auch wegen der Partei, die meisten Stimmen geholt hat, nämlich die AfD. Mehr von Linda Bachmann.
2: Die AfD kommt auf fast 44%. So stark hat die Partei noch nie abgeschnitten. Und die Partei hat ihr Ergebnis seit der letzten Wahl in Sachsen-Anhalt verdoppelt. Auffällig ist, egal welches Alter, welches Geschlecht und welcher Abschluss, die AfD hat immer die meisten Stimmen geholt. Besonders gut kam die Partei bei Wählern an, die sich selbst als Arbeiter und Arbeiterinnen sehen. 59% von ihnen haben für die AfD gestimmt. Aber auch etwa die Hälfte der Angestellten und Selbstständigen, nur bei den Rentnern waren es etwas weniger.
1: Mit im Landtag sitzen in Sachsen-Anhalt dann noch die CDU, die hat 17% geholt, SPD, Grüne und Linke, die kommen jeweils auf rund 9%. Das BSW liegt bei 5% und ist damit zum ersten Mal in Sachsen-Anhalt dabei. In mehreren Städten in Deutschland gab es gestern Demos wegen der Wahl in Sachsen-Anhalt. In Wuppertal sind 300 Leute zusammengekommen, in Aachen waren es ungefähr 200. Während es in Wuppertal friedlich blieb, warfen in Aachen vermummte Pyrotechnik. Die Polizei nahm mehrere Menschen vorübergehend mit auf die Wache. Am Brandenburger Tor in Berlin soll es heute eine größere Protestaktion geben. Die Polizei geht von 5000 Teilnehmenden aus. Dann geht es nochmal um den Hackerangriff in Berlin. Da waren ja schon am Freitag Daten wie Baupläne von Gefängnissen und kritischer Infrastruktur im Darknet veröffentlicht worden. Jetzt ist laut Berliner Senat in der Nacht zu Sonntag ein weiteres Datenpaket mit Zugangsdaten aufgetaucht. Die schon ergriffenen Maßnahmen sind laut Berliner Behörden jetzt nochmal nachgeschärft worden. Gespräche über eine mögliche Friedenslösung zwischen der Ukraine und Russland haben offenbar keinen wirklichen Fortschritt gemacht. Die USA hatten Vermittler geschickt und zuerst mit Russland gesprochen und dann gestern mit der Ukraine. Der ukrainische Präsident Zelensky hat zwar gesagt, dass die Gespräche mit den USA sehr inhaltsvoll waren, zeigte sich aber dennoch wenig optimistisch. Manche Häftlinge in NRW sollen bald Internet bekommen. Das Justizministerium hat mitgeteilt, dass in drei Gefängnissen spezielle Räume dafür eingerichtet werden sollen, unter anderem in Essen. Mitarbeiter sollen die Gefangenen dabei aber überwachen. Außerdem sollen sie nur bestimmte Internetseiten aufrufen können. Zum Schluss noch das Wetter. Erstmal ist es oft grau mit ein bisschen Regen. In Bremen und NRW kommt aber schnell die Sonne raus. In Berlin erst gegen Nachmittag. In Berlin heute 21 Grad, Bremen kommt auf 27 und Münster auf 29 Grad. Morgen gibt es viele Wolken, teilweise kann es auch ein bisschen regnen. Das Ganze bei maximal 25 Grad. Am Mittwoch zum Teil nur grau, zum Teil aber auch mal Sonne dazwischen. Vereinzelt kann es dann ein bisschen regnen.
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3: Hello Leute, crazy Woche steht an. Radiopreis, Cosmo nominiert für die beste Sendung. Hami von TikTok und Insta und dieser Herr Moderator haben letztes Jahr eine Show zusammen gemacht. Vielleicht bekommen wir einen Preis dafür. Daumen drücken jetzt am Donnerstag. Als ich in der Schule mal gesagt habe, ich will Radiomoderator werden, alle Migra-Kids kennen das so, egal welchen Jobwunsch ihr so hattet, eure Eltern, gab's da Support?
4: Nee. Die Mutter will es nicht glauben.
5: Irgendwann, jo, ja, hat er dann, ist er gekommen, hat er gesagt, so, ich mache das jetzt hauptberuflich gern. Und das war für mich, ja, habe ich gedacht, oi, das geht ja voll, volle Lotte in die Hose.
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0: Ja, so fühlt sich dieser kleine, cute Sonnenbrand auf der Nase an. Bomber Estéreo. Ganz chillig am Start an diesem Hot-Hot-Montag im Westen von Kosmoland. Wir freuen uns heute auf nochmal bis zu 30 Grad. Guten Morgen, 8:07.
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0: Jo, es ist alles anders geplant gewesen. Das Glücksgefühle-Festival am Wochenende. Es ist politischer gewesen als je zuvor. Nura covert Trevor Young live on stage am Hockenheimring. Größter Hit von Alphaville. Die Band, die beim Glücksgefühle-Festival erst raus und dann wieder reingeladen worden ist. Habt ihr alles gehört in den Cosmo Global Pop News. Anne Lorenz aus dem Cosmo Musikteam. Tatsächlich haben dann ganz viele Artists am Hockenheimring protestiert jetzt am Weekend.
2: Ja, EDM-Produzent und Sänger Beauty and the Beat hat seinen Auftritt aus Solidarität zu Alphaville abgesagt. Artists wie Tropical House Star Felix Yen oder die Berlin Reggae-Band Culture Candela haben die Glücksgefühle-Bühne genutzt, um Haltung zu zeigen. Außerdem gab es neben Nura noch andere Covers von Forever Young, zum Beispiel der Kölner Männerchor Die Grüngürtelrosen. Da hat einer der Sänger dann noch gerufen, gerade an diesem Wochenende, scheiß AfD, alle Hände hoch für Alphaville.
0: Ja, kleine Anspielung auf die Wahlen in Sachsen-Anhalt gestern. Ein Artist ist aber besonders deutlich geworden bei seinem Appell für Meinungsfreiheit, und zwar Chiagu.
2: Der hat sich für die Freiheit von Künstlern und Künstlerinnen stark gemacht und gesagt, wenn ihr eine Meinung habt, dann lasst sie euch niemals verbieten. Es sei ganz selbstverständlich, für Werte wie Demokratie einzustehen. Als Künstler solle man Haltung zeigen dürfen. Er fände es absolut cool, wenn Artists das machen würden. Und dann sagt Chiagu noch, solange ich auf einer Bühne stehe, werde ich immer für eine offene Gesellschaft stehen. Und er würde sich wünschen, dass wir alle zusammenhalten.
0: Am deutlichsten hat's aber Nura gesagt.
2: Fick die AfD und fick jeden, der was damit zu tun hat, hat sie gesagt. Besonders aufgeregt hat sie sich dann noch über die Band, darüber, dass die Band Alphaville ausgeladen wurde. Aber nicht der Schlagersänger Andreas Gabalier, der seit Jahren wegen rechten Texten in der Kritik steht.
0: Was hat Nura nochmal gesagt? Ich habe das nicht richtig mitbekommen. Ich würde es gerne nochmal hören.
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0: Alarm wach machen. 8.15 Uhr. Good morning, Kosmoland. Welcome back aus dem Weekend. Erzählt uns euer Highlight. Voice jetzt über WhatsApp schicken. 0172 5678566. Nummer zum Saven. Und wie uns sonst erreicht, alles jetzt auf kosmoradio.de und in ARD Sounds. Was so am Weekend in Peru abgeht, Südamerika, checkt aus.
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2: Hola, soy Claudia, soy peruana.
3: Hallo, ich bin Claudia und ich komme aus Peru. Genauer gesagt aus einer Stadt mit 11 Millionen Einwohnern, die für ihre gute Küche bekannt ist. Aus der Hauptstadt Lima.
2: La ciudad es Lima. El fin de semana hice varias cosas.
3: Mein Wochenende war richtig voll. Am Freitag habe ich mit meinen Freunden einen Bachata-Tanzkurs besucht. Später waren wir im Kennedy Park, wo sich viele Menschen zum Tanzen treffen. Und dort haben wir einfach weiter getanzt. Am Samstag war ich an der Strandpromenade von Miraflores. Dort hat man einen wunderschönen Blick auf das Meer. Surfer und Gleitschirmflieger sind da, auch die Eisverkäufer mit ihren Wagen kommen immer wieder vorbei. Am Nachmittag habe ich Ceviche gegessen, mein Lieblingsgericht, gekocht aus Fisch und Zitrone. Nachts habe ich noch ein paar Freunde in Barranco getroffen. Das ist eine Art Künstlerviertel, dort gibt es viele Bars und Live-Musiker.
2: Hay muchos bares, música en vivo. Domingo comimos con la familia Tamal.
3: Sonntagmorgens habe ich mit meiner Familie Tamal gegessen. Dann bin ich mit dem Fahrrad die Avenida Arequipa entlang gefahren. Das ist eine Straße, die sonntags vormittags nur für Fahrräder und Menschen, die Sport treiben möchten, geöffnet ist.
2: La gente que quiere hacer deporte. Lo que más amo de Lima.
3: Was ich an Lima am meisten liebe, ist das Essen. Essen kann einem in Lima nie langweilig sein, weil es so abwechslungsreich ist. Und ich liebe auch das Meer. Das Rauschen der Wellen ist ein schöner Kontrast zu einer so lauten und chaotischen Stadt wie Lima.
2: Tan ruidosa y caótica como Lima.

0: Kosmos hier für euch. Immer was Neues für euch morgens im Radio drin. Ganz frisch für euch entdeckt in UK. K1, Risk It All. 8.23 Uhr. Guten Morgen. Vom Kaufmann zum Posterboy der AfD. Ulrich Siegmund hat gestern den größten Erfolg ever für seine Partei in Sachsen-Anhalt geholt.
1: Wir holen uns unser Land zurück. Es beginnt hier in Sachsen-Anhalt.
0: Fast 44% haben die AfD gewählt in Sachsen-Anhalt gestern. Ihr hört es den ganzen Morgen in den Kosmo-Nachrichten. Überall auf der Welt fragen sich jetzt gerade Leute so, warum? Auch in Kosmoland heute früh viele Fragezeichen. Junge Leute aus Sachsen-Anhalt, die haben uns mal erzählt, wie sie das Wahlergebnis finden. Stehen nicht alle hinter.
2: Ja, ich habe vor allem Angst um das, was dann vielleicht so kommt in den nächsten ein, zwei Jahren. Ne? Gerade jetzt hier irgendwie im kulturellen Bereich auch und was da alles so für Kürzungen geschehen sollen. So. Es sind so viele Demos hier gewesen, so schade irgendwie, dass es dann doch nicht gereicht hat.
0: Selma aus Halle, sehr besorgt. Nils aus dem Saalekreis, sieht's anders.
3: Ich würde sagen, für Sachsen-Anhalt auf jeden Fall ein positives Ergebnis. Wird sich auch wahrscheinlich viel ändern dann. Auch endlich mal, dass die Menschen sich gehört fühlen. Auf jeden Fall definitiv ein gutes Gefühl für die Leute.
0: Ja, auch junge Leute haben viel AfD gewählt, fast die Hälfte. Checken wir nächste Stunde ein bisschen genauer aus, wer da genau gewählt hat und vielleicht warum. Kosmo ordnet den ganzen Morgen ein für euch.

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1: 8:30, ich bin Sarah Batkowski. In Sachsen-Anhalt sind alle Stimmen der Landtagswahl ausgezählt. Klarer Sieger ist die AfD mit fast 44%. Für AfD-Spitzenkandidat Siegmund ist jetzt klar:
2: Natürlich haben wir einen Regierungsauftrag.
1: Alleine regieren kann die AfD aber nicht. Die CDU stürzt auf etwa 17% ab. SPD, Grüne und Linke kommen jeweils auf rund 9%. Das BSW ist mit 5% auch im Landtag in Sachsen-Anhalt zum ersten Mal. Die AfD hat in allen Altersgruppen bei der Wahl in Sachsen-Anhalt die meisten Stimmen bekommen, von fast allen über 40%. Nur bei den über 70-Jährigen waren es weniger. Die CDU kam bei Jüngeren deutlich schlechter weg als im Gesamtergebnis und die Grünen haben mehr Stimmen bekommen als vom Rest der Wählenden. In Berlin-Mitte hat ein Feuer einen Teil von einem Umspannwerk beschädigt. Die Polizei sagt, dass es auch auf einer Baustelle auf dem Gelände gebrannt hat. Jetzt wird ermittelt, ob es sich bei dem Brand um eine Straftat oder um einen technischen Defekt handelt. Strom soll es aber trotzdem geben. Verletzt wurde niemand. Die Uni in Bonn ist ab heute im Spielemodus. Da startet die Game Week. Die Woche über gibt es verschiedene Veranstaltungen rund um Brett- und Computerspiele. In diesem Jahr gibt es auch einen Escape Room, den die Studierenden der Uni Bonn entworfen haben. Es gibt aber auch Vorträge darüber, wie Brettspiele konkretes Wissen vermitteln oder wie künstliche Intelligenz Spiele verändern wird. Und noch ein Blick aufs Wetter. Heute früh oft grau, zum Teil mit ein bisschen Regen in NRW und Bremen. Da klart es dann aber auch schnell auf. In Berlin erst im Laufe des Nachmittags mehr Sonne bei bis zu 21 Grad. Bremen kommt heute auf 27 und Duisburg auf 30 Grad.
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3: Guten Morgen zum Kopffreipusten. Heute früh hier Sexy Time. Wow. Geht so unter die Haut. 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Saxophon hat auch mit am Start. Ihr seid dabei for free. 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

0: Ein bisschen Montagmorgen-Sprinkles von Jamiroquai. Kosmos hier, 8.40 Uhr. Leute, haben größere Frauen mehr Good Life? Sagen gerade viele Girls auf TikTok, die so über 1,80 sind. Hashtag Tall Girls Do It Better geht gerade ab als Reaction auf so Sprüche wie du bist zu groß für eine Frau. Cosmo-Reporterin Vicky Merkulova, was sagen denn Leute unter 1,80 dazu?
1: Dass sie diesen Battle, wer hat's besser im Leben, groß oder klein, nicht so richtig checken.
2: Ich selber bin 1,67 oder so und ich würde sagen, mir geht's auch ganz gut.
1: Ja, das meint Daorsa. Ich habe sie in der Innenstadt in Köln getroffen und sie sagt halt, Körpergröße sagt doch nichts darüber aus, ob man ein besseres Leben hat. Auch Dafina aus Leverkusen findet den Trend ein bisschen problematic.
2: Ich finde große Frauen super, ich finde kleine Frauen super. Man sollte das jetzt eigentlich nicht so zum Thema machen, um dann auch andere Frauen schlecht zu reden. Tall girls do it better, kleine Frauen genauso.
1: Und einigen macht der Trend aber auch anscheinend Druck.
0: Okay, warum?
1: Einige fangen an, sich zu vergleichen mit diesen Tall Girls. In den Kommentaren schreiben manche sowas wie, ich würde alles dafür geben, ein bisschen größer zu sein, mit so einem Hole-Emoji. Und auch Luisa aus der Nähe von Ulm meint, ja, ist ja schön und gut, wenn sich große Frauen feiern. Aber sie als jemand, die kleiner ist als 1,60, findet,
3: dass es halt bei kleineren eher ist, dass sie sich eher größer machen müssen, halt, weil sie sonst eher weniger vielleicht wahrgenommen werden.
1: Größere Menschen müssen aber nichts tun und sind allein wegen ihrer Größe schon präsent, sagt sie.
0: Warum ist das denn gerade überhaupt Trend?
1: Das wurde noch nicht wissenschaftlich untersucht, warum das so ist. Der ist neu, aber es sieht mal wieder aus nach so einer Gegenbewegung zu einem traditionellen Schönheitsideal. Klein, zierlich, unauffällig. Hier zeigen halt viele Frauen, die 1,80, 1,90 sind, dass sie stark und selbstbewusst sind.
0: Ja, einfach sich selbst feiern ist ja auch nice.
1: Ja, voll. Cosmo-Hörerin Daorsa findet da aber, vor allem wir Frauen sollten aus solchen Trends keine Wettbewerbe machen.
2: Also Petite und Tall Women haben beide Probleme. Also die eine findet die Hose zu lang, die andere zu kurz. Also deswegen einfach supporten und das war's.
0: Leute, am Ende einfach immer dran denken, du bist gut genug. 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

0: Krass, oder?
1: Teddy Shrimps in Cosmo 852. Good morning. Leute, was macht euer Griechisch so?
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3: Hallo, ich heiße Felix, bin 23 Jahre alt, studiere Philosophie und Geschichte an der Universität Bochum und meine Mutter ist Kubanerin. Eudaimonie kommt aus der griechischen Philosophie und bedeutet Lebensglück. Und in der alten Geschichte, auch in der alten Philosophie, Eudaimonie praktisch eines der Grundprinzipien ist, die man praktisch schaffen möchte im Leben. Also Eudaimonie bedeutet in manchen Schulen Ausgeglichenheit, in manchen Schulen Mittelmaß, dass man im Gleichgewicht ist, aber auch in anderen Schulen einen gewissen Idealismus. Also es wird damit ein gewisser Idealismus verbunden, den man erreichen möchte. Also für mich bedeutet Eudaimonie, meine Lebensziele zu erreichen, aber gleichzeitig eine gewisse innere Ausgeglichenheit zu haben. Bestes Wort, Eudaimonie. Schlag das nach.

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1: mit Sarah Batkowski um 9 Uhr. Wir gucken auf die Wahlergebnisse bei den jüngeren Menschen in Sachsen-Anhalt und wie die da angekommen sind.
2: Ja, ich habe vor allem Angst um das, was dann vielleicht so kommt in den nächsten ein, zwei Jahren. Ne? Gerade jetzt hier irgendwie im kulturellen Bereich auch.
3: Ich bin aber sehr froh, dass SPD wenigstens und Grüne mit drin sind. Aber schlussendlich denke ich, oh mein Gott, ich muss hier weg, aber wo will man denn hin?
4: Die sollen halt einfach mal mehr durchgreifen.
5: Für Sachsen-Anhalt auf jeden Fall ein positives Ergebnis. Wird sich auch wahrscheinlich viel ändern dann. Auch endlich mal, dass die Menschen sich gehört fühlen.
1: Die AfD hat in allen Altersgruppen in Sachsen-Anhalt die meisten Stimmen bekommen, von fast allen über 40%. Nur bei den über 70-Jährigen waren es weniger. Und wir schauen nochmal auf die Landtagswahl in Sachsen-Anhalt. Die AfD ist da ja stärkste Kraft geworden mit fast 44%. Mehr zu den Wahlergebnissen von Linda Bachmann.
6: Die Partei hat damit ihr Ergebnis im Vergleich zur letzten Wahl verdoppelt und so viele Stimmen geholt wie noch nie. Die CDU, die gerade noch in Sachsen-Anhalt regiert, hat ziemlich viele Stimmen verloren. Sie kommt auf etwas mehr als 17%. SPD, Grüne und Linke kommen auf jeweils um die 9%. Und es kommt auch noch eine Partei zum ersten Mal in den Landtag da. Das BSW hat gut 5% geholt. Wer in Zukunft das Land regiert, ist gerade noch nicht klar. Die AfD hat aber nicht genug Stimmen, um es alleine zu machen. Die anderen Parteien sagen, dass sie nicht mit der AfD zusammen regieren wollen.
1: Dass sich alle anderen Parteien für eine Regierung zusammenschließen, ist aber auch unwahrscheinlich. In NRW sucht die Polizei noch immer nach einem Tatverdächtigen, der hinter Sabotageangriffen auf die Stromversorgung stecken soll. Ein Großeinsatz gestern am Hambacher Forst bei Köln hatte keinen Erfolg gebracht. In der Nacht gab es auch einen Polizeieinsatz an einem Umspannwerk in Wesel am Niederrhein. Da war ein Loch in einem Zaun entdeckt worden. Die Polizei hat bisher aber nichts Verdächtiges gefunden. In Düsseldorf geht heute ein Prozess unter besonders hohen Sicherheitsmaßnahmen los. Dabei geht es um einen Mordanschlag auf den Neffen von einem Drogenboss. Ende letzten Jahres hatten die zwei mutmaßlichen Täter auf offener Straße in Düsseldorf auf ein Taxi geschossen. Darin saß das Opfer. Es hat schwer verletzt überlebt. In Neu-Delhi in Indien ist ein Studentenwohnheim eingestürzt. Rettungskräfte suchen weiter nach Verschütteten. Mindestens 6 Menschen kamen ums Leben, 6 weitere wurden verletzt. Mindestens 12 Leute konnten aus den Trümmern gerettet werden. Zum Zeitpunkt des Einsturzes sollen Arbeiter im Keller Grabungsarbeiten durchgeführt haben. Und das Wetter. Erstmal ist es oft grau mit ein bisschen Regen in Bremen und in NRW. Da kommt aber schnell die Sonne raus. In Berlin dauert das ein bisschen länger. Da zeigt die sich erst gegen Nachmittag. Berlin kommt heute auf 21 Grad, Bremen auf 27 und Paderborn auf 28 Grad. Morgen ist es oft grau. Teilweise kann es auch etwas regnen. Maximal 25 Grad. Am Mittwoch zum Teil dann nur grau, zum Teil aber auch mal Sonne dazwischen und auch dann wieder vereinzelt ein bisschen Regen.
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7: Good morning, neue Woche, geht hier sofort ab mit Benny Blanco.
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9: Wow.
10: Wow.
9: Wow, die sind riesig.
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0: Ja, so ein bisschen Sehnsucht, so ein bisschen Good Vibes. Genau das, was wir brauchen. Ne? Morgen 9:05 Uhr.
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0: 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Heute laden wir euch ein auf ein Konzert. Da werden selbst Heavy-Metal-Leute zum Saxophon-Fan. So krass. Laid back, ne? 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Jetzt für euch mit Heaven.
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0: So voll in your face, Major Lazer. Ist euer Start in die neue Woche, 9.12 Uhr. Hi!
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0: Wir laden euch ein auf ein Konzert. Ist einfach nur Magic. Soul, Jazz, R&B. Der Typ hat alles drauf. Cosmo holt euch mal Sego. Ende November live nach Berlin-Friedrichshain. Wer ist dabei for free? Wer kommt auf die gechillteste Cosmo-Gästeliste ever? Tommy aus Bonn ist dran. Guten Morgen, Tommy.
2: Guten Morgen.
0: Du bist gerade unterwegs im Auto. Wir hören jetzt ein leichtes Rauschen im Hintergrund. Du bist unterwegs zur Arbeit, ne?
2: Ja, meine Arbeit ist quasi durch die Gegend fahren. Und wir machen biologische Beratung von Biogasanlagen, also Fermentationsprozesssteuerung und mehr.
0: Das ist doch etwas, ja. Damit hat man noch mit so großen Firmen zu tun? Oder was für Menschen besuchst du?
2: Meistens sind es Landwirte, die halt nebenbei nicht nur Nahrung, sondern auch noch Energie und Wärme bereitstellen.
0: Okay. Und das,
2: mit
0: was
2: ihrer
0: du dann,
2: Biogasanlage dann.
0: Okay, aber das ist jetzt noch nicht so Kategorie Kuhscheiße, wird jetzt in Energie umgewandelt bei dir, oder ist es doch so?
2: Ja, korrekt. Das ist eigentlich der sinnvollste Weg, wie man halt aus Scheiße noch Energie machen kann.
0: Ja, oder aus Scheiße Geld, können wir auch sagen.
2: Korrekt.
0: Ja, oder? Guck mal. Du hast Bock auf Masego, was findest du so cool am Sound?
2: Ja, ich wollte letztes Jahr schon in Köln aufs Konzert gehen, weil Freunde dahin gegangen sind und ich habe es zeitlich einfach nicht geschafft und das Konzert in Berlin wäre perfekt, da ich meine Cousine dort besuchen möchte und dann könnte ich direkt ein Gastgeschenk mitbringen und das wäre ja der absolute Oberknaller, wenn das klappen würde.
0: Guck mal, dann hast du die Flasche Wein gespart und bringst du Tickets mit. Du bist dabei, herzlichen Glückwunsch!
2: Woo! Cool! Das freut mich richtig.
0: Sehr, sehr geil. Masego live am 30. September mit Cosmo in der Music Hall in Berlin. Tommy aus Bonn steht auf der Cosmo.

0: Und 9.20 Uhr, hello zusammen. Die ganze Welt versucht gerade so ein bisschen zu checken, was geht denn da ab in Sachsen-Anhalt?
1: Das ist ein historisches Ergebnis und es ist ein ganz klarer Regierungsauftrag.
0: Alice Weidel von der AfD, fast schon so im Rausch nach den ersten Hochrechnungen am Abend gewesen. Die Landtagswahlen, fast jede zweite Stimme ist an eine Partei gegangen, die in Sachsen-Anhalt gesichert rechtsextrem ist. Rund 44% haben die AfD gewählt, habt ihr gehört in den Cosmo-Nachrichten. Warum uns das alle was angeht und alles zum Mitreden für euch, hat Cosmo-Korrespondent Uli Wittstock vorhin aus Sachsen-Anhalt zusammengefasst. Auch bei jungen Leuten, fast die Hälfte haben da die AfD gewählt. Uli hat erzählt, was die so krass überzeugt hat.
2: Es sind meistens junge Männer, die die AfD wählen. Bei den jungen Frauen sieht es, glaube ich, nicht ganz so gut aus. Das hat etwas damit zu tun, dass hier in Sachsen-Anhalt tatsächlich die Situation für junge Menschen nicht leicht ist. Es gibt wenig Angebote für junge Leute. Es gibt ja auch viel zu wenig junge Leute, muss man ja auch sagen. Man lebt in Regionen, in denen eine deutliche Überalterung zu spüren ist. Junge Leute haben da wenig mitzureden. Das ist das eine Problem. Und hinzu kommt, dass perspektivisch aus Sicht der Männer zum Beispiel die Situation auch deswegen schwierig ist, weil die Frauen inzwischen die besseren Jobs haben. Die verdienen hier im Durchschnitt 100 Euro mehr als Männer. Und das macht was mit dem Männerbild.
0: Die letzten Wochen ist um den Spitzenkandidaten der AfD auch fast schon so ein Kult entstanden, auch ein Mann, Ulrich Siegmund. Den werden wir wahrscheinlich jetzt auch häufiger hören. Was ist das für ein Typ?
2: Ja, das ist tatsächlich ein Polittalent, muss man sagen. Der ist ein Entertainer, wirklich ein großer Entertainer. Der kann große Säle bespielen und die AfD hat hier einen Wahlkampf hingelegt, den es so in Deutschland, glaube ich, noch nicht gegeben hat. Das hat zur Folge, dass die Leute überzeugt sind und er wird verehrt wie ein Popstar. Man muss lange anstehen, wenn man ein Selfie mit ihm machen will oder wenn man mit ihm ein Autogramm will. Es gibt T-Shirts mit seinem Konterfei, da gehen die Leute in der Straße mit umher. Und er hat einen unglaublichen Zuspruch auch auf den Social-Media-Kanälen. Also der Mann ist ein Talent und das hat man auch im Wahlkampf gemerkt.
0: Also Entertainer, so vom äußeren Anschein. Wenn wir mal reingucken, was dahinter steckt, was der so sagt, was ist der dann so für ein Typ inhaltlich?
2: Inhaltlich hat er sich sehr zurückgehalten. Die Partei ist ja gesichert rechtsextrem und das ist sie wirklich. Das ist jetzt nicht nur eine Idee des Verfassungsschutzes. Die sind schon extrem in ihren Äußerungen. Aber im Wahlkampf spielte das keine so große Rolle. Da gab es Bier und Bratwurst. Und er zeigt das freundliche Gesicht einer radikalen Partei. Es gibt andere in der AfD hier in Sachsen-Anhalt, die sind tatsächlich ziemlich schwer zu ertragen.
0: Auch wenn Sachsen-Anhalt jetzt nicht Kosmonaut ist, was für Auswirkungen könnte denn diese Wahl für uns alle jetzt haben? Das wird wahrscheinlich nicht nur sein, dass Friedrich Merz jetzt auch mit einer Bratwurst irgendwo steht.
2: Nee, aber man wird fragen müssen, wie gehen wir mit Populismus um? Man kann nicht nur immer sagen, igitt, das ist nicht unsere Sache. Man muss Antworten finden auf die Herausforderungen und das ist eine bundesweite Aufgabe.
0: Eure Gedanken zu dieser Wahl, Sprachnachricht jetzt über WhatsApp an die 0172 5678 566. Nummer zum Saven und wie ihr uns sonst erreicht, alles checken auf kosmoradio.de und in ARD Sounds. Nach diesem krassen Wahlsieg der AfD in Sachsen-Anhalt, das wird euch heute und die nächsten Wochen überall begegnen. 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
1: Es ist 9:30 Uhr, ich bin Sarah Bartkowski. In Sachsen-Anhalt ist noch offen, wie es nach der Landtagswahl weitergeht. Die AfD hat zwar die meisten Stimmen bekommen, das reicht aber nicht, um alleine zu regieren. Die anderen Parteien aber haben schon vor der Wahl gesagt, dass sie mit der AfD nicht gemeinsam regieren wollen. Die AfD ist in Sachsen-Anhalt als gesichert rechtsextrem eingestuft. In mehreren Städten in Deutschland gab es gestern Demos wegen der Wahl in Sachsen-Anhalt. In NRW zum Beispiel in Wuppertal. Da sind 300 Leute zusammengekommen. In Aachen waren es ungefähr 200 Leute. Am Brandenburger Tor in Berlin soll es heute eine größere Protestaktion geben. Die Polizei geht von 5000 Teilnehmenden aus. Im Berlin-Tiergarten hat es heute Morgen auf einer Baustelle gebrannt und das Feuer ist auch auf ein Umspannwerk übergegriffen. Es wurde leicht beschädigt. Die Polizei ermittelt, ob es sich bei dem Brand um eine Straftat oder einen technischen Defekt handelt. Durch das Feuer und Löschwasser kann es sein, dass teilweise der Strom ausfallen kann. Großflächige Ausfälle soll es aber nicht geben. Manche Häftlinge in NRW sollen bald Internet bekommen. Das Justizministerium hat mitgeteilt, dass in 3 Gefängnissen spezielle Räume dafür eingerichtet werden sollen. In Rheinbach, Essen und Geldern. Mitarbeiter sollen die Gefangenen dabei aber überwachen. Außerdem sollen sie nur bestimmte Internetseiten aufrufen können. Und zum Schluss noch ein Blick aufs Wetter. Teilweise kann es in NRW und Bremen noch grau sein. Es lockert aber immer mehr auf. In Berlin zeigt sich erst im Laufe des Nachmittags mehr die Sonne bei bis zu 21 Grad. Bremen kommt heute auf 27 Grad und Bonn sogar auf 31.
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2: Guten Morgen, Leute. Große Frauen, kleine Frauen. In welchem Team seid ihr?
3: Ich finde große Frauen super, ich finde kleine Frauen super. Man sollte das jetzt eigentlich nicht so zum Thema machen, um dann auch andere Frauen schlecht zu reden. Tall girls do it better. Kleine Frauen genauso.
2: Dafina aus Leverkusen, nicht so ein Fan vom neuen Trend auf TikTok. Tall girls do it better, der Hashtag. Große Frauen machen es besser. Cosmo checkt gleich aus für euch, warum das so sein soll.
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0: Tour. Und immer noch sehr cool. TLC in Cosmo, 9.39 Uhr. Happy Montagmorgen. Ihr kennt das alle. Seid ihr zu klein, bekommt den doofen Spruch. Seid ihr zu groß, das ist das gleiche Problem.
1: Yeah.
0: Mit diesem Sound hier.
1: Wait.
0: Die großen Ladies sind sich gerade am Feiern, okay, auf TikTok. Hashtag Tall Girls Do It Better. Cosmo-Reporterin Vicky Merkulova hat vorhin erzählt, um was es großen Frauen da geht.
2: Ja, dass sie sich nicht mehr einschüchtern lassen von Sprüchen wie du bist zu groß für eine Frau. Und deswegen posten sie selbstbewusste Fotos von sich und schreiben, wie groß sie so sind.
0: Wie groß sind sie denn?
2: Ja, die meisten so über 1,80.
0: Und haben es diese größeren 1,80 Frauen denn echt besser?
2: Das habe ich einige Girls auf der Straße gefragt, die größer sind als ich, weil ich selbst bin 1,67 so. Und Lena aus Erstadt ist 1,80 und sagt, manchmal echt praktisch.
3: Zum Beispiel bei Konzerten ist es halt schon so, dass man von weiter hinten noch was sieht. Das ist halt schon cool, muss ich sagen.
2: Und Annette glaubt, größer sein wirkt sich auch auf Selbstbewusstsein aus.
4: Und dann halt einfach auch mehr Präsenz hat.
2: Es gibt aber tatsächlich keine wissenschaftlichen Belege dafür, dass man wegen seiner Körpergröße oder Präsenz selbstbewusster ist. Hat mehr was damit zu tun, wie andere auf größere Menschen reagieren.
0: Wie denn?
2: Ich sag mal mit Bewunderung und Respekt.
0: Jetzt ist ein Flipper morgens bei euch im Radio 1,83 groß?
2: Ach, ich dachte, du wärst größer.
0: Nee, das sind die hohen Schuhe, die ich immer trage. Aber so an sich, ey, mir ist es scheißegal, wie groß jemand ist. Ja. Ist vielleicht auch cheesy, aber wenn ich Leute neu kennenlerne, mir ist so wichtiger, was jemand zu sagen hat. Wie kommen Leute dann jetzt drauf, dass große Frauen mehr Respekt und Bewunderung abbekommen?
2: Forschende sagen, das kommt halt daher, dass man große Menschen oft mit Macht assoziiert. Eine europäische Studie zeigt sogar, je größer eine Frau ist, desto eher kommen sie in eine Führungsposition. Aber nicht alles ist so cool für größere Girls, wie es klingt.
0: What is the problem?
2: Ja, weil sich manche einfach unwohl fühlen, vor allem bei solchen Reaktionen.
5: Oh, bist du groß? Spielst du Basketball? Wie groß bist du? Wie findest du denn bei deiner Größe einen Freund? Und sag mal, wo kriegst du überhaupt deine Hosen her? Welche Schuhgröße hast du? Wie groß sind deine Eltern? Boah, ich fühle mich jetzt richtig klein neben dir.
2: Alex ist 1,90 und macht Content für größere Girls auf TikTok. Und auch Lena hat sich auch schon öfter unwohl gefühlt mit ihren 1,80.
3: Manche wird schon komisch geguckt oder so. Also es fällt manchmal auf, wenn mehrere kleinere Leute dabei sind, wenn ich dann die Größte bin.
2: Sie findet es cool, dass Tall Girls jetzt auf TikTok ein bisschen gefeiert werden deswegen.
0: Groß, klein, Cosmo ist für euch alle da. Jetzt mit Ezra Collective, Only Love.
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0: Also im Radio und in ARD Sounds hat er safe schon mal richtig gefehlt heute früh. Cosmo am Start mit Doechii. 9.52 Uhr ist Hello zusammen. Leute, jetzt hier philosophisch. Was bedeutet Freiheit eigentlich, wenn sie nicht für alle gilt? Genau das ist die Frage, für die Audrey Bleuer gelebt hat.
1: Ich hoffe, dass sie am Ende ihres bewegten Lebens zurückgucken konnte und sich selber die Anerkennung, den Zuspruch und Lob geben konnte, dass sie sich durchgebracht hat, dass sie ihre Kraft dafür eingesetzt hat, um ihre Selbstbestimmung immer wieder zu erlangen, immer wieder zu verstärken, um ihre Kraft zu verbinden mit entrechteten Menschen, mit anderen afrikanischen Frauen, damit sie ihre Selbstbestimmung auf den höchsten Level, auf den sie den bringen und halten können, gehalten haben.
0: Diese Expertin hat sich das Leben von Audrey Bleuer mal genauer angeguckt für euch. Vor über 100 Jahren ist sie geboren in der Zentralafrikanischen Republik, Audrey Bleuer, aufgewachsen dann im Waisenhaus, später eine der mutigsten Aktivistinnen ever gewesen. Audrey hat sich mit den mächtigsten Typen ever damals angelegt, ihr Leben riskiert. 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
1: Um 10 Uhr, ich bin Sarah Batkowski. Über die Landtagswahl in Sachsen-Anhalt wird gerade viel gesprochen. Stärkste Kraft mit fast 44% ist die AfD. Und das ist auch ihr stärkstes Ergebnis jemals bei einer Wahl. AfD-Chefin Weidel freut sich.
2: Das ist ein historisches Ergebnis und es ist ein ganz klarer Regierungsauftrag.
1: Ob die AfD in Sachsen-Anhalt am Ende regiert, ist offen. Dafür bräuchte sie eine zweite Partei. Die CDU hat bei der Wahl deutlich an Stimmen verloren. Neu im Landtag in Sachsen-Anhalt ist das BSW. In Sachsen-Anhalt haben viele gestern Abend noch lange die Wahlergebnisse verfolgt. Heute Morgen ist die Stimmung bei den Leuten gemischt, die am Magdeburger Hauptbahnhof unterwegs sind.
3: Ich bin einfach nur enttäuscht und ich hätte die ganze Nacht heulen können.
4: Man hofft natürlich, dass es dadurch vielleicht ein bisschen Besserung gibt, ja? Dass die Menschheit gehört wird.
5: Ich habe Angst, wie es jetzt weitergeht.
1: Und dann geht es um ein anderes Thema, nämlich um Angriffe auf Umspannwerke in Deutschland. In NRW sucht die Polizei weiter nach einem Mann, der die Stromversorgung angegriffen haben soll, unter anderem in Bergheim bei Köln und in Dormagen. Mehr von Linda Bachmann.
6: Gestern Abend waren deswegen nochmal ziemlich viele Polizisten im Hambacher Forst mit etwa 100 Fahrzeugen. Die Beamten haben dort Baumhäuser durchsucht. Die stehen da, weil in den letzten Jahren immer wieder Aktivisten im Hambacher Forst gegen Braunkohle protestiert haben. Den gesuchten Mann hat die Polizei nicht gefunden, dafür aber ein bewohntes Baumhaus. Das wurde aber nicht durchsucht, weil das Polizeiteam keine Spezialkräfte dabei hatte.
1: Heute früh hat ein Feuer ein Umspannwerk in Berlin-Mitte beschädigt. Die Polizei ermittelt in alle Richtungen und prüft auch Zusammenhänge mit den Sabotageaktionen in NRW und Brandenburg. Größere Stromausfälle soll es in Berlin gerade nicht geben. In Belgrad in Serbien wird heute der verstorbene serbisch-bosnische Kriegsverbrecher Mladic beigesetzt. Die Feierlichkeiten sind umstritten. Vor der Kirche gab es vorhin eine lange Schlange. In der Kirche küssten wohl auch viele Menschen seinen aufgebahrten Sarg. Mladic hatte im Bosnienkrieg das Massaker von Srebrenica angeordnet. Dabei wurden mehr als 8000 muslimische Jungen und Männer ermordet. Deutschland ist wieder Fußball-Weltmeister, zumindest auf dem Kleinfeld. Das deutsche Team hat das Finale der Soccer-WM in Essen gewonnen mit 3:1 gegen Brasilien. Für Deutschland ist das schon der zweite Titel. Beim Soccer, da wird 6:6 gespielt und ein Spiel dauert 40 Minuten. Und zum Schluss noch das Wetter. In NRW und Bremen zeigt sich immer mehr die Sonne. In Berlin ist es noch oft grau. Das ändert sich im Laufe des Nachmittags. Dazu in Berlin heute 21 Grad, Bremen kommt auf 27 und Düsseldorf auf 30 Grad. Morgen ist es oft grau, teilweise kann es auch etwas regnen. Am Mittwoch gibt es Sonne und Wolken und auch dann vereinzelt Schauer.
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7: Hello Leute, crazy Woche steht an. Radiopreis, Cosmo nominiert für beste Sendung. Hami von TikTok und Insta und dieser Herr Moderator. Wir haben letztes Jahr eine Show zusammen gemacht. Vielleicht gibt's dafür jetzt einen Preis. Daumen drücken am Donnerstag. Als ich in der Schule mal gesagt habe, ey, ich werde Radiomoderator. Reaktion der Eltern, das kennen jetzt alle Mika-Kids. Egal welchen Berufswunsch ihr so hattet. Immer so voller Support von zu Hause. Not.
8: Die Mutter will es nicht glauben.
9: Irgendwann, jo, ja, hat er dann, ist er gekommen, hat er gesagt, so, ich mache das jetzt hauptberuflich gern. Und das war für mich, ja, habe ich gedacht, oi, das geht ja voll, volle Lotte in die Hose.
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0: Für euch in Berlin hier. The Trees im Osten und Kosmoland heute nicht so sehr Summer. Alle anderen heute noch mal bis 30 Grad. Yay!
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0: Bad Bunny kann schon mal Platz machen im Schrank.
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0: einstellen. Der hat mich ein paar Emmy Awards kassiert. Anne Lorenz aus dem Cosmo Musikteam. Die Emmys sind die wichtigsten Fernsehpreise in den USA.
1: Genau, so ein bisschen wie der Oscar fürs Kino oder die Grammy Awards für die Musik. Es ist also auf jeden Fall was ganz Besonderes, dass ein Musiker da gleich 7-mal abräumt. Wobei der Super Bowl natürlich längst nicht mehr nur ein Sport- oder Live-Event ist. Milliarden Menschen auf der ganzen Welt schauen sich die Show im Fernsehen jedes Jahr an. Das Halbzeitkonzert ist damit eins der größten TV-Ereignisse und gehört deswegen natürlich auch genau in diese Kategorie.
0: Leute, festhalten, über 4 Milliarden Mal haben sich Menschen die Halbzeitshow reingezogen. Und dass dann so viele Emmys am Start sind für Bad Bunny, no surprise.
1: Er gewinnt unter anderem in der Kategorie Best Music Direction, Bestes Sound Mixing, Bestes Lichtdesign und Beste Choreografie. Wir erinnern uns, die Show wurde im Fernsehen ja wie so ein viertelstündiges Musikvideo gezeigt, in einem Take durchgefilmt, unter anderem mit Kamerafahrt durchs Maisfeld auf die Casita, Bad Bunnys berühmtes rosa Bungalow, durch dessen Decke er dann ins Wohnzimmer geplumpst ist.
0: Bad Bunny räumt ab bei den Emmys, ganze Show vom Super Bowl. Jetzt nochmal gucken, YouTube.
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0: Boss Moves in Cosmo von Coyle Ray, euer Montagvormittag auf Arbeit und on Tour. Was gerade in Sachsen-Anhalt passiert, das hört sich für manche an wie ein Fiebertraum, ist aber real.
1: Wir haben genau das geschafft, was wir schaffen wollten. Wir haben in diesem Land Geschichte geschrieben. Das muss man ganz deutlich so sagen. Die Menschen haben hier ein ganz klares politisches Zeichen hier in Sachsen-Anhalt ausgesprochen.
0: Fast 44% aller Stimmen sind bei der Landtagswahl in Sachsen-Anhalt an die AfD gegangen. Habt ihr gehört in den Cosmo-Nachrichten. Der Spitzenkandidat, super happy von der AfD gerade gehört. Und auch Cheyenne aus Salzertal hat die AfD gewählt und feiert das Ergebnis.
2: Ich fand's gut. Glück, Erfolg, dass sich endlich mal was ändert hier in Deutschland. Bis jetzt ist ja nicht wirklich viel Positives passiert.
0: Tobias aus Halle ist gar nicht in Partylaune. Der kann es einfach nicht glauben, was da passiert ist.
3: Das ist traurig. Es war wahrscheinlich zu erwarten nach der Prognose, aber ich hatte gedacht, es fällt besser aus.
0: Also gibt es vielen in Cosmoland, die so denken, Fassungslosigkeit. Relativ schnell hat es dann auch kleine Demos gegeben gestern, zum Beispiel in Wuppertal und in Aachen. In Frankfurt sind am Rathaus sogar mehrere tausend Leute zusammengekommen.
4: Ich glaube, es ist ein wichtiges Zeichen, dass man heute hier ist, einfach weil ich finde, es ist keine gute Sache, die da gerade in Sachsen-Anhalt passiert. Und ich finde auch, die anderen Bundesländer sollten da irgendwie solidarisch sein und ein Zeichen setzen.
0: Maxi aus Frankfurt, warum er gegen die AfD ist und protestiert. Eure Gedanken zu diesem starken Ergebnis der Partei. Sagt uns, was ihr denkt. Cosmo hört euch zu. Voice schicken über WhatsApp an die 0172 5678 566. Nummer zum Saven jetzt auf cosmoradio.de und in ARD Sounds. Da seht ihr dann auch, wie ihr uns sonst erreicht. Nächste Stunde mehr von euren Reaktionen und Gesprächen mit einer Person, die ist aus Syrien geflüchtet, lebt jetzt in Magdeburg. AfD, jetzt stärkste Partei. Gedanken dazu später hier. 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

0: beste Bad Buddy der Welt in Cosmo. Hallo zusammen. Auf dem Platz, beim Sport, ist schon geil, wenn euch da alle anfeuern.
1: Unfassbar. Es hilft so sehr, wenn die Fans einfach für uns sind, wenn es heimische Fans sind. Und die Stimmung war wirklich unglaublich. Also mir hat es mega Spaß gemacht.
0: Basketball-Weltmeisterschaft der Frauen seit dem Wochenende in Berlin. Alex Wilke voll on fire nach dem Sieg gegen Japan. Heute geht es dann weiter gegen Mali. Und wir sind weiter am Anfeuern.
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2: Die Schlagzeile.
3: Deutschland ist im Frauen-Basketball-Hype.
2: Die Details.
3: Seit dem Wochenende läuft die Basketball-WM der Frauen in Berlin. Und schon jetzt ist klar, noch nie wurden so viele Tickets verkauft. Über 200.000 Menschen werden sich in den nächsten Tagen das Turnier angucken. Das ist ein absoluter Zuschauerrekord. Vor 4 Jahren in Australien wurden zum Beispiel über 50.000 Tickets weniger verkauft. Beim Eröffnungsspiel der deutschen Nationalmannschaft gegen Spanien war die Berlin Arena auch komplett voll.
2: Die Bedeutung.
3: Deutschlands Frauenbasketball erlebt gerade einen richtig großen Hype. Das liegt vor allem daran, dass die Nationalmannschaft immer besser wird. Mittlerweile spielen einige Spielerinnen in der amerikanischen WNBA und sind da zum Teil sogar Superstars. Vor 2 Jahren haben sich die deutschen Frauen zum ersten Mal für Olympia qualifiziert. Für Nationalspielerin Marie Gülich ist der Hype eine riesige Chance für den Frauensport.
4: Das bedeutet auch, dass die jüngere Generation nachkommen, dass Mädchen Lust haben, Basketball zu spielen, dass die Strukturen sich so verändern, dass Mädchen auch in den Profisport ankommen können.
3: Im Basketball, aber auch in anderen Sportarten ist es für viele Frauen schwierig, professionelle Trainingsstrukturen zu bekommen und Geld mit ihrem Sport zu verdienen. Internationale Aufmerksamkeit, wie zum Beispiel jetzt bei der Basketball-WM in Berlin, helfen dabei, neue Menschen für den Sport zu begeistern und langfristig professioneller zu machen.
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0: in Cosmo. Für euch auf Arbeit und Tour jetzt. Was ganz Frisches. Na, habt ihr diesen Retro-Sound vermisst? Leute, Jungle sind back. Neues Cosmo-Album der Woche, Sunshine. Marc Mühlenbrock aus dem Cosmo-Musikteam hat zusammen mit Jungle die Highlights für euch rausgesucht.
1: Vor über 10 Jahren tauchten Jungle zum ersten Mal auf. Niemand wusste so genau, wer hinter dem Kollektiv aus Choreografen, Tänzern und Filmschaffenden steckt. Heute ist klar, es sind die beiden Produzenten Josh Lloyd Watson und Tom McFarland. Der kollektive Gedanke ist aber nach wie vor essentiell für das Projekt, sagt Josh.
2: You learn a lot about yourself being in a collective.
3: Man lernt viel über sich selbst, wenn man Teil eines Kollektivs ist. Unser Jungle-Kollektiv reicht ja zurück bis 2013 oder sogar 2003. Da haben Tom und ich uns kennengelernt. Wir zwei haben also eine lange Geschichte, haben Jungle auch immer als etwas gesehen, das größer ist als wir beide zusammen. Wir wollten immer den Anschein erwecken, eine Gang zu sein, bei der man gern dabei wäre.
1: Und die Gang hat Zuwachs bekommen. Soul-Sängerin Lydia Kitto war vorher Gaststimme und ist nun als drittes festes Mitglied dabei. Lydia und Josh sind inzwischen nach Los Angeles gezogen. Tom ist im heimatlichen London geblieben. Die räumliche Trennung hat die melancholische Grundstimmung bei Jungle nochmal verstärkt.
2: There is this, like, distance in there.
3: Auf dem Album ist die Sehnsucht zu spüren, die Distanz zu überbrücken und auch eine Nostalgie. Du willst, dass alles wieder so ist, wie es mal war. Das verbindet sich mit dem Gefühl am Ende des Sommers aus deiner Kindheit. Es ist Ende August und du wünschst dir einfach nur, dass dieses Gefühl ewig anhält.
2: I just wish I could stay in that feeling, you know?
1: Auf Sunshine bleiben Jungle musikalisch der Entwicklung treu, die sie schon auf dem Vorgängeralbum angestoßen hatten. Die Zeitreise geht weiter zurück vom opulenten 70s Soul hin zum Folk Soul der 60er Jahre. Neu ist dabei, dass dieser Sound um eine lateinamerikanische Facette erweitert wird.
2: I mean, I love Sergio Mendes.
3: Ich liebe Sergio Mendes, Latin Music und brasilianische Bossa Nova. Für mich ist das eine der pursten Formen von Musik. Sie ist verspielt, wunderschön, nostalgisch und emotional. Wir wollten einiges an Rhythmen und Gefühl aus dieser Musik mit aufs Album bringen und sie gleichzeitig mit Motown vermischen. Und klar, das alles mit einem modernen Touch.
1: Trotz all der Verweise auf die goldene Zeit von Soul und Bossa Nova klingt Sunshine nämlich unglaublich modern. Der perfekte Soundtrack für den ausklingenden Sommer.
0: Mehr Jungle live erleben dann Anfang November in Berlin-Friedrichshain. Jungle auf Tour in Cosmoland. Vorab jetzt auschecken, euer Cosmo-Album der Woche auf cosmoradio.de. Jungle mit Sunshine und daraus jetzt für euch Romeo the Second.

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1: Es ist 11 Uhr, ich bin Sarah Bartkowski. In Sachsen-Anhalt hat die AfD ihr stärkstes Ergebnis jemals bei einer Wahl geholt. Fast 44% der Wähler haben für sie gestimmt. Spitzenkandidat Siegmund hat sich vorhin optimistisch gezeigt.
2: Es ist ein ganz klarer Regierungsauftrag. Er könnte deutlicher kaum sein. Wir werden selbstverständlich Gespräche führen und schauen, ob es entweder, und das ist eine ganz entscheidende Botschaft heute, einzelne Fraktionen oder einzelne Abgeordnete geben wird, die mit uns gemeinsam diese historische Aufgabe stemmen wollen.
1: Alleine regieren kann die AfD nicht, dafür fehlt ihr eine zweite Partei oder mindestens drei Abgeordnete aus den anderen Parteien in Sachsen-Anhalt. Und die Wahl in Sachsen-Anhalt, die ist und bleibt ein großes Thema. Linda Bachmann schaut jetzt nochmal genauer auf die Zahlen der AfD.
3: Die AfD kommt auf fast 44%. So stark hat die Partei noch nie abgeschnitten und die Partei hat ihr Ergebnis seit der letzten Wahl in Sachsen-Anhalt verdoppelt. Auffällig ist, egal welches Alter, welches Geschlecht und welcher Abschluss, die AfD hat immer die meisten Stimmen geholt. Besonders gut kam die Partei bei Wählern an, die sich selbst als Arbeiter und Arbeiterinnen sehen. 59% von ihnen haben für die AfD gestimmt. Aber auch etwa die Hälfte der Angestellten und Selbstständigen, nur bei den Rentnern waren es etwas weniger.
1: Mehr Details zur Landtagswahl in Sachsen-Anhalt und welche Themen zum Beispiel dabei eine Rolle gespielt haben, ist auch gleich Thema hier in Cosmo. In Berlin sind heute Morgen mehrere Ampeln ausgefallen. Laut Behörden waren es 50 bis 60 Stück. Man arbeitet daran, dass auch alle wieder funktionieren. Die Ampelausfälle könnten mit einem Brand in einem Umspannwerk in Berlin-Mitte zusammenhängen. Der war in der Nacht nach einer Explosion ausgebrochen. Ursache könnte laut Polizei ein technischer Defekt gewesen sein. Gespräche über eine mögliche Friedenslösung zwischen der Ukraine und Russland haben offenbar keine wirklichen Fortschritte gemacht. Die USA hatten Vermittler geschickt und zuerst mit Russland gesprochen und gestern dann mit der Ukraine. Der ukrainische Präsident Zelensky hat zwar gesagt, dass die Gespräche mit den USA sehr inhaltsvoll waren, zeigte sich aber trotzdem wenig optimistisch. Die Uni in Bonn ist ab heute im Spielemodus. Da startet nämlich die Game Week. Die Woche über gibt es verschiedene Veranstaltungen rund um Brett- und Computerspiele. In diesem Jahr gibt es auch einen Escape Room, den haben die Studierenden der Uni Bonn selbst entworfen. Es gibt aber auch Vorträge darüber, wie Brettspiele konkretes Wissen vermitteln oder auch wie künstliche Intelligenz Spiele verändern wird. So, gucken wir noch aufs Wetter. In Bremen und NRW ist es am Nachmittag meist locker bewölkt. In Berlin gibt es erst im Verlauf etwas mehr Sonne, da dann bis zu 21 Grad. Bremen kommt heute auf 27 und Aachen auf 31 Grad. Morgen ist es oft grau, teilweise kann es auch etwas regnen, maximal 25 Grad dann. Am Mittwoch gibt es Sonne und Wolken und auch da vereinzelt immer wieder Schauer.
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4: Hallo zusammen, Montagvormittag mit Cosmo, ganz gechillt. Freut euch auf Bukahara und davor machen wir Party mit Karol G.
5: Wow.
6: Wow.
5: Wow, die sind riesig.
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0: Kurz mal den ganzen Stress hier vergessen. Mit Bugara in Cosmo. Leute, Sachsen-Anhalt hat gewählt und das Ergebnis ist sehr deutlich. Die AfD hat abgeräumt mit fast 44% aller Stimmen. Habt ihr gehört in den Cosmo-Nachrichten?
1: Die sollen halt einfach mal mehr durchgreifen. Ja, auch was Sicherheit angeht. So mit den ganzen Vorfällen, die hier passieren.
0: Auch Cheyenne aus Salzertal hat die AfD gewählt. Cosmo-Reporterin Susanne Jungblut hat alles zum Mitreden für euch. Wir haben gerade jetzt was über Sicherheit gehört. Welche Rolle hat das bei der Wahl gespielt?
2: Eine wirklich große. Also ganz besonders bei den Wählerinnen und Wählern unter 35. Bei denen teilt sich die innere Sicherheit aber den ersten Platz mit einem anderen Thema, das übrigens auch für AfD-Wählende total wichtig war.
0: Okay, welches ist das?
2: Die soziale Sicherheit. Also so die Frage, komme ich mit meiner Kohle über die Runden? Das war auch für Nils so der Grund, warum er die AfD gewählt hat.
3: Weil es doch echt schon krass ist, was man so alles bezahlen muss jetzt mittlerweile für Essen zum Beispiel, für Sprit, die ganzen Kosten, dass das vielleicht doch wieder ein bisschen überschaulicher wird.
0: Jetzt haben ein paar bestimmt gedacht, dass die AfD ist doch so eine Partei, die alte Leute nur wählen. Dachte ich auch immer. Aber nix da. Junge Leute, haben wir gerade gehört. Viele haben die da gewählt.
2: Ja, total. Also am stärksten ist die AfD zwar schon immer noch bei den Mitte 30- bis 60-Jährigen, aber bei den 18- bis 24-Jährigen zum Beispiel kommt sie trotzdem auf 41%.
0: Das ist sehr viel und auch ziemlich nah am Gesamtergebnis.
2: Genau. Und eine Sache fällt da ganz besonders auf. Bei den Jüngeren wählen viel mehr Männer die AfD als Frauen. Die liegt zwar auch bei den jungen Frauen vorne, aber da sind Linke und Grüne im Vergleich besonders stark. Und es gibt natürlich aber auch Bubbles, denen das Wahlergebnis totale Sorgen macht. Ronja aus Halle will deshalb auch weiter auf die Straße gehen.
4: Ich glaube, das ist das Wichtigste, dass wir uns nicht einschüchtern lassen von dieser Macht, dass wir halt weiterhin zeigen, wir sind da und wir sind laut und wir werden bleiben.
0: Die AfD hat die Wahl in Sachsen-Anhalt klar gewonnen. Was macht denn das mit euch? Gleich in Cosmo eure Gedanken. Jetzt noch reinmelden über WhatsApp, Voice schicken an die 0172 5678 566. Nummer zum Saven und wie uns sonst erreicht, jetzt alles checken auf cosmoradio.de und in ARD Sounds. Eure Gedanken zur Landtagswahl in Sachsen-Anhalt. 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

0: Nochmal so ein paar schnell französische Vokabeln refreshed. PLK in Cosmo. Leute, welcome back aus dem Weekend. Erzählt uns euer Highlight. Voice jetzt über WhatsApp schicken. 0172 5678 566. Nummer zum Saven. Und wie ihr uns sonst erreicht, jetzt alles auschecken. Cosmoradio.de, ARD Sounds. Was am Weekend in Peru abgeht, Südamerika. Check aus.
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2: Hola, soy Claudia, soy peruana.
3: Hallo, ich bin Claudia und ich komme aus Peru. Genauer gesagt aus einer Stadt mit 11 Millionen Einwohnern, die für ihre gute Küche bekannt ist. Aus der Hauptstadt Lima.
2: La ciudad es Lima. El fin de semana hice varias cosas.
3: Mein Wochenende war richtig voll. Am Freitag habe ich mit meinen Freunden einen Bachata-Tanzkurs besucht. Später waren wir im Kennedy Park, wo sich viele Menschen zum Tanzen treffen. Und dort haben wir einfach weiter getanzt. Am Samstag war ich an der Strandpromenade von Miraflores. Dort hat man einen wunderschönen Blick auf das Meer. Surfer und Gleitschirmflieger sind da, auch die Eisverkäufer mit ihren Wagen kommen immer wieder vorbei. Am Nachmittag habe ich Ceviche gegessen, mein Lieblingsgericht, gekocht aus Fisch und Zitrone. Nachts habe ich noch ein paar Freunde in Barranco getroffen. Das ist eine Art Künstlerviertel, dort gibt es viele Bars und Live-Musiker.
2: Hay muchos bares, música en vivo. Domingo comimos con la familia Tamal.
3: Sonntagmorgens habe ich mit meiner Familie Tamal gegessen. Dann bin ich mit dem Fahrrad die Avenida Arequipa entlang gefahren. Das ist eine Straße, die sonntags vormittags nur für Fahrräder und Menschen, die Sport treiben möchten, geöffnet ist.
2: La gente que quiere hacer deporte. Lo que más amo de Lima.
3: Was ich an Lima am meisten liebe, ist das Essen. Essen kann einem in Lima nie langweilig sein, weil es so abwechslungsreich ist. Und ich liebe auch das Meer. Das Rauschen der Wellen ist ein schöner Kontrast zu einer so lauten und chaotischen Stadt wie Lima.
2: Tan ruidosa y caótica como Lima.

0: euer Lieblings-Foodtruck in dieser Woche. Check aus in dieser Woche sehr yummy Food aus Lettland. Ne, so schön oben da in der Ostsee. Essen Sie da nur Fisch oder gibt es auch mehr? Costa hat mal nachgefragt für euch bei Marta. Die ist in Lettland groß geworden, lebt schon länger in Kosmoland und im Herzen hat sie immer das gute Essen aus Lettland.
1: Wie ist die lettische Küche? Was isst man so in Lettland?
2: Also auf jeden Fall isst man in Lettland Fleisch, wie zum Beispiel Rindfleisch, Schweinefleisch, aber auch sehr viel Wild, weil es einfach da große Waldflächen gibt.
1: Und aus den Wäldern bestimmt auch etwas an Waldfrüchten oder so?
2: Ganz viele Beeren, Heidelbeeren besonders, Preiselbeeren. Ja, genau. Und natürlich auch Pilze. Ganz jetzt gerade zur Jahreszeit ganz viele Pfifferlinge, aber auch Steinpilze und viele andere Pilze, die man dort finden kann. Dann natürlich, weil Lettland sehr viele Gewässer hat und umgeben ist vom Meer, gibt es da auch sehr viel Fisch.
1: Welches wäre das lettische Nationalgericht?
2: Das würde ich sagen, wenn die meisten Letten antworten mit diesen grauen Erbsen, die es gibt, mit Speck zubereitet. Das ist das typische lettische Nationalgericht. Auf jeden Fall ist das etwas, was ich auch schon probiert habe, aber es ist überhaupt nicht mein Ding, muss ich sagen. Das ist mir viel zu mächtig.
1: Und welches Gericht oder Getränk ist für dich sozusagen Lettland pur?
2: Das ist natürlich sehr individuell eingefärbt jetzt von mir. Ich würde definitiv sagen, man sollte ein Debismana mal gegessen haben. Das ist so etwas, was ich sehr liebe und was ich sehr besonders auch an in der lettischen Küche finde, ist zum Beispiel das Birkenwasser, was die alljährlich tatsächlich im kleinen und im großen Stil auch abzapfen und teils fermentieren, teils auch frisch trinken. Und ich habe das kennengelernt das erste Mal nach so einem ganz tollen Saunagang, was auch sehr typisch in Lettland ist, dass viele auch private Saunen haben. Und das war einfach himmlisch. Man fühlt sich ja sowieso total selig. Und dann mit diesem Birkenwasser, was auch wirklich so sehr reinigend wirken soll auf den Körper, ist einfach perfekt.
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0: Morgen 20 vor 12 freuen wir uns dann auf Pirogi und zwar Lettland-Style.
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0: So viel Leidenschaft. Ben Long, das Soul in Cosmo. Gleich Mittagessen hier. Freut euch auf Deutschrap mit Ypsilon in der Playlist. Davor ganz viel Emotion Victory und was zum Dancen von Zerb. Habt noch einen wunderschönen Montag mit Cosmo. Wir hören uns morgen früh wieder. Sebastian Filipowski ist raus. Später noch Janka Welke für euch. Wird eine gute Show.
1: Ich denke mal, dass er das auch gut kann. Er kann ja Germanistik sehr gut vorrufen. Er kann sehr gut reden.
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1: Um 12 Uhr, ich bin Benjamin Paris. In Sachsen-Anhalt hat die AfD ihr stärkstes Ergebnis jemals bei einer Wahl geholt. Fast 44% der Wähler haben bei der Landtagswahl gestern für sie gestimmt. Linda Bachmann sagt, warum so viele die AfD unterstützen.
2: Ganz wichtig war für viele die Frage, kann ich mir das Leben überhaupt noch leisten? Und auch Sicherheit war für viele ein ausschlaggebender Punkt. Viele finden, dass die AfD verstanden hat, dass sich die Menschen in Deutschland nicht mehr sicher fühlen. Sie wünschen sich schärfere Regeln für Geflüchtete und dass weniger Ausländer nach Deutschland kommen. Viele sagen außerdem, dass die AfD näher an den Menschen und ihren Sorgen ist als die anderen Parteien.
1: Für eine Regierungsmehrheit hat es für die AfD bei der Wahl knapp nicht gereicht. Spitzenkandidat Siegmund will jetzt mit einzelnen Abgeordneten von anderen Parteien sprechen. Vielleicht unterstützt auch die Partei BSW eine AfD-Regierung. Volkswagen will sein Werk in Osnabrück verkaufen. Erste Details hat der Konzern jetzt mit einem Investor vereinbart. Demnach soll das VW-Werk schrittweise zu einer Rüstungsfabrik umgewandelt werden. Dort könnten dann Luftverteidigungssysteme gebaut werden. Dafür würden knapp 1.400 Leute weiter beschäftigt. 400 Jobs müssten wegfallen. Häftlinge in NRW sollen etwas mehr Normalität im Gefängnis bekommen. In ein paar JVAs sollen sie teilweise Internetzugang kriegen. Und zwar in Geldern, Essen und Rheinbach. Die Häftlinge sollen aber nur unter Aufsicht online gehen können und auf bestimmte Seiten. Man erhofft sich davon, dass sie sich zum Beispiel weiterbilden. An mehreren Hochspannungsleitungen in Sachsen sind nochmal Sprengvorrichtungen gefunden worden. Mit denen sollte offenbar das Stromnetz beschädigt werden. Unklar ist, ob das mit den Angriffen auf Umspannwerke in NRW und Brandenburg zusammenhängt. Die Polizei fahndet weiter nach einem Mann, der dahinter stecken könnte. Und Deutschland ist wieder Fußball-Weltmeister, zumindest auf dem Kleinfeld. Das deutsche Team hat das Finale der Soccer-WM in Essen gewonnen mit 3:1 gegen Brasilien. Mitgespielt hat auch Max Kruse, der mal Nationalspieler der DFB-Elf war.
3: Wir sind Weltmeister 2026!
1: Für Deutschland ist das schon der zweite Titel. Beim Soccer wird 6:6 gespielt und ein Spiel dauert 40 Minuten. Und das Wetter, das ist in Bremen und in NRW am Nachmittag locker bewölkt. In Berlin gibt es erst später etwas Sonne. Dazu in Berlin heute maximal 21 Grad. Bremen kommt auf 27 und in NRW wird es nochmal heiß mit 31 Grad in Aachen. Morgen in NRW und Bremen viele Wolken und etwas Regen. In Berlin wechselnd bewölkt und erst gegen Abend mal nass. Dazu wird es deutlich kühler und auch am Mittwoch durchwachsen und immer wieder nass.
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1: Um 13 Uhr, ich bin Benjamin Paris. Die AfD feiert ihr Wahlergebnis in Sachsen-Anhalt. Da hat die Partei 44% der Stimmen bekommen, so viel wie noch nie bei einer Landtagswahl. Für Parteichef Chrupalla ein voller Erfolg.
2: Ein absolut historisches Ergebnis. Gab noch nie in Sachsen-Anhalt ein Ergebnis einer Partei über 40%. Und das ist ein klarer Wählerauftrag, auch wenn wir wissen, dass diese Regierungsbildung schwierig sein wird.
1: Für eine AfD-Alleinregierung hat das Wahlergebnis knapp nicht gereicht. Jetzt soll mit einzelnen Abgeordneten gesprochen werden und mit der Partei BSW. Beim Hackerangriff auf die Berliner Verwaltung sind sensible Daten gestohlen worden und im Darknet aufgetaucht. Jetzt heißt es von der Landesregierung, Hochsicherheitsdaten waren aber nicht dabei, auch wenn das auf den ersten Blick so ausgesehen hat. Trotzdem gibt es Kritik, weil Berlin seine Server nicht genug gesichert hat. Das hat die Landesregierung auch zugegeben und will jetzt nachbessern. Die meisten, die kellnern oder hinter der Theke stehen, wissen, die Gastro ist ein Knochenjob. In Köln findet genau deswegen gerade eine Demo statt. Beschäftigte aus der Gastro haben die Nase voll. Sie sagen, sie machen zu viele Überstunden und kriegen zu wenig Geld. Mehr von Celine Wegert.
3: Wenn man sich die Gründe für den Frust anguckt, dann ist die Liste wirklich lang. Von der Gewerkschaft heißt es, schon Azubis schieben teilweise 12 bis 16 Stunden Schichten. Und das liegt auch am Personalmangel. Laut der Gewerkschaft ist die Zahl der Restaurants und Kneipen in Köln nach der Pandemie sogar gestiegen, aber gleichzeitig arbeiten weniger Menschen in der Gastro. Deswegen müssen Leute, die eigentlich frei haben, auch immer wieder einspringen. Hauptforderungen auf der Demo sind deswegen heute verlässliche Dienstpläne, faire Löhne und machbare Arbeitszeiten.
1: In Indonesien sind rund 270.000 Flugreisende gestrandet. Grund ist ein Vulkanausbruch. Deswegen bleiben auch heute 7 Flughäfen geschlossen, darunter 2 in der Hauptstadt Jakarta. Rund 2.300 Flüge sind ausgefallen, verspäten sich oder wurden umgeleitet. Und in der argentinischen Hauptstadt Buenos Aires gibt es im November einen zusätzlichen Feiertag. Den bekommen die Leute, weil der Papst am 11. November in der Hauptstadt ist und eine Messe feiert. Dazu werden allein rund 2 Millionen Besucher erwartet. In Argentinien sind ungefähr 3/4 der Menschen katholisch. Und das Wetter, das ist in Bremen und in NRW am Nachmittag locker bewölkt. In Berlin gibt es erst später etwas mehr Sonne. Dazu in Berlin heute maximal 21 Grad, in Bremen 27 und in NRW wird es nochmal heiß mit 30 Grad in Duisburg. Morgen in NRW und in Bremen viele Wolken und etwas Regen. Dazu in Berlin wechselnd bewölkt und erst am Abend mal nass. Dazu wird es insgesamt deutlich kühler und auch am Mittwoch durchwachsen und immer wieder nass.

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1: Um 14 Uhr, ich bin Benjamin Paris. Nach der Landtagswahl in Sachsen-Anhalt fragen sich viele, wie es da mit der AfD jetzt weitergeht. Sie hat mit 44% haushoch gewonnen, bräuchte aber Support von anderen Parteien, um den Ministerpräsidenten zu stellen. Mehr von Celine Wegert.
2: AfD-Spitzenkandidat Siegmund redet jetzt auch schon mit anderen Parteien, wo er die fehlenden Stimmen herbekommen kann. Von denen will aber niemand mit der AfD zusammenarbeiten, bis auf eine Partei, das Bündnis Sarah Wagenknecht. Das BSW kann sich zumindest vorstellen, einzelne Themen der AfD zu unterstützen. Aber beim Ministerpräsidenten wolle man nicht mithelfen, das hat zumindest gestern der Spitzenkandidat gesagt. Trotzdem könnte Siegmund von der AfD das Rennen am Ende für sich entscheiden, denn die Wahl ist geheim. Niemand würde also mitkriegen, wenn Leute von anderen Parteien sich umentscheiden. Und dazu kommt, sollte die Wahl zweimal scheitern, sind die Hürden im dritten Wahlgang nicht mehr so hoch.
1: In der Wirtschaft läuft es gerade nicht so gut. Trotzdem rechnen Experten damit, dass weiter viele Fachkräfte fehlen werden. In 3 Jahren sind es demnach schon über 720.000 Leute. Allein im Einzelhandel werden dann rund 40.000 Beschäftigte gesucht. Auch bei Kinderbetreuung und Krankenpflege sind dann wohl zehntausende Stellen offen. In Berlin arbeiten jetzt auch Bundesbehörden, wie das Bundeskriminalamt den Hackerangriff mit auf. Am Freitag wurden erste sensible Daten der Stadt im Darknet veröffentlicht und in der Nacht zum Sonntag dann weitere Zugangsdaten. Die Hacker hatten rund 2 Millionen Euro Lösegeld gefordert, darauf war Berlin aber nicht eingegangen. Überstunden und Endlosschichten sind für viele Mitarbeiter in Kneipen, Bars und Restaurants normal. Darauf hat heute die Gastrogewerkschaft NGG in Köln aufmerksam gemacht und protestiert.
3: Die Beschäftigten der Gastronomie in Köln leiden schon seit der Corona-Zeit daran, dass die Belegschaften einfach extrem geschrumpft sind. Sie leiden an Arbeitsverdichtung, sie leiden an kurzfristigen Dienstplänen, dass sie nicht morgens wissen, wann sie denn abends eigentlich Feierabend haben.
1: Die Gewerkschaft fordert faire Löhne und verlässliche Dienstpläne in der Gastro. In Dortmund ist gestern ein Fußball-Kreisligaspiel eskaliert. Es war ein Match zwischen einem von Syrern gegründeten Club und einem marokkanischen Verein. Ein Zuschauer ist mit einem Klappstuhl aufs Feld gelaufen und hat einen Spieler verletzt. Darauf brach eine größere Schlägerei aus. Eine Person soll auch ein Messer eingesetzt haben. Insgesamt wurden 3 Leute in Dortmund verletzt. Und das Wetter, das ist in Bremen und in NRW am Nachmittag locker bewölkt. In Berlin gibt es erst später auch mal etwas Sonne. Dazu in Berlin heute maximal 21 Grad, in Bremen 27 und in NRW wird es noch mal heiß mit bis zu 30 Grad in Duisburg. Morgen in NRW und Bremen viele Wolken und etwas Regen. In Berlin wechselnd bewölkt und erst gegen Abend mal nass. Dazu wird es insgesamt deutlich kühler und auch am Mittwoch durchwachsen und immer wieder nass.
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4: Hey Leute, wusstet ihr, dass Grönland so groß ist wie der afrikanische Kontinent? Nee, stimmt auch nicht, aber tatsächlich haben wir das alle irgendwie so gelernt, weil das auf allen Mercator-Karten die Proportionen sind. Also auf den Weltkarten im Atlas oder auf dem Globus haben die Länder die falschen Größen. Afrika ist eigentlich 14 mal so groß wie Grönland, logischerweise, wird aber oft gleich groß dargestellt. Und das soll sich jetzt ändern. Die UNO hat abgestimmt, die Weltkarte zu überarbeiten. Einzige Stimme, die sich übrigens dagegen ausgesprochen hat, waren die USA. Übrigens, die Mercator-Karte wurde von Gerhard Mercator erfunden im 16. Jahrhundert, und zwar genau im exakten Mittelpunkt der Erde, Duisburg.

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2: Ihr hört Cosmo, ihr hört den Sound der Welt und mit Sound der Welt könnte bald Schluss sein, zumindest wenn wir nach Sachsen-Anhalt schauen. Der Dachverband für Musikkultur, der warnt nämlich gerade vor den Plänen der AfD. Die haben ja fast 44% geholt gestern bei der Landtagswahl und könnten da an die Macht kommen. Anne Lorenz aus dem Cosmo Musikteam, wieso denn jetzt diese Warnung? Was hat die AfD denn vor?
3: Ja, die AfD Sachsen-Anhalt spricht in ihrem Wahlprogramm unter anderem von einer patriotischen Kulturpolitik. Die zu fördern ist neben den Punkten Migration begrenzen und Familie fördern sogar eins ihrer wichtigsten Ziele. Die Partei möchte Sachsen-Anhalt zu einem, Zitat, Musterland der Kulturpolitik machen und damit auch ein Vorbild für andere deutsche Bundesländer werden.
2: Okay, heißt das dann so Schuhplattler und Jodeln im Musikunterricht?
3: Ja, es klingt fast ein bisschen so. Das gemeinsame Singen der Nationalhymne an Schulen will die AfD Sachsen-Anhalt auf jeden Fall schon mal wieder einführen. Mhm. Dort ist die Partei ja schon seit 2023 als gesichert rechtsextremistisch eingestuft. Die AfD findet, dass die Deutschen Selbsthass und Schuldgefühle aus dem Zweiten Weltkrieg ablegen sollten, um wieder selbstbewusst und patriotisch und stolz zu sein.
2: Und dabei sollen dann Kunst und Kultur helfen.
3: Genau, wobei die AfD zwischen deutscher und, Zitat, antideutscher Kunst unterscheidet. Staatlich gefördert werden soll nur Kunst, die auch zur deutschen Identitätsfindung beiträgt.
2: Das erinnert an das dunkelste Kapitel deutscher Geschichte und klingt ziemlich gruselig.
3: Ja, ist es auch. Die Präsidentin vom Deutschen Musikrat, Lydia Grün, warnt ganz explizit vor möglichen Konsequenzen für die deutsche Kulturlandschaft durch die Wahlergebnisse in Sachsen-Anhalt. Sie sieht die Kunstfreiheit und kulturelle Vielfalt in Gefahr, zum Beispiel durch eine mögliche Beschneidung vom öffentlich-rechtlichen Rundfunk, neue Fördervorgaben für Kulturprojekte oder auch die Folgen einer restriktiven Migrationspolitik auf Kultur und Bildung.
2: Die absolute Mehrheit hat die AfD in Sachsen-Anhalt ja gestern knapp verpasst. Wie die Regierung also tatsächlich aussehen wird, das muss sich ja noch zeigen. Allerdings hat die AfD den öffentlich-rechtlichen Rundfunk ja schon lange zum Feind auch erklärt.
3: Genau, der Landesverband der AfD in Sachsen-Anhalt hat angekündigt, die Rundfunkstaatsverträge zu kündigen und den Rundfunkbeitrag auf lange Sicht abzuschaffen. Lydia Grün hat angekündigt, dass sie die kulturpolitischen Entwicklungen in Sachsen-Anhalt mit dem Deutschen Musikrat ganz genau beobachten und kritisch begleiten wird.
2: Also eure Lieblingsmusikclubs, Festivals, Veranstaltungen, die alle könnten unter dieser AfD-Kulturpolitik leiden, haben wir drüber gesprochen hier in Cosmo.
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0: Bad Bunny im Cosmo. Seid ihr auch im Basketballrausch? Gerade in Berlin ist ja gerade Fieber, die Frauenbasketball-Weltmeisterschaft.
1: Surreal, dass wir so vor so vielen Leuten spielen dürfen, dass so viele Leute in die Halle kommen.
0: Das sagt Leonie Fiebig vom deutschen Nationalteam. Basketball ist ja seit den Anfängen aber schon viel mehr als Sport. Basketball prägt auch die Mode wie kaum eine andere Sportart. Wie, darüber reden wir jetzt mit Maike de Boer aus dem Cosmo Style Team. Maike, wo sehen wir Basketball in unseren Daily Fits?
2: Also ne, bei den Sneakern geht's ja schon los. Ne? Berühmtesten natürlich die Nike Air Jordans mit diesem Jumpman-Logo, also der Typ ne, auf der Lasche mit dem Basketball, der in die Luft springt. Yes. Mittlerweile gibt es ja von dem Schuh eine Menge Modelle, aber ursprünglich wurde der 84 für Basketball-Legende Michael Jordan gemacht und nach ihm benannt. Mhm. Ne, in weiß, rot, schwarz, noch die Farben der Chicago Bulls, das Team, für den das gespielt hat. Und eben auch als High-Top, also ne, der Schuh, der über den Knöchel geht. Mehr Stabilität beim Jumpen natürlich.
0: Genau.
2: Aber auch dann haben wir so Trikots und Shorts, ärmellose Mesh-Jerseys sind das, die weiten Basketballsports, die sind Teil der Alltagsmode und des Street-Styles.
0: Und es ist auch so einflussreich, dass man ja Basketball-Style auch dann in anderen Sportarten, auf anderen Sportplätzen sieht. Tennisstar Naomi Osaka kommt mir da zum Beispiel direkt in den Kopf. Die ist ja so bekannt für auch sehr nice Outfits und Fashion-Statements auf dem Tennisplatz. Und bei den US Open hat die Basketball-Legende Allen Iverson ja mit so einem Fit auch Tribut gezollt.
2: Richtig, genau. Das war letzte Woche erst. Mhm. Und zwar hatte sie so eine Frisur, Cornrows und so ein Stirnband, genau wie der NBA-Star. Dazu weißer Tüllrock, darüber so graues Kleid mit Kapuze.
3: My tribute to Iverson. I really like him a lot. And
2: ja, sie mag ihn wirklich sehr gerne. Bei der Pressekonferenz hat sie noch so ein Iverson-Trikot auch noch an, hat ihn einen Wegbereiter genannt. Iverson ist in den 90ern und 0er Jahren mit seinem Style besonders aufgefallen. Weite Baggy-Klamotten, viel Schmuck, sichtbare Tattoos. Und damit ist er auch dazu Dresscode-brechenden Stilikone geworden.
0: Wie Basketballstars heute Mode und Style beeinflussen und was der Weg vom Bus zum Spielfeld damit zu tun hat, erzählen wir euch hier gleich.

0: Amy Winehouse, Tears Dry on Their Own in Cosmo. Caitlin Clark, Mai Yamamoto, Angel Reese, diese Basketballstars sind gerade in Deutschland zur Weltmeisterschaft. Meistens sehen wir natürlich die im Trikot oder im Nationaltrainingsanzug. Die Outfits, die die US-Mannschaft vor dem Spiel tragen, die haben aber gerade richtig Hype.
1: This is vintage Alexander McQueen. I have some white Nikes on and then I have these custom friendship bracelets.
0: Da erzählt Caitlin Clark zum Beispiel vom Team Indiana Fever, was sie gerade so an Special Pieces trägt. Pre-Game Fit oder auch Tunnel Fit nennt sich das. Maike DeBoer aus dem Cosmos Style Team, erzähl mal davon.
2: Ja, da wird quasi der Weg zu den Umkleidekabinen direkt zum Runway. Mhm. Ob jetzt bei Basketballstars wie Kyle Kuzma mit oversized, mutigen Fits, also der hatte zum Beispiel so eine überdimensionale fette Puffer-Jacket an. Oder ja. LeBron James auch, sieht man manchmal mit classy Anzügen, aber auch mit seiner Streetway. Das ist dann in der NBA, also ne, der Männer-Basketball-Liga in den USA oder in der WNBA bei den Frauen. Da haben wir zum Beispiel Angel Reese. Die hat so mit so einer Mischung aus High Fashion und trendy Streetwear, Tunnelfits quasi perfektioniert. Mhm. Die heißen übrigens so, weil die Spieler, Spielerinnen in ihren krassen Fits dann durch einen Tunnel zu den Umkleiden der Basketballarena laufen.
0: Okay, ergibt Sinn. In Fashion-Magazinen von Vogue bis GQ landen die damit ja dann auch. Wann hat das angefangen mit diesen Tunnelfits?
2: Also generell diese Fashion-Statements, die gab es schon in den 90ern, zum Beispiel von Dennis Rodman, ne, Basketballstar, hat bei den Spurs, Lakers, Bulls etc. gespielt. Bei den NBA Finals 1996, da hatte der so ein weit aufgeknöpftes weißes Bowling-Shirt an, dazu lange Perlenketten, großen Fell-Cowboy-Hut im Leo-Muster, da ist viel abgegangen. Damals waren aber diese Pre-Game-Fits oder Tunnel-Fits gar nicht so ein Ding. Die Spieler kamen zum Game oft einfach inspiriert von dem, was sie selber getragen haben, inspiriert vom Hip-Hop, White and Baggy. Dann kam aber 2005 so ein Wandel, als David Stern, das war der damalige NBA-Commissioner, so einen strikten Dresscode eingeführt hat. Der sollte professionell sein, der sollte schick sein. Und dann kamen die Spieler dann in Anzügen. Und diese Dresscode-Regeln, die sind aber mittlerweile wieder was lockerer und alle leben sich aus.
0: Jetzt könnte man natürlich sagen, wichtig ist ja nur, was die Basketballstars auf dem Spielfeld machen. Was bringt das, dass sie jetzt so viel Wert auch auf Style legen?
2: Also einerseits können sie natürlich ne, ihre persönliche Seite zeigen, fernab von den Trikots und der Uniform quasi. Mhm. Es hat aber auch viel mit Marketing und einer Möglichkeit, Geld zu verdienen zu tun. Das wusste zum Beispiel auch schon Angel Reese, als sie noch College-Basketball gespielt hat. Das hat sie im Podcast von Michelle Obama erzählt.
3: Like, I love fashion. Ich liebe Mode, ich liebe schöne Sachen. Ich musste sicherstellen, dass ich auch für etwas anderes als Basketball bekannt bin. Die ersten zwei Jahre wurde ich nicht bezahlt. Keine von uns wurde das.
2: None of us were getting paid. Ja, und mittlerweile ist Angel Reese nicht nur Basketballstar, sondern eben auch eine Fashion-Icon. Die war bei der Met Gala zu Gast. Es gibt eine Barbie von ihr zum Beispiel, sämtliche Magazine. Ey, und ganz ehrlich, so eine Sportkarriere, ne, die hält nicht ewig mit der körperlichen Belastung. Das ist sicher smart, die Berühmtheit durch den Sport auch anderweitig zu nutzen.
0: Das stimmt. Also lohnt sich auch immer mal zu checken, was die Basketballstars so auf dem Weg zum Spielfeld eigentlich anhaben, wenn ihr da noch ein bisschen Inspo braucht. Aktuell ist natürlich Nationaltrikot angesagt. Jetzt gerade spielt bei der Basketball-WM der Frauen Ungarn gegen Südkorea und Nigeria gegen Frankreich. Und um 10 vor 6 heute Abend ist Anpfiff beim Spiel Deutschland gegen Mali.
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0: Kevin Harris, Pharrell Williams und Katy Perry in Cosmo. Kim liebt häkeln, die ist 26 und ihr Fave-Häkelmotiv ist die Biene, die häkelt so kleine Bienen, die sie als Schlüsselanhänger im Internet verkauft. Ist jetzt kein Big Business, aber sie liebt einfach was mit ihren Händen zu machen und andere Leute happy zu machen. Aber auch wenn man einfach nur gerne Bienen häkeln will, kann man im Internet Stress kriegen. Kim erzählt uns jetzt davon.
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2: Ich habe vor einigen Wochen eine Anfrage auf Etsy bekommen. Ich habe da schon seit langem eine Regenbogenbiene angeboten und jemand hat mir geschrieben und gefragt, ob ich ihm diese Regenbogenbiene auch in den Farben des Stolzmonats oder der Reichsflagge häkeln kann. Und das sind ganz klar rechtsradikale Symbole, die heute von Neonazis benutzt werden. Und den habe ich dann natürlich blockiert und gemeldet und dachte mir, aus diesem Mist, aus diesem Hass mache ich jetzt was Schönes und habe mir das zum Anlass genommen, um noch viel mehr Regenbogen- und Pride-Bienen zu häkeln. Und als ich die Nachricht bekommen habe, war ich erstmal sehr schockiert, weil da war plötzlich jemand in meinen Nachrichten, den ich definitiv nicht mit meiner Arbeit ansprechen wollte und habe dann auch erstmal ein paar Tage lang drüber nachgedacht, was ich damit jetzt mache, ob ich das einfach ignorieren soll. Und dann kam mir eben die Idee, ich drehe das Ganze jetzt einfach um. Ich mache aus dem Mist, den er mir in meine Nachrichten gelegt hat, was Schönes. Und das ist ja auch ein voller Erfolg geworden. Und ganz viele Leute sind jetzt auf meine Regenbogenbienen aufmerksam geworden und wollen noch mehr Pride Flags haben, andere Farben haben und sehen sich selbst in diesen Farben dann eben wieder. Mir ist das sehr wichtig, weil ich selbst queer bin. Und das finde ich ganz toll, dass ich zu dieser Repräsentation mit beitragen kann.
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3: um 15 Uhr. Ich bin Benjamin Paris. Politiker sprechen jetzt über die Konsequenzen nach der Wahl in Sachsen-Anhalt. Die Ergebnisse waren für die CDU von Kanzler Merz schlecht.
4: Ich muss einräumen, dies ist die schwerste Wahlniederlage, die die CDU seit Jahrzehnten eingefahren hat.
3: Merz sagte auch, dass er glaubt, die Bundespolitik war ein Grund für das Wahlergebnis.
4: Wir müssen versuchen, ich selbst auch, die Menschen auch in ihrer ganzen Emotionalität stärker zu erreichen. Die Lebenssituation vieler Menschen in Deutschland ist schwierig. Wir wissen, dass viele Menschen Angst haben.
3: In Sachsen-Anhalt hat die AfD die Wahl mit knapp 44% gewonnen. Ihr fehlen aber ein paar Sitze, um alleine eine Regierung zu bilden. Mehr zur Wahl gleich hier in Cosmo. Will ich Waffen produzieren statt Autos? Die Frage müssen sich jetzt hunderte VW-Mitarbeiter stellen. Das VW-Werk in Osnabrück soll zu einem Zentrum für die Rüstungsindustrie umgebaut werden. Mehr von Celine Wegert.
5: Volkswagen, das Bundesland Niedersachsen und ein Investor haben sich darauf geeinigt. Ziel sei es, den Standort zu erhalten. 1400 von 1800 Beschäftigten sollen weitermachen können, nur eben in der Rüstung statt im Autobau. Der erste Auftrag in Osnabrück soll von einem israelischen Rüstungskonzern kommen, der unter anderem Luftverteidigungssysteme und Laserwaffen baut. Generell kann man gerade in Deutschland sehen, die Verteidigungsbranche boomt und neue Jobs entstehen, während gleichzeitig in der Autoindustrie Stellen gestrichen werden. Auch in NRW, in Neuss heißt es, Militär statt Autos, da wird ein Autozuliefererwerk umgebaut, damit Drohnen und Flugabwehr produziert werden können.
3: An mehreren Hochspannungsleitungen in Sachsen sind nochmal Sprengvorrichtungen gefunden worden. Mit denen sollte offenbar das Stromnetz beschädigt werden. Unklar ist, ob das mit den Angriffen auf Umspannwerke in NRW und Brandenburg zusammenhängt. Die Polizei fahndet weiter nach einem Mann, der dahinter stecken könnte. Häftlinge in NRW sollen etwas mehr Normalität im Gefängnis bekommen. In ein paar JVAs sollen sie testweise Internetzugang kriegen, und zwar in Geldern, Essen und Rheinbach. Die Häftlinge sollen aber nur unter Aufsicht online gehen können und auf bestimmte Seiten. Man erhofft sich davon, dass sie sich zum Beispiel weiterbilden. Und eine besonders unsportliche Aktion beim Judo beschäftigt jetzt die Polizei. Am Wochenende hatte ein Judokämpfer aus Georgien nach einem Wettkampf auf den Deutschen Timo Cavelius eingeprügelt. Der verlor mehrere Zähne und sein Kiefer ist gebrochen. Deswegen musste Cavelius operiert werden. Die Polizei ermittelt jetzt wegen Körperverletzung. Und das Wetter, das ist in Bremen und in NRW am Nachmittag locker bewölkt. In Berlin gibt es erst später etwas Sonne. Dazu in Berlin heute maximal 21 Grad, in Bremen 27 und in NRW nochmal richtig heiß mit 30 Grad in Duisburg. Morgen in NRW und Bremen viele Wolken und etwas Regen. In Berlin wechselnd bewölkt und erst gegen Abend mal nass. Dazu wird's kühler und am Mittwoch durchwachsen und immer wieder nass.
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6: Das bin ich. Hallo, schön, dass ihr zuhört. Das hier ist Benny Blanco zusammen mit Bibi Tricks. 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

0: Die Gorillas in Cosmo um 2:12. Da gibt's nichts schön zu reden. 44% haben gestern in Sachsen-Anhalt eine rechtsextreme Partei gewählt. Die AfD hat fast die absolute Mehrheit geholt. Cosmo-Reporter Gianluca Delbach ist bei mir. Gianni, das ist hier besonders wichtig, ne?
1: Ja, es wird eine sehr schwierige Regierungsbildung auf jeden Fall. Also wir haben auf der einen Seite eben diese 44%, aka 39 Sitze für die AfD. Dann sind da die Parteien CDU, SPD, Grüne, Linke, die zusammen auch auf 39 Sitze kommen. Also gerade in so eine unentschiedene Situation. Und dann gibt es eben noch das BSW, die wollen sich bei der Wahl des Ministerpräsidenten enthalten. Also Alice Weidel hat zu dieser Situation gesagt, wir sind bereit, auch mit den anderen Parteien zusammenzuarbeiten.
2: Die Hand ist ausgestreckt zu allen, die Sachsen-Anhalt besser machen wollen, die Deutschland nach vorne bringen wollen. Und dafür sind wir bereit.
1: Ja, aber das will Stand jetzt niemand und deswegen bleibt es sehr kompliziert.
0: Ist ja auch nicht ausgeschlossen, dass einzelne Politikerinnen und Politiker zum Beispiel von CDU oder BSW sagen, wir enthalten uns oder wir stimmen sogar für die AfD.
1: Ja, genau. Die Wahl ist geheim, deswegen kann es auch immer zu Überraschungen kommen und in so einem Fall gäbe es dann eine AfD-Regierung im Landtag Sachsen-Anhalt.
0: Lass uns doch mal auf die jungen Menschen in Sachsen-Anhalt sprechen. Wie blicken die jetzt auf dieses Wahlergebnis?
1: Ja, sehr gemischt, ehrlich gesagt. Es gibt die, die das Wahlergebnis gut finden, so wie Cheyenne und Nils.
3: Ich fand's gut. Glück, Erfolg, dass sich endlich mal was ändert hier in Deutschland. Bis jetzt ist ja nicht wirklich viel Positives passiert.
4: Ich würde sagen, für Sachsen-Anhalt auf jeden Fall ein positives Ergebnis. Wird sich auch wahrscheinlich viel ändern dann. Auch endlich mal, dass die Menschen sich gehört fühlen. Auf jeden Fall definitiv ein gutes Gefühl für die Leute.
1: Ja, und wir dürfen auch nicht vergessen, ne? Die AfD hat bei den 18- bis 24-Jährigen auch 42% geholt. Mhm. Aber es gibt natürlich auch viele, die das Wahlergebnis ganz beschissen finden. Selma und Ronja aus Halle zum Beispiel.
5: Ja, ich habe vor allem Angst um das, was dann vielleicht so kommt in den nächsten ein, zwei Jahren. Ne? Gerade jetzt hier irgendwie im kulturellen Bereich auch. Und so viele Demos hier gewesen. So schade irgendwie, dass es dann doch nicht gereicht hat.
6: Naja, also irgendwo hoffe ich ja darauf, dass die AfD das ein bisschen verkackt hier im Bundesland. Und dass dann Leute das realisieren. Aber ich glaube, dass Leute das eben nicht realisieren.
0: Menschen wie Selma und Ronja, die gehen jetzt oder auch heute oder in den nächsten Tagen auch noch auf die Straße.
1: Ja, viele Demos sind angekündigt, zum Beispiel heute in Berlin, morgen in Köln. Gestern war auch schon was los, in Aachen und Wuppertal zum Beispiel. In Frankfurt waren sogar über 2000 Demonstrierende vor dem Rathaus und einer davon war Maxi.
7: Ich glaube, es ist ein wichtiges Zeichen, dass man heute hier ist, einfach weil ich finde, es ist keine gute Sache, die da gerade in Sachsen-Anhalt passiert. Und ich finde auch, die anderen Bundesländer sollten da irgendwie solidarisch sein und ein Zeichen setzen.
1: Ja, und genau das machen jetzt viele Menschen in ganz Deutschland in den nächsten Tagen.
0: Die AfD hat fast 44% in Sachsen-Anhalt geholt und jetzt stellt sich die Frage nach dem, wie geht's weiter, frage ich auch gleich Igor aus Halle, den rufe ich hier in ein paar Minuten in Cosmo an.

0: Cäsar mit Kill Bill in Cosmo am Montagnachmittag. Sachsen-Anhalt hat gewählt, fast 44% wollen, dass die AfD das Land regiert. Die CDU hat brutal verloren. Wir sprechen schon den ganzen Tag bei Cosmo über die Wahl und jetzt auch mit den Menschen aus Sachsen-Anhalt. Am Telefon ist jetzt Igor Matwiez aus Halle zugeschaltet. Als Kind ist er aus der Ukraine geflüchtet, Mitglied der jüdischen Gemeinde in Halle. Und Igor ist vor 5 Jahren selbst bei der Landtagswahl angetreten für die SPD. Heute hat er keine Ämter oder besondere Positionen mehr in der Partei. Vom Beruf ist er Antirassismusberater und ich habe ihn jetzt am Telefon. Igor, wie ging es dir gestern, als die Zahlen reinkamen?
1: Wir haben tatsächlich als Migrantennetzwerk nach Magdeburg geladen, viele unserer Mitglieder, und haben das live verfolgt. Und als dann tatsächlich das Ergebnis oder das vorläufige Ergebnis reinkam, hat es sehr wehgetan.
0: Die AfD sieht sich ja selbst als Partei, die sich gegen Antisemitismus stellt. Wie nimmst du das als Teil der jüdischen Gemeinde wahr?
1: Ich kaufe ihr das nicht ab. Es ist in meinen Augen eher ein Hilfsmittel, um gegen Musliminnen und Muslime zu hetzen. Wenn man sich dann anschaut, dass sie bei der Erinnerungspolitik eine Kehrtwende machen wollen, wenn man sich anschaut, dass sie die Provenienzforschung, also die Recherche geklauter Kunstwerke aus dem, in der Zeit des Nationalsozialismus einstellen wollen, bedeutet, dass das nicht ihre aufrichtige Überzeugung ist.
0: Du hast gerade schon das Migrantennetzwerk angesprochen in Sachsen-Anhalt, mit dem du arbeitest. Was hörst du da so von den Menschen?
1: Sehr viel Verunsicherung, sehr viel Unklarheit. Ich meine, Menschen haben vor Augen, dass da die politischen Mehrheitsverhältnisse sich drastisch verändert haben nach der Wahl gestern. Sie wissen aber oft nicht, dass es jetzt ja so Einbürgerungen ihrer Aufenthaltstitel erstmal so sind, wie sie sind. Also dass sich daran nichts schnell ändert. Und das müssen wir einfach jetzt den Menschen diese Sorgen nehmen. Aber es ändert auch leider nichts daran, dass der Alltagsrassismus stärker zugenommen hat. Also es gibt eine Enthemmung auf der Straße, die wir spüren, dass die Menschen häufiger angegriffen werden wegen ihrem Kopftuch, wegen ihres Aussehens, dass die Leute weniger Scham haben, ihren Rassismus offen zu zeigen. Es wird leider mit Sicherheit seit gestern nur noch stärker zunehmen.
0: Angst, Verunsicherung, das, was du gerade beschrieben hast. Gibt es irgendwas, was dir jetzt so am Tag danach Hoffnung gibt?
1: Es positionieren sich viele Institutionen in Sachsen-Anhalt, aber auch Menschen außerhalb Sachsen-Anhalt. Ich kann dann nur dazu einladen, in sozialen Netzwerken live zu verfolgen, wie sich Menschen jetzt mit dieser Wahl auseinandersetzen. Entschuldigung, da gab gerade das Geschrei außerhalb des Fensters. Wie sich Menschen jetzt einfach nach dieser Wahl, nach diesen Ergebnissen verhalten. Ich glaube, es werden sich neue Bündnisse bilden und das ist so ein bisschen der kleine Hoffnungsschimmer, dass wir doch sehr viele sind. Vielleicht ist gerade, sich Stichprobe hat es ergeben, in Sachsen-Anhalt nicht die Mehrheit sind, aber bundesweit doch die Mehrheit sind, die sich dagegen versammeln wollen, verbinden wollen, zusammen sich stärken wollen. Und das hoffe ich jetzt. Gerade in diesen Stunden nach dem Wahlergebnis.
0: Igor Matwiez, Antirassismusberater und Mitglied der jüdischen Gemeinde in Halle. Wir haben über die Landtagswahlen in Sachsen-Anhalt gesprochen. Vielen Dank für deine Zeit.
1: Danke fürs Interesse.
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0: von Aaliyah in Cosmo um 15.37 Uhr. Conny from the Block. Letztes Jahr hat sie für 2 Stunden hier das Mikro übernommen bei der besten Radioshow ever. Und vor ein paar Tagen war sie mal wieder als Gast bei uns da, denn Conny from the Block, a.k.a. Tülin Sezgin, hat ein Buch geschrieben, Almanche Mädchen heißt das. Und wir haben gesprochen über Zugehörigkeit, über Identität, übers Aufwachsen in und mit 2 Kulturen. Der Untertitel des Buchs ist, wie ich mir Deutschsein beigebracht habe. Und ich wollte von Tülin wissen, was bedeutet dieser Untertitel für dich?
1: Ja, das bedeutet für mich, dass ich ein Leben lang auf der Suche war danach, was denn das perfekte Deutschsein so sein kann. Mhm. Ich bin nicht auf eine hundertprozentige Lösung gekommen. Ich glaube, es gibt auch nicht das eine Deutschsein. Ja. Aber das klingt jetzt ein bisschen pathetisch. Aber das Deutschsein heißt für mich auch, türkisch sein zu dürfen, arabisch sein zu dürfen, muslimisch, jüdisch, wie auch immer. Und ich glaube, der Punkt ist der, der für mich eigentlich alles auflöst. Mhm. Deutschsein ist mehr als das Deutschsein.
0: Sehr gut zusammengefasst. Du hast gerade gesagt, auch im Gespräch, da sind Geschichten drin, die dir fast zu persönlich waren. Mhm. Hast du so ein Beispiel, bei welcher Geschichte hast du überlegt, ach, soll ich die lieber rauslassen?
1: Naja, ich habe halt im Buch zum Beispiel aus meiner Oberschule erzählt, aus der Zeit des Abiturs, wo irgendwie unsere Klassenlehrerin relativ früh am Anfang allen migrantischen Schülerinnen gesagt hat, sie werden das Abitur wahrscheinlich nicht schaffen. Und das war so wirklich ohne jegliche Begründung. Wir waren alle mit Migrationshintergrund in einer Klasse auf einer Schule, wo wenig Migrationsanteil war. Und uns allen wurde das relativ schnell gesagt, weil wir natürlich irgendwie Cliquen gebildet haben, weil wir besonders gesprochen haben. Wir waren irgendwie, sahen aus wie Ghetto-Kids in unserer Clique, durch die Klamotten und so weiter, um halt irgendwie Zusammenhalt zu finden. Und das war so eine Sache, wo ich dachte, okay, das ist schon eine heftige Ansage, das, das so zu erzählen. Mhm. Und es gibt viele Geschichten im Buch, wo man denkt, oh, auch auf einer Behörde zum Beispiel.
0: Ja, du schreibst ja auch dann quasi als Resultat aus dieser Schulzeit relativ, würde ich sagen, auch genüsslich darüber, dass es halt nicht so gekommen ist wie prognostiziert, sondern dass ihr alle relativ krasse Karrieren auch gemacht habt, ne?
1: Genau, genau, richtig. Ja, es, also am Ende war es etwas Rassistisches, ne? Das kann man jetzt eigentlich ganz offen und ehrlich sagen. Ja. Das hat man natürlich damals, zu meiner Zeit, also ich bin jetzt 38, 2007 Abitur gemacht, hat man nicht gemerkt, man hat nicht darüber nachgedacht, man hat auch nicht so wirklich verstanden, dass es etwas rassistisch ist, sondern wir dachten halt, weiß ich nicht, die mag uns nicht oder wir sind einfach wirklich schlecht. Ne? Und ich muss schon sagen, es ist schon irgendwo eine Meisterleistung von uns allen gewesen, weil wir haben alle das Abitur geschafft, alle haben irgendwie studiert oder eine gute Ausbildung gemacht. Und ja, genau, das ist so eine Geschichte. Ich hoffe, dass es heutzutage nicht mehr so ist an Schulen.
0: Du schreibst an einer Stelle, finde ich sehr schön, wir sind nicht halb, wir sind doppelt. Wann bist du bei diesem Gedanken angekommen?
1: Sehr spät leider erst in meinem Leben. Also wirklich erst so in den 30ern, als ich irgendwann angefangen habe zu checken, es ist okay, wenn du Tülin Sezgin sagst und nicht Tülin Sezgin, damit den Namen jeder versteht. Und es ist auch in Ordnung, dich mal nicht zu erklären und dich nicht zu entscheiden. Und das war wirklich ein langer Prozess. Ne? Also es hat knapp 30 Jahre gedauert, bis ich an dem Punkt angekommen bin. Und ich habe vorher irgendwie zwischendurch versucht, sehr türkisch zu sein. Dann habe ich wieder versucht, sehr deutsch zu sein. Und genauso in den 30ern, sage ich mal, habe ich für mich entschieden, nee, es gibt 2 ganze Tülins in dir. Eine deutsche und eine türkische.
0: Darüber sind wir sehr glücklich, Tülin Sezgin. Kennt ihr von Social Media als Comedian Conny from the Block? Und die hat uns vor ein paar Tagen besucht. Und wir haben über ihr neues Buch gesprochen. Über Almanche Mädchen. Wir gehen zusammen ins Vereinigte Königreich. Ich habe das Ezra Collective für euch mit Only Love zusammen mit dem Rapper Parcelou.

0: Kenya Grace mit Strangers in Cosmo. Ich habe ja nach der ganzen Korruption und das gnadenlose Moneymaxing bei der Fußball-Weltmeisterschaft der Männer überlegt, ey, vielleicht muss ich einfach einen neuen Sport zum Mitfiebern suchen und vielleicht habe ich den hier gefunden.
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1: Die Schlagzeile.
2: Deutschland ist im Frauen-Basketball-Hype.
1: Die Details.
2: Seit dem Wochenende läuft die Basketball-WM der Frauen in Berlin und schon jetzt ist klar, noch nie wurden so viele Tickets verkauft. Über 200.000 Menschen werden sich in den nächsten Tagen das Turnier angucken. Das ist ein absoluter Zuschauerrekord. Vor 4 Jahren in Australien wurden zum Beispiel über 50.000 Tickets weniger verkauft. Beim Eröffnungsspiel der deutschen Nationalmannschaft gegen Spanien war die Berliner Arena auch komplett voll.
1: Die Bedeutung.
2: Deutschlands Frauenbasketball erlebt gerade einen richtig großen Hype. Das liegt vor allem daran, dass die Nationalmannschaft immer besser wird. Mittlerweile spielen einige Spielerinnen in der amerikanischen WNBA und sind da zum Teil sogar Superstars. Vor 2 Jahren haben sich die deutschen Frauen zum ersten Mal für Olympia qualifiziert. Für Nationalspielerin Marie Gülich ist der Hype eine riesige Chance für den Frauensport.
3: Das bedeutet auch, dass die jüngere Generation nachkommen, dass Mädchen Lust haben, Basketball zu spielen, dass die Strukturen sich so verändern, dass Mädchen auch in den Profisport ankommen können.
2: Im Basketball, aber auch in anderen Sportarten ist es für viele Frauen schwierig, professionelle Trainingsstrukturen zu bekommen und Geld mit ihrem Sport zu verdienen. Internationale Aufmerksamkeit, wie zum Beispiel jetzt bei der Basketball-WM in Berlin, helfen dabei, neue Menschen für den Sport zu begeistern und langfristig professioneller zu machen.
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1: Um 16 Uhr, ich bin Benjamin Paris. In Sachsen-Anhalt hat die AfD haushoch die Landtagswahl gewonnen und das macht vielen Menschen dort Angst.
2: Schlussendlich denke ich, oh mein Gott, ich muss hier weg, aber wo will man denn hin?
3: Ja, ich habe vor allem Angst um das, was dann vielleicht so kommt in den nächsten ein, zwei Jahren. Ne? Gerade jetzt hier irgendwie im kulturellen Bereich auch und was da alles so für Kürzungen geschehen sollen. So.
1: Aber die Sorgen darüber, was das jetzt bedeutet, die gehen über Sachsen-Anhalt hinaus. Mehr von Celine Wegert.
4: Auch in einer Umfrage für ganz Deutschland haben letztens 42% der Befragten angegeben, dass sie Angst vor der AfD haben. Der Vorsitzende der Partei Kopalla hat gesagt, vor der AfD müsse niemand Angst haben. Viele sehen das aber anders. Auch die Antidiskriminierungsbeauftragte der Bundesregierung nannte das Ergebnis in Sachsen-Anhalt einen Schock, vor allem für Migranten, queere Menschen und Menschen mit Behinderung. Kirchen, Gedenkstätten und Hilfsorganisationen haben Statements veröffentlicht und die AfD unter anderem aufgefordert, die Menschenwürde zu wahren, egal wo Leute herkommen und welche Religion sie haben.
1: Die AfD hat sich erst im Juni im Bundestag dafür ausgesprochen, das Gleichbehandlungsgesetz zu streichen, das Menschen in Deutschland vor Diskriminierung schützen soll. Hunderte Mitarbeiter beim Autokonzern VW sollen die Branche wechseln, und zwar in die Rüstungsindustrie. Volkswagen hört mit der Autoproduktion in Osnabrück auf. Der Standort soll aber mit Hilfe von Investoren zu einer großen Rüstungsfabrik umgebaut werden. Dadurch soll ein Großteil der 1800 VW-Mitarbeiter in Osnabrück einen neuen Job bekommen. An einem Umspannwerk in Remscheid bei Wuppertal gab es heute wieder einen größeren Polizeieinsatz. Es geht um den Verdächtigen, der wegen mehrerer Angriffe auf das Stromnetz gesucht wird. Offenbar hat jemand eine verdächtige Person mit einem Rucksack gemeldet, die am Umspannwerk unterwegs war. Bisher hat die Polizei aber niemanden gefunden. In Indonesien sind rund 270.000 Flugreisende gestrandet. Grund ist ein Vulkanausbruch. Deswegen bleiben auch heute 7 Flughäfen geschlossen, darunter 2 in der Hauptstadt Jakarta. Rund 2.300 Flüge sind ausgefallen, verspätet oder umgeleitet. Und in der argentinischen Hauptstadt Buenos Aires gibt es im November einen zusätzlichen Feiertag. Den bekommen die Leute, weil der Papst am 11. November in der Hauptstadt ist und eine Messe feiert. Dazu werden alleine rund 2 Millionen Besucher erwartet. In Argentinien sind ungefähr 3/4 der Menschen katholisch. Und das Wetter in Bremen und in Nordrhein-Westfalen bleibt der Abend freundlich. In Berlin lockert es noch ein bisschen auf. Morgen in NRW und Bremen viele Wolken und immer wieder Regen. In Berlin wechselnd bewölkt mit Schauern gegen Abend. Dazu morgen in Bremen und Münster 23 Grad und in Berlin bis 28 Grad. Am Mittwoch in Bremen und in NRW Sonne und Wolken, teilweise auch Schauer. In Berlin dann viele Wolken und etwas Regen und dazu insgesamt nur noch 16 bis 20 Grad.
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5: Hey Leute, feiert ihr so Retro-Soul-Musik wie Infinity Song, Curtis Harding oder Jalen Gonder?

Das ist Jalen Gonda mit It Takes a Fool und Jalen Gonda geht nächsten Monat auf Tour und ich habe Gästelisteplätze für das Konzert hier für euch im Oktober. Gibt's hier gleich zu gewinnen. Erstmal aber hören wir Kisse von Wizkid.

0: Like You Do heißt der Song vom neuen Album von Sunshine, Album Nummer 5 von der britischen Band, bestehend aus zwei Schulfreunden. Die haben die Zwei-Mann-Band aber jetzt auch noch erweitert um Sängerin Lydia Kitto. Marc Mühlenbrock aus dem Cosmo-Musikteam hat Sunshine für euch angehört und mit Jungle gesprochen.
1: Vor über 10 Jahren tauchten Jungle zum ersten Mal auf. Niemand wusste so genau, wer hinter dem Kollektiv aus Choreografen, Tänzern und Filmschaffenden steckt. Heute ist klar, es sind die beiden Produzenten Josh Lloyd Watson und Tom McFarland. Der kollektive Gedanke ist aber nach wie vor essentiell für das Projekt, sagt Josh.
2: You learn a lot about yourself being in a collective.
3: Man lernt viel über sich selbst, wenn man Teil eines Kollektivs ist. Unser Jungle-Kollektiv reicht ja zurück bis 2013 oder sogar 2003. Da haben Tom und ich uns kennengelernt. Wir zwei haben also eine lange Geschichte, haben Jungle auch immer als etwas gesehen, das größer ist als wir beide zusammen. Wir wollten immer den Anschein erwecken, eine Gang zu sein, bei der man gern dabei wäre.
1: Und die Gang hat Zuwachs bekommen. Soul-Sängerin Lydia Kitto war vorher Gaststimme und ist nun als drittes festes Mitglied dabei. Lydia und Josh sind inzwischen nach Los Angeles gezogen. Tom ist im heimatlichen London geblieben. Die räumliche Trennung hat die melancholische Grundstimmung bei Jungle nochmal verstärkt.
2: There is this, like, distance in there.
3: Auf dem Album ist die Sehnsucht zu spüren, die Distanz zu überbrücken und auch eine Nostalgie. Du willst, dass alles wieder so ist, wie es mal war. Das verbindet sich mit dem Gefühl am Ende des Sommers aus deiner Kindheit. Es ist Ende August und du wünschst dir einfach nur, dass dieses Gefühl ewig anhält.
2: I just wish I could stay in that feeling, you know?
1: Auf Sunshine bleiben Jungle musikalisch der Entwicklung treu, die sie schon auf dem Vorgängeralbum angestoßen hatten. Die Zeitreise geht weiter zurück vom opulenten 70s Soul hin zum Folk Soul der 60er Jahre. Neu ist dabei, dass dieser Sound um eine lateinamerikanische Facette erweitert wird.
2: I mean, I love Sergio Mendes.
3: Ich liebe Sergio Mendes, Latin Music und brasilianische Bossa Nova. Für mich ist das eine der pursten Formen von Musik. Sie ist verspielt, wunderschön, nostalgisch und emotional. Wir wollten einiges an Rhythmen und Gefühl aus dieser Musik mit aufs Album bringen und sie gleichzeitig mit Motown vermischen. Und klar, das alles mit einem modernen Touch.
1: Trotz all der Verweise auf die goldene Zeit von Soul und Bossa Nova klingt Sunshine nämlich unglaublich modern. Der perfekte Soundtrack für den ausklingenden Sommer.
0: Sunshine von Jungle ist unser Album der Woche. Diese Woche könnt ihr auch mehr dazu nachlesen auf cosmoradio.de. Move Like You Do habe ich jetzt nochmal komplett für euch. Cosmo, das ist Jungle.

0: Zeit im Knast verbringen, wenn ihr da mal rein müsstet. Viele würden wahrscheinlich sagen, ja, ich würde einfach den ganzen Tag auf TikTok chillen. Geht aber natürlich nicht. Internet ist ja verboten im Gefängnis. Das könnte sich aber bald ändern. In 3 Justizvollzugsanstalten in Nordrhein-Westfalen startet ein Pilotprojekt, bei dem Häftlinge unter Aufsicht ins Internet dürfen. Cosmo-Reporterin Umay Magassi, was genau heißt das?
1: Also die Häftlinge bekommen nicht einfach WLAN auf ihrer Zelle und können dann frei durchs Internet surfen. Mhm. Es werden spezielle Räume eingerichtet mit abgesicherten Computern. Dort dürfen sie dann auf bestimmte freigeschaltete Seiten zugreifen und Vollzugsmitarbeiter sind währenddessen dabei und überwachen die Nutzung. Außerdem dürfen Häftlinge Fernsehen gucken, Radio hören und Bücher lesen.
0: Okay, also TikTok-Ryan wahrscheinlich eher nicht oder Waffen bestellen im Darknet auch schwierig. Aber wofür dürfen die dann das Internet überhaupt nutzen?
1: Also geplant ist, dass sie es nutzen, vor allem für Dinge, die ihnen dabei helfen sollen, Kontakte nach draußen zu halten und die praktisch auf das Leben nach der Haft vorzubereiten. Sie können zum Beispiel digitale Anträge stellen, sich weiterbilden oder bestimmte Freizeitangebote nutzen. Gerade vor einer Entlassung kann das wichtig sein, weil eben einfach vieles digital läuft, ob Behördentermine, Jobsuche oder wenn jemand zum Beispiel sprachliche Schwierigkeiten hat, können Texte auch online übersetzt werden.
0: Okay, und warum macht das Justizministerium das gerade jetzt?
1: Ein Punkt ist zum Beispiel, dass Häftlinge bestimmte Behördenangelegenheiten online selbst erledigen können. Dafür müssen sie dann wahrscheinlich weniger zur Behörde gebracht werden. Das ist natürlich etwas, was Aufwand spart. Außerdem hofft das Ministerium, dass dadurch weniger Briefe ins Gefängnis geschickt werden müssen. Denn Briefe sind im Gefängnis ein echtes Sicherheitsproblem. Unter anderem wurden schon synthetische Drogen über getränkte Post eingeschmuggelt.
0: Okay, krass. Das heißt, der Internetzugang soll am Ende nicht nur den Häftlingen helfen, sondern der kann auch für das Gefängnis selbst einen Vorteil bringen.
1: Genau. Es geht auch noch um digitale Selbstständigkeit. Wenn man heute aus dem Gefängnis kommt, muss man sich in einer Welt zurechtfinden, in der sehr vieles online läuft. Behörden kontaktieren, Anträge ausfüllen, Informationen suchen. Und wenn man während der Haft überhaupt nichts davon machen kann, fehlt einem nach der Entlassung möglicherweise ein Stück Alltagspraxis. Und die wäre für eine Resozialisierung eben wichtig.
0: Aber gleichzeitig ist natürlich auch die große Frage, wie verhindert man, dass dieser Zugang jetzt irgendwie ausgenutzt wird?
1: Ja, der Zugang ist ziemlich stark eingeschränkt. Die Häftlinge werden kontrolliert und es sind eben nur ausgewählte Internetseiten möglich. NRW will mit dem Pilotprojekt genau herausfinden, ob dieses Modell sicher funktioniert. Wenn das klappt, könnte der kontrollierte Internetzugang also künftig auch noch für andere Gefängnisse ausgeweitet werden. Es gibt kein freies WLAN hinter Gittern, sondern eben Internet als eine Art Training fürs Leben draußen.
0: Und ob dieses Konzept funktioniert, soll jetzt dann eben erstmal in Geldern, in Rheinbach und in Essen getestet werden. Internet im Gefängnis, haben wir darüber gesprochen, in Cosmo.

Jalen Gonder ist einer der neuen Soul-Newcomer, auch wenn er musikalisch, ihr hört schon, so ein bisschen in die Vergangenheit schaut, in die goldene Ära des Souls. Seine Musik ist so eine liebevolle Hommage an diese Zeit, ist aber alles andere als angestaubt, finde ich. Der entwickelt das Genre auch immer wieder weiter und vor allem live soll er richtig gut sein. Und er kommt auf Tour nach Köln und ich schick euch da for free hin. Ich schreibe euch auf die Gästeliste für das Konzert am 5. Oktober in Köln im Karlswerk Victoria für Jalen Gonder. Das wird safe richtig, richtig schön. Ich hoffe, der bringt seine nice Band mit. Und ihr könnt anrufen für dieses Konzert. Wenn ihr da for free hin wollt, dann schreibe ich euch plus eins auf die Gästeliste. Das heißt, ihr dürft sogar noch jemanden mitnehmen zum Konzert. 0800 567 4x8 ist die Telefonnummer für das Konzert am 5. Oktober in Köln von Jalen Gonder. Ich schreibe euch auf die Gästeliste. Das ist Doctrine of Love für euch in Cosmo. 0800 567 4x8.

0: Jalen Gonder habe ich so vor, ich glaube, so anderthalb Jahren entdeckt und dachte, krass, aus welcher Zeit kommt der denn? 60er, 70er Jahre, goldene Era des Soul. Nee, ganz neuer Künstler, Newcomer, der aber sich genau an dieser goldenen Ära vom Soul ein bisschen bedient und diesen Vibe zurückbringt auf die Bühnen. Soll sehr gut auch live sein, habe ich gehört. Und der kommt auf Tour am 5. Oktober, spielt in Köln in Karlsberg Victoria. Und ich habe gesagt, ihr könnt anrufen für den. Wenn ihr den live sehen wollt, dann schreibe ich euch +1 auf die Gästeliste. Und angerufen hat Luzi aus Dortmund. Hallo Luzi.
1: Hi.
0: Na, wie geht's dir? Wie läuft der Montag?
1: Ja, war ein bisschen stressig, aber eigentlich ganz gut.
0: Okay,
1: ein gut, bisschen. Dass ich durchgekommen bin.
0: Ja, finde ich auch.
1: Jetzt kann es noch besser werden.
0: Auf jeden Fall. Warum hast du angerufen?
1: Ja, ich hatte Bock wieder mal auf ein bisschen Live-Musik und das hat mich schon angesprochen.
0: Mhm. Kannst du Jalen schon vorher?
1: Nicht will, also von euch, ja, von Cosmo, aber sonst so nicht.
0: Dann hast du ja jetzt noch einen guten Monat, dich da reinzuhören und textsicher zu werden und dann, uns dann ordentlich zu repräsentieren auf dem Konzert. Wir schicken dich hin.
1: Yay, super, danke.
0: Sehr gerne. Einen ganz schönen Tag und vielen Dank für deinen Anruf. Viel Spaß bei Jalen Gonder.
1: Ich danke dir.

0: Yellowstrap mit Slowdown in Cosmo. Während Hip-Hop und Deutschrap in den letzten Jahren ja so zum neuen Mainstream geworden sind, sind so verschiedene Dinge, die so rund um den Hip-Hop-Kosmos funktionieren, ja immer eher so ein bisschen in der Nische geblieben. Zum Beispiel auch Battle-Rap. Battle-Rap in Deutschland war immer so ein Nischenphänomen, eher so ein Nerd-Phänomen, das so abgekapselt war vom Rest der deutschen Rap-Szene. Zwischendurch ja auch echt haben die Veranstalterinnen und Veranstalter von Battle-Rap-Turnieren sehr finanziell auch gestruggelt und da verschiedene Hilfeaufrufe gestartet. Aber so langsam mausert sich dieses Nischenphänomen wieder zurück, auch so in den Mainstream und erreicht immer mehr Leute, auch jetzt, weil gestandene Mainstream-Rapper da mitmachen. Zum Beispiel am Wochenende ist PA Sports aus Essen gegen Battle-Rap-Urgestein Cynic in den Ring gestiegen.
1: PA Sports!
0: Und da hört man schon, die Stimmung war ziemlich krass. Seit Monaten haben sich die Fans auf dieses Duell gefreut. Das Ganze fand bei Dilltilly statt. Das ist Don't Let the Label Label You, eine von diesen Battle-Rap-Veranstaltungsreihen. Und da stehen sich eben zwei Leute gegenüber und versuchen sich verbal fertig zu machen, wie man das vom Battle-Rap halt kennt. PA Sports gehört ja seit Jahren zu den erfolgreichsten deutschen Rappern, hat seit 20 Jahren aber kein Battle-Rap mehr gemacht, wollte aber einfach mal wieder da mitmachen und hat, so hört man, richtig abgerissen beim Battle. Aber PA Sports, der will jetzt auch noch ein bisschen eine Mission. Er will auch noch andere Rapperinnen und Rapper dazu ermutigen, da in diesen Ring zu steigen, erzählt er in seiner Insta-Story.
2: Das ist einfach Hip-Hop. Das ist eine geile Location mit geilen Menschen. Und wenn du dort geil performst, wirst du geil behandelt. Okay? Und selbst wenn du dort scheiße performst, wirst du nicht schlecht behandelt.
0: Finde ich ehrlich gesagt sehr interessant. Würde ich cool finden, wenn wir da vielleicht bald dann ein Battle sehen von, I don't know, Shirin Dale mit Apache oder so. Ihr könnt ja da mal ein bisschen wild rumspinnen, wen ihr da gerne sehen würdet. Ich habe Odile für euch, zusammen mit Georgia Smith,

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1: Um 17 Uhr, ich bin Benjamin Paris. Die AfD feiert ihr Wahlergebnis in Sachsen-Anhalt. Da hat die Partei 44% der Stimmen bekommen, so viel wie noch nie bei einer Landtagswahl. Für Parteichef Chrupalla ein voller Erfolg.
2: Ein absolut historisches Ergebnis. Es gab noch nie in Sachsen-Anhalt ein Ergebnis einer Partei über 40%. Und das ist ein klarer Wählerauftrag, auch wenn wir wissen, dass diese Regierungsbildung schwierig sein wird.
1: Für eine AfD-Alleinregierung hat das Wahlergebnis knapp nicht gereicht. Jetzt soll mit einzelnen Abgeordneten gesprochen werden und mit der Partei BSW. Will ich Waffen produzieren statt Autos? Diese Frage müssen sich jetzt hunderte VW-Mitarbeiter stellen. Das VW-Werk in Osnabrück soll zu einem Zentrum für die Rüstungsindustrie umgebaut werden. Mehr von Celine Wegert.
3: Volkswagen, das Bundesland Niedersachsen und ein Investor haben sich darauf geeinigt. Ziel sei es, den Standort zu erhalten. 1400 von 1800 Beschäftigten sollen weitermachen können, nur eben in der Rüstung statt im Autobau. Der erste Auftrag in Osnabrück soll von einem israelischen Rüstungskonzern kommen, der unter anderem Luftverteidigungssysteme und Laserwaffen baut. Generell kann man gerade in Deutschland sehen, die Verteidigungsbranche boomt und neue Jobs entstehen, während gleichzeitig in der Autoindustrie Stellen gestrichen werden. Auch in NRW, in Neuss heißt es, Militär statt Autos, da wird ein Autozuliefererwerk umgebaut, damit Drohnen und Flugabwehr produziert werden können.
1: In der Wirtschaft läuft es gerade nicht so gut. Trotzdem rechnen Experten damit, dass weiter viele Fachkräfte fehlen. In 3 Jahren sind es demnach schon über 720.000 Leute. Allein im Einzelhandel werden dann rund 40.000 Leute gesucht. Auch bei der Kinderbetreuung und Krankenpflege sind dann wahrscheinlich zehntausende Stellen offen. Beim Hackerangriff auf die Berliner Verwaltung sind sensible Daten gestohlen worden und inzwischen im Darknet aufgetaucht. Jetzt heißt es von der Landesregierung, Hochsicherheitsdaten waren aber nicht dabei, auch wenn das auf den ersten Blick so ausgesehen hat. Trotzdem gibt es Kritik, weil Berlin seine Server nicht genug gesichert hat. Das hat die Landesregierung auch zugegeben und will jetzt nachbessern. In Österreich gilt seit heute eine neue Regel, die umstritten ist. Mädchen, die jünger als 14 Jahre alt sind, dürfen kein Kopftuch mehr im Unterricht tragen. Österreichs Regierung will damit Kinderrechte schützen. Viele Muslime sagen aber, das Kopftuchverbot verstößt gegen die Verfassung. Der Staat solle sich nicht in das Leben von Religionsgemeinschaften einmischen. Und das Wetter in Bremen, in Berlin und in Nordrhein-Westfalen ist der Abend freundlich und in NRW auch noch ziemlich warm. Morgen in NRW und Bremen viele Wolken und immer wieder Regen. In Berlin dann wechselnd bewölkt mit Schauern gegen Abend. Dazu morgen in Bremen und Münster 23 Grad und in Berlin bis 28 Grad. Am Mittwoch in Bremen und in NRW Sonne und Wolken, teilweise Schauer. In Berlin viele Wolken und etwas Regen und dazu insgesamt nur noch 16 bis 20 Grad.
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4: Hey Leute, hier haben sich zwei absolute Schwergewichte zusammengetan. Wir gehen in die nigerianische Hauptstadt nach Lagos. Das ist Davido zusammen mit Omalay, With You und Cosmo. Schön, dass ihr zuhört. Bye.

0: Cosmo am Montagnachmittag, 10 nach 5 haben wir es. Kino ist irgendwie back, oder? Seit Jahren und vor allem seit der Pandemie waren Kinos ja massiv am Straucheln, aber in diesem Jahr scheinen die sich so langsam wieder zu berappeln. Blockbuster wie Odyssey oder Spider-Man haben da safe auch ihre Rolle beigespielt, aber Kino steht auch vor riesen Herausforderungen. Künstliche Intelligenz zum Beispiel ist natürlich ein großes Thema, deswegen gibt es jetzt in Frankreich einen internationalen Kinogipfel. Das klingt schon relativ krass und deswegen muss ich einmal drüber sprechen mit Cosmo-Korrespondent Henrik Lesser-Villon. Henrik, warum findet dieser, wie es heißt, erste internationale Gipfel zur Zukunft des Kinos ausgerechnet in Frankreich statt?
1: Ja, weil Frankreich einfach wirklich eine große Kinonation ist. Mhm. Fangen wir mal beim Namen des Gipfels an, Sommet Lumière. Die Namensgeber sind die Brüder Lumière. Die haben quasi das moderne Kino mit erfunden. Dann haben wir natürlich das Filmfestival in Cannes, das wichtigste Filmfestival der Welt. Und der Kinobranche in Frankreich geht's einfach relativ gut, vor allem verglichen mit dem Rest Europas. Die Besucherzahlen hier, die sind hoch. Viele Filme werden ins Ausland exportiert und 90% der Franzosen haben ein Kino in höchstens 30 Minuten Entfernung.
0: Wir kennen ja auch in Deutschland so ein paar französische Filmklassiker. Der hier natürlich erkennt man direkt an der Musik, die fabelhafte Welt der Amelie oder den Nat, klar auch.
2: Das heißt, wenn Sie rote Ohren haben, sind Sie erregt?
3: Und manchmal sind Sie morgens, wenn ich aufwache, sogar ein bisschen steif.
2: Alle beide? Alle beide.
0: Ziemlich beste Freunde ist das natürlich, sind aber auch schon ein paar Jahre her, die beiden. Wie erfolgreich sind denn französische Kinofilme heute? Gibt es da eigentlich noch so diese richtig großen Hits?
1: Also hier in Frankreich, ja, da gibt es große Hits, die wirklich erfolgreich sind und viel Geld einspielen. Aber tatsächlich ist die letzten Jahre nichts an die Erfolge von Ziemlich beste Freunde, Amélie oder Monsieur Claude rangekommen. Zumindest was das Internationale angeht. Vielleicht ist das auch einer der Gründe, warum Macron den Kinogipfel zur Chefsache erklärt hat und den jetzt zusammen mit Südkorea veranstaltet.
0: Worüber genau bei diesem Kinogipfel in der Nähe von Nizza gesprochen wird und warum, haben wir gerade schon gehört, Südkorea da eine wichtige Rolle spielt. Darum geht's hier gleich in Cosmo. Erstmal aber Musik. Freekind habe ich für euch mit Carry You.

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2: Nach 5 haben wir es gleich. MC Solar mit La Vie est Belle in Cosmo Odyssey. Der epische Blockbuster von Christopher Nolan hat ja gerade so gut wie alle ins Kino gelockt.
3: Die Götter haben es dir gesagt.
4: Dann widersetze ich mich den Göttern.
2: In London wollte ich Odyssey im IMAX-Kino gucken, als er rauskam. Und die Tickets gab es für 300 Euro auf eBay. Also ich habe das Gefühl, Kino ist zurück. Zum ersten Mal gehen die Zahlen auch wieder hoch. Ist also auch statistisch belegt. Passend dazu gibt es gerade in Frankreich den ersten internationalen Kinogipfel. Cosmo-Korrespondent Henrik Lesser-Villon schaut sich das gerade für uns an. Henrik, wie kann ich mir das vorstellen? Diskutieren da vor allem Leute aus der Politik drüber? Oder sind da auch echt so ein paar Filmstars oder bekannte Regisseurinnen und so am Start?
5: Also da sitzen nicht nur Filmstars, sondern wirklich die ganz Großen aus dem Business, die Chefs von Disney, Universal, Sony und den Oscars, HBO und Netflix und die wichtigsten Filmfestivals und dazu wirklich noch legendäre Produzenten und Schauspieler vom Independent-Kino. Pedro Almodovar, Isabelle Huppert, Juliette Binoche, George Clooney ist auch am Start, die stehen alle auf der Gästeliste.
2: Der französische Präsident Emmanuel Macron ist ja Host zusammen mit dem südkoreanischen Präsidenten Lee Jae-myung. Südkoreanische Filme und Serien, die waren ja auch verdammt big in den vergangenen Jahren, zum Beispiel natürlich Squid Game.
6: Wir werden in Kürze mit dem Spiel beginnen.
7: Das hier ist nicht nur ein Spiel! Ihr werdet sterben!
2: Das hat ja wirklich alles abgeräumt und in den Bann gezogen. Wie sehr ist dieser Gipfel jetzt auch so eine Gelegenheit zu zeigen, okay, starke Kinofilme und Serien, das ist heute halt auch viel mehr als Hollywood und dann so ein bisschen Europa.
5: Eine riesige Gelegenheit. Also insgesamt sollen Player aus 65 Ländern angereist sein, und zwar wirklich von der ganzen Welt. Nur 15% der Teilnehmenden sind aus den USA. Viele kommen aus afrikanischen und asiatischen Ländern. Und Frankreichs Präsident Emmanuel Macron hat sich natürlich was dabei gedacht. Der hat heute bei der Eröffnungsrede gleich die schweren Geschütze aufgefahren und das Projekt IRIS angekündigt. Das ist ein Netzwerk und auch ein Fonds. Und Frankreich und Südkorea stecken da zusammen 1 Milliarde Euro rein, um das Kino zu retten. Und Macron hofft natürlich auch darauf, dass jetzt während des Gipfels andere Länder und Firmen eben damit Geld reinstecken bzw. Investitionen zusagen.
2: Eine große Herausforderung, über die bei dem Gipfel natürlich auch gesprochen wird, ist künstliche Intelligenz. Was verändert KI beim Kino gerade?
5: KI verändert vieles in der Branche und viele Kreative haben Angst, dass ihre Gesichter, Stimmen und ihre Brainpower in KI eingespeist werden. Angefangen bei den Drehbuchautoren, die wollen die Urheberrechte für ihre Skripte behalten, ebenso Schauspieler und Synchronsprecherinnen. Da geht es dann halt darum, was ihr Gesicht zum Beispiel oder ihre Stimme angeht. Ne? Da geht es um Persönlichkeitsrechte. Und eine zentrale Frage ist, gehört das Werk oder das Drehbuch dem Künstler oder eben der Firma, für die er arbeitet, die das dann in KI einspeisen könnte? Da gab es in letzter Zeit wirklich viel Streit drum, auch in Hollywood vor allem. Heute gab es auch ein Panel dazu während des Gipfels und Macron hat in seiner Eröffnungsrede auch den Kreativen den Rücken gestärkt. Man wird sich da aber heute wahrscheinlich nicht auf gemeinsame Regeln verständigen.
2: Aber viele große Fragen, die da auch besprochen werden, gerade in Frankreich beim großen ersten internationalen Gipfel zur Zukunft des Kinos, haben wir hier in Cosmo für euch drüber gesprochen.

0: Tyler, the Creator, Darling Eye in Cosmo.
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0: Und diese Woche ist unser Koster zum Essen ausprobieren in Lettland. Die lettische Küche ist eine Mischung aus traditionellen Gerichten und aus den Einflüssen der Nachbarländer Estland und Litauen. Costa ist zu Gast bei Marta. Die ist in Lettland geboren und aufgewachsen, lebt und arbeitet seit über 20 Jahren, aber in Deutschland. Den Geschmack ihrer Heimat, den hat sie nicht vergessen.
2: Wie ist die lettische Küche? Was isst man so in Lettland?
3: Also auf jeden Fall isst man in Lettland Fleisch, wie zum Beispiel Rindfleisch, Schweinefleisch, aber auch sehr viel Wild, weil es einfach da große Waldflächen gibt.
2: Und aus den Wäldern bestimmt auch etwas an Waldfrüchten oder so?
3: Ganz viele Beeren, Heidelbeeren besonders, Preiselbeeren, ja genau, und natürlich auch Pilze. Ganz jetzt gerade zur Jahreszeit ganz viele Pfifferlinge, aber auch Steinpilze und viele andere Pilze, die man dort finden kann. Dann natürlich, weil Lettland sehr viele Gewässer hat und umgeben ist vom Meer, gibt es da auch sehr viel Fisch.
2: Welches wäre das lettische Nationalgericht?
3: Das würde ich sagen, wenn die meisten Letten antworten mit diesen grauen Erbsen, die es gibt, mit Speck zubereitet. Das ist das typische lettische Nationalgericht. Auf jeden Fall ist das etwas, was ich auch schon probiert habe, aber es ist überhaupt nicht mein Ding, muss ich sagen. Das ist mir viel zu mächtig.
2: Und welches Gericht oder Getränk ist für dich sozusagen Lettland pur?
3: Das ist natürlich sehr individuell eingefärbt jetzt von mir. Ich würde definitiv sagen, man sollte ein Debismana mal gegessen haben. Das ist so etwas, was ich sehr liebe und was ich sehr besonders auch an in der lettischen Küche finde, ist zum Beispiel das Birkenwasser, was die alljährlich tatsächlich im kleinen und im großen Stil auch abzapfen und teils fermentieren, teils auch frisch trinken. Und ich habe das kennengelernt das erste Mal nach so einem ganz tollen Saunagang, was auch sehr typisch in Lettland ist, dass viele auch private Saunen haben. Und das war einfach himmlisch. Man fühlt sich ja sowieso total selig. Und dann mit diesem Birkenwasser, was auch wirklich so sehr reinigend wirken soll auf den Körper, ist einfach perfekt.

0: Cosmo, der Sound der Welt am Montagabend. Conny from the Block war vor einem Jahr bei uns und hat hier das Radio übernommen, das Mikro übernommen. 2 Stunden hat sie ja die beste Radioshow ever gehostet. Vor ein paar Tagen war sie wieder mal als Gast hier bei uns, denn Conny from the Block, a.k.a. Tülin Sezgin, hat ein Buch geschrieben. Ein Manche Mädchen heißt das. Und wir haben gesprochen über Zugehörigkeit, über Identität, über das Aufwachsen in und mit 2 Kulturen. Der Untertitel vom Buch ist, wie ich mir Deutschsein beigebracht habe. Und ich wollte von Tülin wissen, was bedeutet dieser Titel für dich?
1: Ja, das bedeutet für mich, dass ich ein Leben lang auf der Suche war danach, was denn das perfekte Deutschsein so sein kann. Mhm. Ich bin nicht auf eine 100%ige Lösung gekommen. Ich glaube, es gibt auch nicht das eine Deutschsein. Ja. Aber das klingt jetzt ein bisschen pathetisch. Aber das Deutschsein heißt für mich auch, türkisch sein zu dürfen, arabisch sein zu dürfen, muslimisch, jüdisch, wie auch immer. Und ich glaube, der Punkt ist der, der für mich eigentlich alles auflöst. Mhm. Deutsch sein ist mehr als das Deutschsein.
0: Sehr gut zusammengefasst. Du hast gerade gesagt, auch im Gespräch, da sind Geschichten drin, die dir fast zu persönlich waren. Mhm. Hast du so ein Beispiel, bei welcher Geschichte hast du überlegt, ach, soll ich die lieber rauslassen?
1: Naja, ich habe halt im Buch zum Beispiel aus meiner Oberschule erzählt, aus der Zeit des Abiturs, wo irgendwie unsere Klassenlehrerin relativ früh am Anfang allen migrantischen Schülerinnen gesagt hat, sie werden das Abitur wahrscheinlich nicht schaffen. Und das war so wirklich ohne jegliche Begründung. Wir waren alle mit Migrationshintergrund in einer Klasse auf einer Schule, wo wenig Migrationsanteil war. Und uns allen wurde das relativ schnell gesagt, weil wir natürlich irgendwie Klicken gebildet haben, weil wir besonders gesprochen haben. Wir waren irgendwie, sahen aus wie Ghetto-Kids in unserer Clique, durch die Klamotten und so weiter, um halt irgendwie Zusammenhalt zu finden. Und das war so eine Sache, wo ich dachte, okay, das ist schon eine heftige Ansage, das so zu erzählen. Mhm. Und es gibt viele Geschichten im Buch, wo man denkt, oh, auch auf einer Behörde zum Beispiel.
0: Ja, du schreibst ja auch dann quasi als Resultat aus dieser Schulzeit relativ, würde ich sagen, auch genüsslich darüber, dass es halt nicht so gekommen ist wie prognostiziert, sondern dass ihr alle relativ krasse Karrieren auch gemacht habt, ne?
1: Genau, genau, richtig. Ja, es, also am Ende war es etwas Rassistisches, ne? Das kann man jetzt eigentlich ganz offen und ehrlich sagen. Ja. Das hat man natürlich damals, zu meiner Zeit, also ich bin jetzt 38, 2007 Abitur gemacht, hat man nicht gemerkt, man hat nicht darüber nachgedacht, man hat auch nicht so wirklich verstanden, dass es etwas rassistisch ist, sondern wir dachten halt, weiß ich nicht, die mag uns nicht oder wir sind einfach wirklich schlecht. Ne? Und ich muss schon sagen, es ist schon irgendwo eine Meisterleistung von uns allen gewesen, weil wir haben alle das Abitur geschafft, alle haben irgendwie studiert oder eine gute Ausbildung gemacht. Und ja, genau, das ist so eine Geschichte. Ich hoffe, dass es heutzutage nicht mehr so ist an Schulen.
0: Du schreibst an einer Stelle, finde ich sehr schön, wir sind nicht halb, wir sind doppelt. Wann bist du bei diesem Gedanken angekommen?
1: Sehr spät leider erst in meinem Leben. Also wirklich erst so in den 30ern, als ich irgendwann angefangen habe zu checken, es ist okay, wenn du Tülin Sezgin sagst und nicht Tülin Sezgin, damit den Namen jeder versteht. Und es ist auch in Ordnung, dich mal nicht zu erklären und dich nicht zu entscheiden. Und das war wirklich ein langer Prozess. Ne? Also es hat knapp 30 Jahre gedauert, bis ich an den Punkt angekommen bin. Ich habe vorher irgendwie zwischendurch versucht, sehr türkisch zu sein. Dann habe ich wieder versucht, sehr deutsch zu sein. Und genauso in den 30ern, sage ich mal, habe ich für mich entschieden, nee, es gibt 2 ganze Tülins in dir, eine deutsche und eine türkische.
0: Und darüber sind wir sehr froh. Tülin Sezgin hat uns besucht mit ihrem neuen Buch An manche Mädchen in Cosmo.

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1: Um 18 Uhr, ich bin Benjamin Paris. In Sachsen-Anhalt ist jetzt die große Frage, wie es weitergeht nach der Landtagswahl. Die AfD hat über 44% geholt, braucht aber trotzdem noch ein paar Stimmen von anderen Parteien, wenn sie regieren will. Mehr von Celine Wegert.
2: AfD-Spitzenkandidat Siegmund spricht von einem Regierungsauftrag und bietet den Abgeordneten der anderen Parteien Gespräche an. Bisher will aber keiner der AfD Stimmen geben, um den Ministerpräsidenten zu stellen. Das Bündnis Sarah Wagenknecht könnte sich zwar vorstellen, mit der AfD zusammenzuarbeiten, aber nur in inhaltlichen Fragen. Um zu klären, wie es weitergeht, ist nicht ewig Zeit. Spätestens in einem Monat muss der neu gewählte Landtag zusammenkommen. Was man aber schon sagen kann, im neuen Landtag in Sachsen-Anhalt sind so wenig Frauen dabei wie in keinem anderen in Deutschland. 65 Männer und 18 Frauen sind reingewählt worden. Bei der AfD ist das Verhältnis am schlechtesten. 39 Männer und 2 Frauen.
1: Volkswagen will sein Werk in Osnabrück verkaufen. Erste Details hat der Konzern jetzt mit einem Investor vereinbart. Demnach soll das VW-Werk schrittweise zu einer Rüstungsfabrik umgewandelt werden. Dort könnten dann Luftverteidigungssysteme gebaut werden. Dafür würden knapp 1.400 Leute weiter beschäftigt. 400 Jobs müssten wegfallen. In Langerwehe bei Düren hat die Polizei eine Sprengvorrichtung in der Nähe von Stromtrassen gefunden. Die Autobahn A4 in der Nähe musste deshalb in beiden Richtungen gesperrt werden. Der Fund könnte mit mehreren Angriffen auf das Stromnetz in den letzten Tagen zu tun haben. Wegen denen sucht die Polizei auch weiter nach einem 48-Jährigen aus Gevelsberg. In Indonesien sind rund 270.000 Flugreisende gestrandet. Grund ist ein Vulkanausbruch. Deswegen bleiben auch heute 7 Flughäfen geschlossen, darunter 2 in der Hauptstadt Jakarta. Rund 2.300 Flüge sind ausgefallen, verspäten sich oder wurden umgeleitet. Dann zum Tennis. Beim berühmten Turnier US Open hatten Influencer Zuschauer und Spieler genervt. Sie hatten da während der Spiele aufwendige Videos gedreht. Jetzt reagiert das traditionsreicheste Tennisturnier der Welt in Wimbledon in London. Da soll es so etwas nicht geben. Kameras und Ringlichter würden am Eingang einkassiert. Und eine besonders unsportliche Aktion beim Judo beschäftigt jetzt die Polizei. Am Wochenende hatte ein Judokämpfer aus Georgien nach einem Wettkampf auf den Deutschen Timo Cavelius eingeprügelt. Der verlor mehrere Zähne und sein Kiefer ist gebrochen. Deswegen musste Cavelius operiert werden. Die Polizei ermittelt jetzt wegen Körperverletzung. Und das Wetter in Bremen, in Berlin und in Nordrhein-Westfalen geht der Tag freundlich zu Ende. Morgen in NRW und Bremen viele Wolken und immer wieder Regen. In Berlin wechselnd bewölkt mit Schauern bis gegen Abend. Dazu dann morgen in Bremen und Münster 23 Grad und in Berlin 28 Grad. Am Mittwoch in Bremen und in NRW Sonne und Wolken, teilweise nur Schauer. In Berlin dann viele Wolken und etwas Regen und insgesamt kühler, nur noch 16 bis 20 Grad.
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1: Die AfD in Sachsen-Anhalt, eine rechtsextremistische Partei, gewinnt die Wahl. Das hat natürlich auch die Musikwelt bewegt. Heute Anna Kraftikova aus dem Cosmo Musikteam hat mal ein paar Reaktionen für euch zusammengesammelt. Anna, wer hat sich da so geäußert?
2: Zum Beispiel Rapperin Nura.
3: Ich

0: Ja, gewohnt politisch auch in ihrer Musik und sie schreibt jetzt auf Instagram, dass man gerade jetzt nicht unpolitisch sein soll, wie es viele Menschen wären. Die AfD steht in Sachsen-Anhalt bei fast 44%. Zitat, und trotzdem tun wir so, als wäre Faschismus etwas, das Deutschland einmal hatte und dann für immer losgeworden ist, schreibt sie. So sei es aber nicht, denn, Zitat, Demokratie verlängert sich nicht automatisch. Sie braucht Menschen, die Haltung zeigen. Unpolitisch zu sein, ist nicht immer neutral. Manchmal ist es einfach ein Privileg.
1: Neben Nura hat sich jetzt auch Rapper Absilon zur Wahl geäußert.
0: Er schreibt in seiner Insta-Story, den Menschen die letzten Euros wegsparen, die bestehende Ordnung verteidigen und erzählen, dass doch alles nicht so schlimm ist. Diese Wahlergebnisse sind das Ergebnis so einer Politik. Damit kritisiert er die Altparteien wie CDU oder SPD, bei denen er auch eine Mitschuld für so ein Wahlergebnis sieht. Auch Rapperin Oji Lu hat in ihrer Story geschrieben, dass sie wütend ist. Zitat, dass ein Land mit so einer Vergangenheit nichts gelernt hat und dass in einem der reichsten Länder der Welt immer noch Menschen denken, dass ihnen etwas weggenommen wird.
1: Nicht nur Artists äußern sich ja zur Wahl in Sachsen-Anhalt, der Dachverband für Musikkultur. Der warnt auch vor den konkreten Plänen der AfD und was das jetzt für die Musikszene bedeuten könnte.
0: Die AfD in Sachsen-Anhalt spricht in ihrem Wahlprogramm ja unter anderem von einer patriotischen Kulturpolitik. Die ist neben den Punkten Migration begrenzen und Familie fördern sogar eines ihrer wichtigsten Ziele. Die Partei möchte Sachsen-Anhalt zu einem, Zitat, Musterland der Kulturpolitik machen und damit auch ein Vorbild für andere deutsche Bundesländer werden.
1: Okay, kannst du das konkret machen? Wie soll das aussehen?
0: Ja, es soll in Schulen die Nationalhymne gesungen werden. Außerdem will die AfD zwischen deutscher und, Zitat, antideutscher Kunst unterscheiden. Mhm. Staatlich gefördert werden soll dann nur Kunst, die auch zur deutschen Identitätsfindung beiträgt.
1: Ja, das klingt ziemlich gruselig und erinnert an den Nationalsozialismus. Da gab es ja auch diese Unterscheidung.
0: Ja, und davor warnt jetzt auch die Präsidentin vom Deutschen Musikrat, Lydia Grün. Sie sieht die Kunstfreiheit und kulturelle Vielfalt in Gefahr, zum Beispiel durch eine mögliche Einschränkung vom öffentlich-rechtlichen Rundfunk, neue Fördervorgaben für Kulturprojekte oder auch die Folgen von einer restriktiven Migrationspolitik auf Kultur und Bildung.
1: Die absolute Mehrheit hat die AfD in Sachsen-Anhalt ja gestern knapp verpasst. Wie die Regierung also tatsächlich aussehen wird, muss sich noch zeigen. Werden wir darüber sprechen hier die nächsten Tage auch in Cosmo.
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0: Bukahara in Cosmo mit Happy. 18.22 Uhr haben wir es. Sachsen-Anhalt hat gewählt. Fast 44% wollen, dass die AfD das Land regiert. Die CDU unter anderem hat brutal verloren. Wir sprechen schon den ganzen Tag bei Cosmo über die Wahl und jetzt auch mit den Menschen aus Sachsen-Anhalt natürlich. Am Telefon hatte ich vorhin Igor Matwirz aus Halle. Der ist als Kind aus der Ukraine geflüchtet, Mitglied der jüdischen Gemeinde in der Stadt. Und Igor ist vor 5 Jahren selbst bei der Landtagswahl angetreten für die SPD. Heute hat er keine Ämter oder besonderen Positionen mehr in der Partei und ist von Beruf Antirassismusberater. Und ich wollte von ihm erstmal heute wissen, wie es ihm gestern ging, als die Zahlen reinkamen.
1: Wir haben tatsächlich als Migrantennetzwerk nach Magdeburg geladen, viele unserer Mitglieder, und haben das live verfolgt. Und als dann tatsächlich das Ergebnis oder das vorläufige Ergebnis reinkam, hat es sehr wehgetan.
0: Die AfD sieht sich ja selbst als Partei, die sich gegen Antisemitismus stellt. Wie nimmst du das als Teil der jüdischen Gemeinde wahr?
1: Ich kaufe ihr das nicht ab. Es ist in meinen Augen eher ein Hilfsmittel, um gegen Musliminnen und Muslime zu hetzen. Und wenn man sich dann anschaut, dass sie bei der Erinnerungspolitik eine Kehrtwende machen wollen, wenn man sich anschaut, dass sie die Provenienzforschung, also die Recherche geklauter Kunstwerke in der Zeit des Nationalsozialismus einstellen wollen, bedeutet, dass das nicht ihre aufrichtige Überzeugung ist.
0: Du hast gerade schon das Migrantennetzwerk angesprochen in Sachsen-Anhalt, mit dem du arbeitest. Was hörst du da so von den Menschen?
1: Sehr viel Verunsicherung, sehr viel Unklarheit. Ich meine, Menschen haben vor Augen, dass da die politischen Mehrheitsverhältnisse sich drastisch verändert haben nach der Wahl gestern. Sie wissen aber oft nicht, dass es jetzt so Einbürgerungen ihrer Aufenthaltstitel erstmal so sind, wie sie sind. Also, dass sich daran nichts schnell ändert. Und das müssen wir einfach jetzt den Menschen diese Sorgen nehmen. Aber es ändert auch leider nichts daran, dass der Alltagsrassismus stärker zugenommen hat. Also es gibt eine Enthemmung auf der Straße, die wir spüren, dass die Menschen häufiger angegriffen werden wegen ihrem Kopftuch, wegen ihres Aussehens, dass die Leute weniger Scham haben, ihren Rassismus offen zu zeigen. Und es wird leider mit Sicherheit seit gestern nur noch stärker zunehmen.
0: Angst, Verunsicherung, das, was du gerade beschrieben hast. Gibt es irgendwas, was dir jetzt so am Tag danach Hoffnung gibt?
1: Es positionieren sich viele Institutionen in Sachsen-Anhalt, aber auch Menschen außerhalb Sachsen-Anhalt. Ich kann dann nur dazu einladen, in sozialen Netzwerken live zu verfolgen, wie sich Menschen jetzt mit dieser Wahl auseinandersetzen.

0: Ich glaube, es werden sich neue Bündnisse bilden. Und das ist so ein bisschen der kleine Hoffnungsschimmer, dass wir doch sehr viele sind. Vielleicht ist gerade, die Stichprobe hat es ergeben, in Sachsen-Anhalt nicht die Mehrheit sind, aber bundesweit doch die Mehrheit sind, die sich dagegen versammeln wollen, verbinden wollen, zusammen sich stärken wollen. Und das hoffe ich jetzt, gerade in diesen Stunden nach dem Wahlergebnis.
1: Igor Matwirz, Antirassismusberater und Mitglied der jüdischen Gemeinde in Halle. Wir haben über die Landtagswahl in Sachsen-Anhalt gesprochen.
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0: 46 zu 31 steht es gerade für das deutsche Basketball-Frauennationalteam. Zweites Quartal sind wir. Die FIBA läuft, die Frauenbasketball-Weltmeisterschaft.
1: Surreal, dass wir so vor so vielen Leuten spielen dürfen, dass so viele Leute in die Halle kommen.
0: Das ist Leonie Fiebig vom deutschen Nationalteam. Basketball ist ja aber seit den Anfängen viel mehr als Sport. Basketball prägt auch die Mode wie kaum eine andere Sportart. Wie, darüber reden wir heute mit Maike de Boer aus dem Cosmos Style Team, die uns heute hier besucht hat und erzählt hat, wo wir Basketball so in unseren Daily Fits sehen.
2: Also ne, bei den Sneakern geht's ja schon los. Ne? Berühmt ist natürlich die Nike Air Jordans mit diesem Jumpman-Logo, also der Typ ne, auf der Lasche mit dem Basketball, der in die Luft springt. Yes. Mittlerweile gibt es ja von dem Schuh eine Menge Modelle, aber ursprünglich wurde der 84 für Basketball-Legende Michael Jordan gemacht und nach ihm benannt. Mhm. Ne, in weiß, rot, schwarz, doch die Farben der Chicago Bulls, das Team, für den das gespielt hat. Und eben auch als High-Top, also ne, der Schuh, der über den Knöchel geht. Mehr Stabilität beim Jumpen natürlich. Genau. Aber auch dann haben wir so Trikots und Shorts, ärmellose Mesh-Jerseys sind das, die weiten Basketballsports, die sind Teil der Alltagsmode und des Street-Styles.
0: Und es ist auch so einflussreich, dass man ja Basketball-Style auch dann in anderen Sportarten, auf anderen Sportplätzen sieht. Tennisstar Naomi Osaka kommt mir da zum Beispiel direkt in den Kopf. Die ist ja so bekannt für auch sehr nice Outfits und Fashion-Statements auf dem Tennisplatz. Und bei den US Open hat die Basketball-Legende Allen Iverson ja mit so einem Fit auch Tribut gezollt.
2: Richtig, genau. Das war letzte Woche erst. Und zwar hatte sie so eine Frisur, Cornrows und so ein Stirnband, genau wie der NBA-Star. Dazu weißer Tüllrock, darüber so graues Kleid mit Kapuze.
3: My tribute to Iverson. I really like him a lot.
2: Ja, sie mag ihn wirklich sehr gerne. Bei der Pressekonferenz hat sie noch so ein Iverson-Trikot auch noch an, hat ihn einen Wegbereiter genannt. Iverson ist in den 90ern und 0er Jahren mit seinem Style besonders aufgefallen. Weite Baggy-Klamotten, viel Schmuck, sichtbare Tattoos. Und damit ist er auch dazu Dresscode-brechenden Stilikone geworden.
0: Und wie Basketballstars heute Mode und Style beeinflussen und was der Weg vom Bus zum Spielfeld damit zu tun hat, das hört ihr hier gleich.

0: Amy Winehouse mit Valerie in Cosmo. Caitlin Clark, Mai Yamamoto, Angel Reese, diese Basketballstars sind ja gerade in Deutschland zur Weltmeisterschaft. Meistens sehen wir natürlich im Trikot oder Nationaltrainingsanzug. Die Outfits, die die US-Mannschaft vor dem Spiel so tragen, haben aber gerade so ein bisschen Hype.
1: This is vintage Alexander McQueen. I have some white Nikes on and then I have these custom friendship bracelets.
0: Da erzählt Caitlin Clark zum Beispiel vom Team Indiana Fever gerade, was sie vor dem Spiel so trägt. Pre-Game-Fit oder auch Tunnel-Fit nennt sich das. Maike de Boer aus dem Cosmo-Style-Team hat uns heute davon erzählt.
2: Ja, da wird quasi der Weg zu den Umkleidekabinen direkt zum Runway. Mhm. Ob jetzt bei Basketballstars wie Kyle Kuzma mit oversized, mutigen Fits, also wie, der hatte zum Beispiel so eine überdimensionale, fette Puffer-Jacket an. Oder ja. LeBron James auch, sieht man manchmal mit classy Anzügen, aber auch mit seiner Streetway. Das ist dann in der NBA, also ne, der Männer-Basketball-Liga in den USA oder in der WNBA bei den Frauen. Da haben wir zum Beispiel Angel Reese. Die hat so mit so einer Mischung aus High Fashion und trendy Streetwear, Tunnelfits quasi perfektioniert. Mhm. Die heißen übrigens so, weil die Spieler, Spielerinnen in ihren krassen Fits dann durch einen Tunnel zu den Umkleiden der Basketballerinnen laufen.
0: Okay, ergibt Sinn. In Fashion-Magazinen von Vogue bis GQ landen die damit ja dann auch. Wann hat das angefangen mit diesen Tunnelfits?
2: Also generell diese Fashion-Statements, die gab es schon in den 90ern, zum Beispiel von Dennis Rodman, ne, Basketballstar, hat bei den Spurs, Lakers, Bulls etc. gespielt. Bei den NBA Finals 1996, da hatte der so ein weit aufgeknöpftes weißes Bowling-Shirt an, oh ja. Dazu lange Perlenketten, großen Fell-Cowboy-Hut im Leo-Muster, da ist viel abgegangen. Damals waren aber diese Pre-Game-Fits oder Tunnel-Fits gar nicht so ein Ding. Die Spieler kamen zum Game oft einfach inspiriert von dem, was sie selber getragen haben, inspiriert vom Hip-Hop, White and Baggy. Dann kam bei 2005 so ein Wandel, als David Stern, das war der damalige NBA-Commissioner, so einen strikten Dresscode eingeführt hat. Der sollte professionell sein, der sollte schick sein. Und dann kamen die Spieler dann in Anzügen. Und diese Dresscode-Regeln, die sind aber mittlerweile wieder was lockerer und alle leben sich aus.
0: Jetzt könnte man natürlich sagen, wichtig ist ja nur, was die Basketballstars auf dem Spielfeld machen. Was bringt das, dass sie jetzt so viel Wert auch auf Style legen?
2: Also einerseits können sie natürlich ne, ihre persönliche Seite zeigen, fernab von den Trikots und der Uniform quasi. Mhm. Es hat aber auch viel mit Marketing und einer Möglichkeit, Geld zu verdienen, zu tun. Das wusste zum Beispiel auch schon Angel Reese, als sie noch College-Basketball gespielt hat. Das hat sie im Podcast von Michelle Obama erzählt.
3: I love fashion. Ich liebe Mode. Ich liebe schöne Sachen. Ich musste sicherstellen, dass ich auch für etwas anderes als Basketball bekannt bin. Die ersten zwei Jahre wurde ich nicht bezahlt. Keine von uns wurde das.
2: None of us were getting paid. Ja, und mittlerweile ist Angel Reese nicht nur Basketballstar, sondern eben auch eine Fashion-Icon. Die war bei der Met Gala zu Gast. Es gibt eine Barbie von ihr zum Beispiel, sämtliche Magazine. Ey, und ganz ehrlich, so eine Sportkarriere, ne, die hält nicht ewig mit der körperlichen Belastung. Das ist sicher smart, die Berühmtheit durch den Sport auch anderweitig zu nutzen.
0: Erstmal aber wird noch gespielt in Berlin. Deutschland spielt gerade gegen Mali in der Weltmeisterschaft in Berlin. Das ist jetzt gerade Halbzeit. Deutschland führt souverän mit 49 zu 32.

0: Doja Cat in Cosmo. Was bedeutet Freiheit eigentlich, wenn sie nicht für alle gilt? Das war die große Lebensfrage von André Blouin. Blouin wird 1921 in der Zentralafrikanischen Republik geboren und wird später zu einer der bekanntesten Aktivistinnen im Kampf gegen Europas Kolonialherren. Maisha Maureen Auma vom regionalen Netzwerk Ost des Wissensnetzwerks Rassismusforschung sagt das hier über André.
1: Ich hoffe, dass sie am Ende ihres bewegten Lebens zurückgucken konnte und sich selber die Anerkennung, den Zuspruch und Lob geben konnte, dass sie sich durchgebracht hat, dass sie ihre Kraft dafür eingesetzt hat, um ihre Selbstbestimmung immer wieder zu erlangen, immer wieder zu verstärken, um ihre Kraft zu verbinden mit entrechteten Menschen, mit anderen afrikanischen Frauen, damit sie ihre Selbstbestimmung auf den höchsten Level, auf den sie den bringen und halten können, gehalten haben.
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1: Um 19 Uhr mit Lukas Haag. In Sachsen-Anhalt hat die AfD haushoch die Landtagswahl gewonnen und das macht vielen Menschen dort Angst.
2: Schlussendlich denke ich, oh mein Gott, ich muss hier weg, aber wo will man denn hin?
3: Ja, ich habe vor allem Angst um das, was dann vielleicht so kommt in den nächsten ein, zwei Jahren. Ne? Gerade jetzt hier irgendwie im kulturellen Bereich auch und was da alles so für Kürzungen geschehen sollen. So.
1: Aber die Sorgen darüber, was das jetzt bedeutet, die gehen über Sachsen-Anhalt hinaus. Mehr von Celine Wegert.
4: Auch in einer Umfrage für ganz Deutschland haben letztens 42% der Befragten angegeben, dass sie Angst vor der AfD haben. Der Vorsitzende der Partei Kopalla hat gesagt, vor der AfD müsse niemand Angst haben. Viele sehen das aber anders. Auch die Antidiskriminierungsbeauftragte der Bundesregierung nannte das Ergebnis in Sachsen-Anhalt einen Schock, vor allem für Migranten, queere Menschen und Menschen mit Behinderung. Kirchen, Gedenkstätten und Hilfsorganisationen haben Statements veröffentlicht und die AfD unter anderem aufgefordert, die Menschenwürde zu wahren, egal wo Leute herkommen und welche Religion sie haben.
1: Die AfD hat sich auch erst im Juni im Bundestag dafür ausgesprochen, das Gleichbehandlungsgesetz zu streichen, das Menschen in Deutschland vor Diskriminierung schützen soll. Am Brandenburger Tor in Berlin gab es zur Landtagswahl in Sachsen-Anhalt eine Demo. Mehrere tausend Menschen haben dagegen gegen die AfD protestiert. Heute und in den nächsten Tagen sind auch in NRW-Städten mehrere Demos geplant. Angriffe aufs Stromnetz, das war hier heute auch wieder Thema. Bei Aachen musste die A4 gesperrt werden. Da wurden Abschussvorrichtungen in der Nähe von Stromleitungen gefunden. Und in Remscheid gab es einen Großeinsatz, nachdem eine verdächtige Person an einem Umspannwerk gesehen wurde. Die Polizei fahndet weiter nach einem 48-Jährigen aus Gefelsberg. Das russische Außenministerium will eine deutsche Vertretung in St. Petersburg schließen. Die Mitarbeitenden des Konsulats haben bis zum 18. September Zeit, Russland zu verlassen. Vorher wurde das russische Konsulat in Bonn geschlossen, weil Russland hinter einer Attacke auf einen Flughafen in Leipzig vermutet wird.
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5: Mit Lars Schmidt, guten Abend. Ja, in Bremen oder Nordrhein-Westfalen bleibt der Abend freundlich. In Berlin sind die Wolken zwar dichter und es kann auch etwas regnen, aber auch hier lockert es jetzt so ein bisschen auf. Bei Abendtemperaturen zwischen 20 und 29 Grad. Heute Nacht gibt es allerhöchstens vereinzelt ein paar Schauer. Meist bleibt es trocken bei 18 bis 14 Grad. Ja, und morgen wird es dann in Nordrhein-Westfalen und in Bremen nach und nach immer grauer. Im Verlauf zieht auch Regen auf. In Berlin ist es wechselnd, bewölkt und am Abend können da auch so ein paar Schauer und Gewitter durchziehen. Vorher erreicht Bremen 23, Essen 24 und Berlin 28 Grad.
0: 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Wir sind am Flughafen der heutigen Hauptstadt der Demokratischen Republik Kongo, Kinshasa. Jetzt heißt sie noch Leopoldville, denn wir sind im Jahr 1960. Da ist die Stadt noch nach dem belgischen König benannt, mit ca. 400.000 EinwohnerInnen, geteilt in La Ville Blanche, da leben die EuropäerInnen, und in Les Cités Indigènes mit den afrikanischen Wohnvierteln. Wir sind am Flughafen. Die Luft flirrt vor Hitze, die Stimmung ist angespannt. André Blouin steht in einer Abfertigungshalle. Belgische Beamte umringen sie. Sie durchsuchen ihre Koffer, sie leeren ihre Handtasche, sie tasten ihren Körper ab und suchen nach einem Dokument, das die Machtverhältnisse in ganz Afrika erschüttern könnte. Ein Protokoll, unterschrieben von den führenden Köpfen des Widerstands, das beweist, dass die Mehrheit des Volkes in Belgisch-Kongo die Unabhängigkeit will. André hat große Angst. Denn wenn die Belgier das Papier finden, ist das nicht nur ihr Todesurteil, sondern auch das von allen Unterzeichnenden. Doch die Beamten finden nichts. Denn was sie nicht sehen, André hat das Dokument in ihren Haaren versteckt. Es ist der Moment, in dem André Blouin zur gefährlichsten Frau Afrikas wird. Eine Frau, die nicht nur Dokumente schmuggelt, sondern den Traum für einen ganzen Kontinent. 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
6: I'm a girl, I'm a boss. I'm a pirate, I'm a saint. Got a job, got a cross. I'm a girl, I'm a legend. I'm today, I'm tomorrow. Can be happy, I bring sorrow. I'm history.
0: Ich bin Milena und in diesem Podcast erzähle ich euch Geschichten von Frauen, die in den Büchern fehlen, obwohl sie Geschichte geschrieben haben. Das beste Beispiel dafür ist unsere heutige Hero, André Blouin. Sie war Diplomatin, Mutter, Aktivistin und eine der wichtigsten Stimmen des Panafrikanismus. Bevor wir in ihr Leben eintauchen, müssen wir über den Kontext sprechen. Wir reisen in eine Zeit, in der europäische Mächte wie Frankreich, England, Belgien, aber auch Deutschland rund 90% des afrikanischen Kontinents kolonialisiert haben. Sehr heruntergebrochen heißt das, europäische Mächte beuten unrechtmäßig Gebiete, Ressourcen und vor allem Menschen auf brutalste Weise aus.
7: Deswegen an dieser Stelle eine Content Note, denn in dieser Episode wird es unter anderem um die Grausamkeiten des Kolonialismus gehen, um rassistische und sexualisierte Gewalt. Zu unserer Recherche. Es gibt unter anderem eine Autobiografie von André Blouin. Da geht es sehr ausführlich und ungeschönt um ihre Lebensrealität. Wir sind sehr nah dran an ihrem Blick. Aber, und das möchte ich hier erwähnen, André war mit dem Inhalt nicht ganz happy. Eine Journalistin hat das Buch geschrieben, nachdem sie André interviewt hat. Für Blouin war der Fokus am Ende zu sehr auf dem Privaten und nicht auf ihrem politischen Manifest. Das mal zum Background. Und gleichzeitig zeigt das Buch natürlich nur ihre Perspektive. Für weiterführende Fakten haben wir uns eine Expertin eingeladen, Maisha Auma. Sie ist Erziehungswissenschaftlerin und aktuell leitet sie das Regionalnetzwerk Ost des Wissensnetzwerks Rassismusforschung. Sie ordnet Andres Buch als Quelle so ein.
8: Einmal ist es natürlich eine große Freude, dass wir eine Quelle haben. Direkt von André Blouin, weil ansonsten ist immer die Quellenlage etwas unzuverlässig, was die Intention von politisch bedeutsamen AkteurInnen angeht. Insofern ist eine Autobiografie immer eine sehr gute Quelle, um anzufangen zu entziffern, was die Beweggründe sind, was die Orientierungen sind und auch was die unterschiedlichen Einflüsse sind im Laufe eines doch sehr bewegten Lebens.
7: Dieses bewegte Leben beginnt, wie ihre ganze Geschichte später sein wird, kompliziert und komplex. Ihre Mutter Josephine gehört zur Gemeinschaft der Bansiri. Sie ist erst 13 Jahre alt, als Pierre Gerbillard, ein 40-jähriger französischer Kaufmann, in ihr Dorf in Ubangi-Shari kommt. Das war damals eine französische Kolonie. Heute liegt das Gebiet in der Zentralafrikanischen Republik. Er tut das, was ein, wie ich finde, pädokrimineller Kolonialist eben tut. Er claimt sie sofort für sich. Immerhin, der Familie bietet er eine super hohe Mitgift an, die sie dankend annimmt. Die Hochzeit ihrer Mutter findet nach lokaler Tradition statt, aber nicht nach französischem Recht. Schlau, sonst würde Josephine ja europäische Rechte bekommen. André wird 1921 in Beziehungsdynamiken hineingeboren, die damals viele Kinder mit einem schwarzen und weißen Elternteil erleben. Ein rassistischer Vater, eine Mutter mit einem starken Abhängigkeitsverhältnis und ein Kind, das nicht gewollt ist von den Kolonialmächten. Denn sie ist das Zeugnis einer unkontrollierten Verbindung, die nicht sein darf. Kinder wie sie gab es viele und sie wurden Métis genannt.
8: Dadurch, dass diese Kinder sehr stark reglementiert worden sind im kolonialen Raum. Wie gesagt, sie sollen nicht existieren und es muss sichergestellt werden, dass sie instrumentalisiert werden können für das koloniale Projekt und dass sie nicht gerade dazu führen, dass das koloniale Projekt Löcher bekommt, erodiert, aufgelöst wird. Also deswegen werden sie auch nur mit massiven Strategien von Kontrolle und von Instrumentalisierung getroffen.
7: Andres Leben ist genau davon betroffen. Ihr Vater erkennt sie nicht offiziell an und damit hat sie so gut wie keine Rechte. André wird sich, wie so viele Métis, nicht richtig zugehörig fühlen, abgelehnt von Weißen und Schwarzen. Erst später entscheidet sie sich sehr bewusst für ihre schwarze Identität.
8: Das finde ich eine sehr, wie soll ich denn sagen, logische Entscheidung oder eine sehr selbsterhaltende, selbstempowernde Entscheidung, sich für die schwarze Seite zu entscheiden. Wobei Menschen, die aus einer Mixed Parentage hervorgehen, ganz intim zu beiden Welten gehören. Weil es heißt immer, die gehören nirgends wohin. Nee, die gehören zu beiden Sachen. Und es ist auch untrennbar, also unauflöslich.
7: Aber back zu der strukturellen Instrumentalisierung, von der André auch betroffen ist. Mit 3 Jahren wird sie ihrer Mutter weggenommen, wie so viele Métis-Kinder. Sie wird in ein Waisenhaus in Brazzaville, der heutigen Republik Kongo, gesteckt. Hunderte Kilometer von zu Hause entfernt. Die Kinder leben dort in einer kompletten Parallelwelt und sollen im Sinne des Kolonialprojekts erzogen werden. Heißt, ihnen wird gewaltsam vor Augen geführt, dass sie der weißen Kolonialbevölkerung nicht gleichgestellt sind. Zum anderen soll keine Solidarisierung mit der unterworfenen afrikanischen Gesellschaft möglich sein.
8: Und diese Missionsschulen waren dazu da, im Klartext diese Bevölkerungsgruppe zu instrumentalisieren und ihre Imagination zu reduzieren und auch ihr Lebenswillen und ihre Antizipation, also auch die Ideen davon, wo ihre Zukunft hingehen sollte, zu begrenzen, damit sie nur für dieses Kolonialprojekt in Anspruch genommen werden können und funktionieren.
7: André beschreibt in ihrem Buch eindrücklich, wie das in der Praxis aussieht. Schwer zu ertragen, aber gleichzeitig wichtig, um die Situation besser zu verstehen. Die sogenannte barmherzige Erziehung basiert auf Angst und Scham. Nacktheit gilt als Sünde, die eigene afrikanische Herkunft als etwas, das man reinwaschen muss. Das Essen ist verschimmelt, die Mädchen sind hungrig und entkräftet und müssen trotzdem hart arbeiten, Kleidung nähen für die Nonnen, die sie schlagen. Einmal wird André so sehr ausgepeitscht, dass ihr Körper versagt. Sie verliert die Kontrolle über ihre Blase und nässt sich ein. Eine Erniedrigung, die sie ihr Leben lang verfolgen wird. Sie schreibt:
9: Ich habe mich so geschämt. Selbst heute noch, wenn mich ein starkes Gefühl überkommt oder wenn ich Angst habe, löst das diese Reaktion in mir aus und ich muss ins Badezimmer rennen. Das ist das Vermächtnis, das Mutter Germaine mir bis heute hinterlassen hat.
7: Trotz der Misshandlungen traut sich André den Nonnen zu widersprechen. Und als sie der mittlerweile 17-Jährigen mehrere Heiratskandidaten vorschlagen, schreit alles in ihr: Storno. Zusammen mit zwei Freundinnen plant sie die Flucht. Und thank Goddess, das gelingt. Sie schaffen es raus. Als erste selbstbestimmte Tat schneidet sie sich die Haare ab. Ein Bruch mit der Kindheit im Heim, wo sie ihr Haar jahrelang schmerzhaft eng in einem Dutt tragen musste. Die Mädchen gingen nach Potopoto, in den Stadtteil von Brazzaville, in dem die schwarze Bevölkerung lebt. Endlich scheint sie frei zu sein. Aber die Freiheit im Kolonialismus hat für eine junge schwarze Frau wie André einen bitteren Beigeschmack. Sie ist auf sich allein gestellt. Irgendwie muss sie sich über Wasser halten. Sie nutzt das Einzige, was die Nonnen ihr beigebracht haben, das Nähen.
8: In den Bildern, die von André Blouin existieren, sieht man auch ihr Fashion Sense. Aus dieser Zwangserziehung hat sie eine Kompetenz gemacht, um sich finanziell und ihre Angehörigen finanziell auch voranbringen zu können, aber auch um eine bestimmte afrikanisch geprägte Ästhetik sichtbar zu machen.
7: Bevor André andere mobilisiert, ist sie mit einem Schicksal konfrontiert, dem viele Frauen, die beispielsweise als Näherinnen arbeiten, nicht entkommen. Es gibt dafür einen Begriff: Ménagère. Das klingt harmlos nach Hausfrau, bedeutete aber im kolonialen Kontext eine Mischung aus Haushaltshilfe und Mätresse für weiße Männer. Diese Frauen leben in einem hochgefährlichen Zwischenraum. Sie bekommen zwar mehr Geld, bleiben aber ohne Rechte. Das heißt, oft werden sie nur für die Aufenthaltsdauer eines Europäers eingestellt und dann mit Kindern zurückgelassen, wenn der Mann zurück nach Europa geht. André spürt intensiv, was es heißt, im Kolonialismus schwarz zu sein und eine Frau zu sein.
9: Die meisten europäischen Frauen hassten und fürchteten die Metissen. Wir waren jung, schön, frisch und naiv. Rassismus existiert in zwei Formen, der individuellen und der kollektiven. Bevor er kollektiv sein kann, muss er vor allem individuell sein. Er beginnt im Individuum und genau dort muss er zuerst an der Wurzel gepackt werden. Doch hinter diesem kollektiven Rassismus steht die individuelle Interpretation jener Regeln, die in einer weiteren Wendung zu ganz eigenen Bedingungen und Zeiten außer Kraft gesetzt werden können, wie etwa beim Geschlechtsverkehr. Denn ja, trotz der Rassentrennung, auf der die Weißen beharrten, um ihre Macht aufrechtzuerhalten, ließ sich nicht leugnen, dass weiße Männer von schwarzen Frauen angezogen wurden.
7: Und obwohl sie die Unterdrückung und Erniedrigung durch Weiße täglich spürt, verliebt sie sich in einen. Ihre erste große Liebe ist Roger Siruis, ein belgischer Aristokrat. Der ist sogar verwandt mit der belgischen Königsfamilie. Er lovebombt sie, verspricht ihr die Welt und zieht mit ihr in eine Stadt im Kongo, die für Europäer gebaut wurde. Da ist sie bestimmt sehr willkommen. André genießt den Luxus, hat sogar Bedienstete, trägt die teuerste Mode und wird nicht mehr geschlagen, so wie im Heim oder obvious unterdrückt. Aber sie wird unsichtbar gemacht. Roger bekommt oft Einladungen zum Dinner, nimmt sie aber nie mit. Während André, inzwischen 19, mit seiner Tochter Rita schwanger ist, erfährt sie durch die Zeitung, Roger wird eine andere heiraten, eine weiße Frau aus Europa. Die gemeinsame Tochter Rita erkennt er, wie soll es anders sein, nicht an. Aber André wäre nicht André, wenn sie sich davon unterkriegen lassen würde.
8: Sie scheint in ihrer Passion eine Person zu sein, die sehr stark die Sorgeaufgabe, also Freude daran hatte, an ihren Kindern, also in dieser Aufgabe auf eine bestimmte Art auch aufgegangen ist.
7: Und gleichzeitig muss es auch unfassbar anstrengend gewesen sein, auf einmal alleinerziehend zu sein, auch wenn ihre Mutter sie viel unterstützte. André zieht zurück zu ihrem Vater, zu dem sie seit ihrer Flucht aus dem Heim ein bisschen Kontakt hat. Mittlerweile ist sie 21 und lernt dort Charles Grötz kennen. Charles ist anders als Roger. Er ist kein reicher Aristokrat, im Gegenteil. Dafür tut Charles etwas, was für André unbezahlbar ist. Er liebt ihre Tochter Rita von der ersten Sekunde an. In einer Welt, die André ständig zeigt, wie wenig sie und ihre Tochter wert sind, gibt Charles ihr das Gefühl von Sicherheit und Stabilität. Naja, jedenfalls am Anfang. Die beiden sind eine Art Power-Couple, zumindest geschäftlich. Zusammen kaufen sie Land, investieren in Maschinen, bauen Kaffee an und gründen ein Transportunternehmen.
8: Viele von den ökonomischen Ideen von André Blois scheinen verankert zu sein in solidarischen Formen. Heute würden wir sagen Community eingebettete Formen von gemeinsam wirtschaften, Ressourcen teilen und auch zurückzugeben an die Community. Diese Ideen sind verwoben in Teilen mit sozialistischen Bewegungskämpfen, die auch ein großer Teil von dem antikolonialen Widerstandskampf waren.
7: Und während der Zweite Weltkrieg in Europa tobt, wird André zur Logistikexpertin. Sie baut ein Business für Care-Pakete auf. Französische Familien in Afrika wollen Kleidung und Vorräte zu ihren Verwandten nach Frankreich schicken. André organisiert alles und managt den Versand im großen Stil. Sie bekommt ihr zweites Kind, René. Und dabei wird ihr klar, ich kann das alles. Ich kann organisieren, ich kann Business machen und zwar alleine. Aber, und dieses Aber ist riesig, ihr Privatleben wird die Hölle. Charles entpuppt sich als ein extrem gewaltbereiter, rassistischer Choleriker. Er will beispielsweise Andrés Mutter Josephine nicht im Haus haben. Er sagt Dinge wie, sie soll meinen Sohn nicht berühren, sie lässt sein Fleisch verfaulen. Eine widerwärtige Einstellung. In ihrer Autobiografie schreibt André:
9: Ich war ständig traurig, weil ich wusste, dass ich feige war, dass ich Dinge hinnahm, die ich nicht hätte hinnehmen dürfen. Ich wusste, dass ich als Zeuge seines Rassismus dessen Komplize war.
7: Für André ist das alles kaum zu ertragen. Sie schwankt zwischen zwei Polen. Auf der einen Seite die tiefe Erniedrigung, die sie und ihre Mutter aufgrund ihrer Herkunft erfahren müssen. Auf der anderen Seite der materielle Wohlstand und ein Mann, der sie und ihre Kinder beschützt. André glaubt, dieses Opfer erbringen zu müssen, um ihre Kinder vor dem Schicksal zu bewahren, das sie selbst erfahren hat, nämlich im Waisenhaus leben zu müssen. Als ihr Sohn René gerade mal 2 Jahre alt ist, bekommt er Malaria. André versucht alles, um die nötigen Medikamente zu besorgen. Sie und sogar ihr Vater sprechen beim Bürgermeister vor, aber werden abgewiesen. Das Bittere? Der weiße Nachbarsjunge erkrankt zur gleichen Zeit an Malaria. Er wird versorgt und überlebt, René nicht. Er stirbt. André kann diesen Kummer und diese Ungerechtigkeit kaum ertragen und startet mit ihrem Vater eine Kampagne, damit auch Schwarze Zugang zu Malaria-Tabletten bekommen. Mit Erfolg.
8: Also diese Kampagne, erstmal aufmerksam zu machen, dass die koloniale Ordnung und die medizinische Versorgung nicht nur ein Zufallsprodukt, sondern tatsächlich ein System ist. Also die systemische Ebene und dieser Ungleichbehandlung, die bedeutet, dass Menschen sterben werden, also die Lebenschancen ungleich verteilte. Also darauf aufmerksam zu machen, darüber zu mobilisieren, das zu skandalisieren, Strategien zu entwerfen, das geht auf die Selbst- und Weltsicht von André Blois. Und das ist eine Leidenschaft, eine Kraft, auch eine Urteilskraft, die sich durch ihr Leben durchgezogen hat.

0: Ich konnte den Gedanken nicht ertragen, dass meine Tochter das gleiche Schicksal erleiden könnte wie mein Sohn. Ich musste über das unmittelbare Drama hinausblicken, das wir durchlebt hatten. Über die Leiche meines kleinen Sohnes hatte ich erneut die Schande meiner Herkunft durch meinen Mann erdulden müssen. Aber es schien mir nicht so wichtig, für meine Mutter zu kämpfen, wie für meine Tochter zu kämpfen.
1: Nach dem Tod von René 1944 ist André eine andere Frau. Der Schmerz hat sie nicht gebrochen, er hat sie hellwach gemacht. Sie erkennt, dass sie ihre Tochter Rita retten muss, weg von diesem System, das ihren Sohn umgebracht hat. Gemeinsam mit Charles entscheidet sie, dass Rita in Sicherheit aufwachsen soll. Und diese Sicherheit liegt paradoxerweise im Land der Kolonialherren selbst. Im Herbst 1946, kurz nachdem André und Charles offiziell geheiratet haben, reisen sie nach Frankreich zur Familie von Charles. Rita beginnt im Elsass in die Schule zu gehen. André bleibt bei ihr und Charles macht immer mal wieder Stippvisite. Doch bei André kickt nach 2 Jahren das Heimweh und sie geht zurück nach Ubangi-Shari, ohne ihre Tochter Rita. Home, sweet home, möchte man meinen. Aber nein, irgendwie ist es schon ein Running Gag. Charles ist, Trommelwirbel, natürlich neu liiert. Was sonst? André findet das aber gar nicht so schlimm, denn endlich lernt sie mal eine richtige Green Flag kennen. André Blouin. Ihr habt richtig gehört, gleicher Vorname, nur mit einem E. Andrés sind ein Hammermatch. Er ist das, was wir heute einen echten Ally nennen. Ein weißer Mann, der ihren Kampf nicht nur versteht, sondern sie darin bestärkt, ihre eigene Stimme zu finden.
0: Es war die Ehe mit diesem weißen Mann, da bin ich mir sicher, die mir den Mut gab, gegen das kolonialistische System zu kämpfen.
1: Sie ziehen nach Sigiri, das liegt im heutigen Guinea. Dort trauen sich die Menschen, den Weißen direkt in die Augen zu schauen. Für André, die im Waisenhaus gelernt hat, den Blick zu senken, wenn sie Weiße sieht, ist das eine Revolution. Vielleicht ein Grund, warum sie für die Unabhängigkeit Guineas so eine zentrale Rolle spielen wird. André beansprucht hier zum ersten Mal ganz bewusst ihr afrikanisches Erbe zurück. Neben ihrem Haus baut sie eine Payotte, eine traditionelle Strohhütte, die Schlafzimmer, Büro und ihr Kraftort wird. Hier werden auch ihre Kinder Patrick und Eve geboren.
0: Nie war ich mehr in meinem Element. Ich spürte die Seele meines Volkes, die Seele meiner Ahnen unter jenem Strohdach. In solch einer Realität findet man eine lebendige Präsenz.
1: Und dort setzt sie sich zum ersten Mal mit der Idee des Panafrikanismus auseinander, der ihre Berufung werden soll. Kleiner Exkurs. Panafrikanismus ist die Überzeugung, dass die Befreiung Afrikas nur gelingen kann, wenn der Kontinent sich vereint. Es geht darum, eine afrikanische Regierung von AfrikanerInnen für AfrikanerInnen zu schaffen. Es ist die Antwort auf die koloniale Strategie des Teile und Herrsche. André erkennt, wir wurden gespalten, damit wir beherrschbar bleiben. Und als sie an einem random Tag in einem random Laden ist, hat sie einen sogenannten Schlüsselmoment. Sie sieht das Porträt von Sékou Touré, dem bekannten Anführer der Unabhängigkeitsbewegung in Guinea, später der erste Präsident dieses Landes.
2: Sékou Tourés Regierung ist eher durch viele problematische Politiken gekennzeichnet. Also politische AkteurInnen, die antreten und die erstmal versprechen, den Wohlstand aller im Blick zu haben. Und dann kommt die Zeit der Regierung, die natürlich gekennzeichnet ist von dem Zusammenbringen und Zusammenhalten von großen Machtinteressen, von sehr machtvollen Teilen der Gesellschaft. Und Sékou Touré hat hier sehr problematische Entscheidungen getroffen, unter anderem sehr viele repressionsreiche Strategien, also die Einschüchterung und offenbar auch Inhaftierung und Beseitigung von politisch Andersdenkenden und politischen Gegner und GegnerInnen. Also es gibt eine sehr große Kritik und soweit ich sie nachvollziehen kann, ist sie in sehr vielen Teilen berechtigt.
1: Sie hat das Gefühl, dass er zu ihr spricht. Warum bist du auf der anderen Seite? Warum bist du gegen uns? Für André ist die Begegnung im Laden wie eine religiöse Erfahrung.
2: Da bin ich jetzt wieder sehr realpolitisch. Wir gehen mit dem erstmal, was es gibt. Um große gesellschaftliche Veränderungen zu machen, braucht es

0: Subjekte, Menschen, die eine große Anknüpfungsfläche haben für große Gruppen der Gesellschaft.
1: Und so fängt sie an, ihr Leben neu zu sortieren. Sie will Leute mobilisieren. Hat ja schon mal geklappt mit den Malaria-Tabletten. Und auch dieses Mal ist sie schnell sehr erfolgreich. Vor allem mobilisiert sie Frauen, indem sie sie ernst nimmt. Das ist zentral für ein Referendum, was 1958 von Frankreich ausgeht. Jede französische Kolonie hat die Möglichkeit, sich für die Unabhängigkeit entscheiden zu dürfen. Durch den Druck von Frankreich stimmten die Länder aber gegen ihre Unabhängigkeit. Bis auf Guinea. Unter anderem dank André.
0: Wenn ich mir die Biografie von André Blois angucke, ist eine von ihren Kernkompetenzen, also von ihren Superpowers, wenn man so will, ist die Beziehungsgestaltung. Und auch die Möglichkeit, auf eine bestimmte Art in die Lebensverhältnisse von Menschen einzublicken, diesen Menschen zu spiegeln und die Menschen sozusagen für eine bestimmte Bedeutung aufmerksam zu machen.
1: Die Nachricht von dieser charismatischen Frau, die Zehntausende mobilisiert, verbreitet sich wie ein Lauffeuer. Und bald klopft der Belgisch-Kongo an ihre Tür. Dort wartet Patrice Lumumba, einer der Vorkämpfer der afrikanischen Unabhängigkeitsbewegung, auf sie und eine Mission, die das Schicksal Afrikas verändern wird. Wir schreiben das Jahr 1960. Es ist das afrikanische Jahr. Insgesamt 17 Länder auf dem Kontinent erkämpfen sich in diesem Jahr ihre Unabhängigkeit. Ein Land davon, der Belgisch-Kongo. Superreich an Ressourcen, aber gezeichnet von Grausamkeit.
0: Kongo war für die kolonialen Mächte wichtig. Einmal durch diese zentrale Lage in Zentralafrika, einmal aufgrund der Größe von Kongo, aber vor allem in der Kriegswirtschaft hat Kongo Uran geliefert. Also da sind einfach unglaublich viele Mineralien, die für die Kriegsindustrie und inzwischen auch für gegenwärtige Industrien einfach zentral sind. Und die Kolonialmächte im Wettkampf gegeneinander wollten natürlich diejenigen sein, die eine direkte Linie zu diesen Ressourcen behalten. Und das waren sie bereit zu verteidigen.
1: Kurze Einordnung. Es gibt zwei Länder, die wir als Kongo bezeichnen. Die Republik Kongo mit der Hauptstadt Brazzaville, in der André im Waisenhaus war. Die stand damals unter französischer Kontrolle. Direkt angrenzend befindet sich die Demokratische Republik Kongo. Ein wirklich riesiges Land. Etwa 7-mal größer als Deutschland. Die heutige Hauptstadt, wir erinnern uns an die Flughafenszene am Anfang, ist Kinshasa. Zu Andrés Zeit ist Belgien die Kolonialmacht. Zwischen den beiden Ländern liegt der Fluss Bitte Stay Strong, der Kongo. Die beiden Länder sind nicht nur unterschiedlich groß, sie haben auch unterschiedliche Geschichten, Unabhängigkeitstage und Konflikte. Wusstest du nicht? Ja, Western Gaze weiß erschreckend wenig über die Biografie und Vielfalt der 54 Länder Afrikas. In Andrés politischer Biografie spielt vor allem die Demokratische Republik Kongo eine Rolle. Unter der Herrschaft von König Leopold II. Verüben die Belgier unfassbare Verbrechen. Zwangsarbeit, Verschleppungen, Ermordungen, abgehackte Hände, wenn die Quoten für das Sammeln für Kautschuk nicht erfüllt werden können. Schätzungen sprechen von bis zu 10 Millionen Opfern zwischen 1885 und 1960 in nur 75 Jahren. Hinzu kommt, dass viele Menschen den europäischen Ländern im Krieg gegen Deutschland geholfen haben. Wohl auch mit der Hoffnung, dass sie danach unabhängig werden können. Aber nee, als Dank führen die Kolonialmächte den Kolonialismus einfach fort. Das schockt damals viele AfrikanerInnen. Die Situation ist so prekär und unerträglich, dass eine Bewegung entsteht, die bereit ist, einiges auf sich zu nehmen.
0: Jeder Krieg, jede Revolte hat immer einen enormen Preis und vor allem für die Gruppen, die am wenigsten Schutz haben, das ist jetzt der Moment, um diesen Versuch zu machen, um den antikolonialen Kampf so auf die Spitze zu treiben, dass die kolonisierenden europäischen Mächte verjagt werden. Und im Kongo gibt es diese Konstellation, in der André Blouin tief verwebt ist, die diesen Versuch durch rhetorische Ansprachen und durch die unterschiedlichen Momente von zusammenbringen. Weil man muss erstmal die Menschen zusammenbringen, damit sie zusammenstehen, obwohl sie unterschiedliche Interessen haben, um die kolonisierende Regierung abzuschaffen.
1: Und genau dieses Zusammenbringen wird Andrés Job. Wir sind im Mai 1960, André ist 39 und hat den Ruf, Massen bewegen zu können. Und die kongolesischen Nationalisten Delegierten der PSA, der Afrikanischen Solidaritätspartei, wollen ihre Hilfe. Sie soll das tun, was bisher niemand geschafft hat, die Frauen des Landes politisieren. Also geht sie einfach mal mit 50 Männern auf Reise durch dieses wirklich riesige Land als einzige Frau. Unter ihnen sind die wichtigsten politischen Köpfe der Bewegung wie Pierre Mouloulet und Antoine Gizenga. Sie reisen in einer Karawane durch Städte und den Busch, teilweise über Pisten, die kaum befahrbar sind. Und André ist in einer katastrophalen körperlichen Verfassung. Sie hatte kurz vor der Abreise eine schwere Operation nach einer Eileiterschwangerschaft und braucht ständig Penicillinspritzen, die im Busch kaum zu kriegen sind. Unter starken Blutungen und Schmerzen übernimmt sie auch noch die Care-Arbeit für die 50 Kerle.
2: Mouloulet verstand nichts von Essen. Es interessierte ihn nicht. Gizenga war genauso. Sie waren so mit der Politik beschäftigt, dass sie sich nicht um die Versorgung der 50 Leute kümmern konnten. Während die Männer vor Erschöpfung einschliefen, saß ich da, machte Notizen, plante den Proviant oder übernahm sogar das Steuer des Autos, wenn der Chauffeur nicht mehr konnte.
1: Sie ist das organisatorische Rückgrat der Truppe und sie begeistert. In nur einem Monat gewinnt sie 45.000 Frauen für die Bewegung. Ey, liebe Grüße an die Nonnen. Euer Versuch, dass André keine Vision haben kann, ist maximal gescheitert. André ist brillant darin, sich auszutauschen und Verbündete zu finden.
0: Und die Themen, die relevant waren, für die Menschen selber auf eine bestimmte Art aufgreifen und in Reden gießen konnte, dass es diesen Menschen erreicht. Also das, was als politisches Maxim irgendwie, ich sehe dein Leben und ich kämpfe für dich. Also dieses Instrument sehr stark beherrscht hat. Es ist immer verbunden an ihre ästhetisches Statement, die Outfits, in denen sie reist, die Art, wie sie positioniert ist mit der Musik und mit dem Zeitgeist in diesem antikolonialen Kampf.
1: Die Belgier und auch die CIA merken, dass André eine große Bedrohung ist. Sie versuchen alles, damit die Menschen ihr nicht glauben. Da heißt es, sie sei eine Hexe, eine Spionin, eine Prostituierte. Männer sind einfach wahnsinnig kreativ. Aber André, sie macht weiter, bis sie des Landes verwiesen wird. Spätestens jetzt würden die meisten doch aufgeben, oder? André, niemals. Sie nutzt einfach jede Gelegenheit für ihren politischen Einsatz. Sie will ein geheimes Protokoll. Ding, ding, ding, wir denken an den Anfang der Folge. Naja. Sie will das Dokument außer Landes bringen, das beweist, dass die Mehrheit des Volkes hinter den Nationalisten steht und sich die Unabhängigkeit wünscht. André wird von belgischen Beamten am Flughafen durchsucht, aber sie finden nichts. Denn André hat das geheime Dokument, schlau wie sie ist, ja in ihren Haaren versteckt. Ihr erinnert euch. Sie fliegt nach Rom, kopiert das Dokument und schickt Exemplare an Zeitungen und Botschaften. Und dann lädt sie zu einer Pressekonferenz ein.
2: Der Moment kam wie die Linderung eines großen Schmerzes, als ich mich meiner Last entledigte. Zuerst las ich Ihnen unsere vorbereitete Erklärung vor, in der Belgiens Versuche verurteilt wurden, die Kontrolle über den Kongo durch hinterhältige Manöver innerhalb seines politischen Gefüges aufrechtzuerhalten. Diese Erklärung endete mit den Worten, wenn es den imperialistischen Manövern gelingen sollte, eine Marionettenregierung im Kongo einzusetzen, wird sie gestürzt werden.
1: Und ihr könnt es euch denken, Belgien und die CIA sind not amused. André muss fliehen. Aber wie? Sie hat ja null Plan. Zum Glück kommt ein, wie sie sagt, Schutzengel geflogen. Nämlich der tschechoslowakische Botschafter, der ihr das Leben rettet. Er bringt sie nach der Pressekonferenz direkt zum Flughafen, hält ein Flugzeug auf, damit sie zurück nach Guinea kann. Fairerweise muss man natürlich sagen, dass die UdSSR vielleicht auch ein klitzekleines Interesse daran hat, dass Europa und vor allem die USA ihre Vormachtstellung in den afrikanischen Ländern verlieren. Am 30. Juni 1960 ist es endlich soweit. Belgisch-Kongo wird unabhängig, benennt sich um in Demokratische Republik Kongo und Patrice Lumumba wird der erste Ministerpräsident. André verfolgt die Feier im Radio und kann kaum glauben, was sie hört. Der junge belgische König Baudouin ist angereist, um den Kongo offiziell in die Unabhängigkeit zu entlassen. Aber er hält eine Rede, die einfach Gaslighting par excellence ist. Er huldigt Leopold II., also den Mann, der für die 10 Millionen Toten und die jahrelange Ausbeutung mitverantwortlich ist. Der junge König spricht davon, dass die Unabhängigkeit das Ergebnis der belgischen Zivilisierung sei. What the fuck? Auch Patrice Lumumba kann es nicht fassen und ergreift spontan das Wort. Er hält eine Rede, die ihn weltberühmt machen wird und die, wie sich später herausstellen soll, André für ihn geschrieben hat. Er hatte wohl mehrere dabei, just in case, und wählte dann die von André.
0: Nehmen wir an, André Blouins Version, was auch nicht sehr unwahrscheinlich ist, war die einzige Version, in der eine weibliche Existenzweise, also die Sichtweise einer afrikanischen Kämpferin, eine afrikanische antikoloniale Denkerin, Kämpferin, politisches Subjekt, Mobilisierungsagentin drin war.
1: Lumumba schätzt Andres Arbeit sehr und er nennt sie zur Protokollchefin in seiner neuen Regierung. Stellt euch die Ironie vor. Ihr neues Büro ist das ehemalige Büro ihres ersten Baby-Daddys, Roger, vor dem sie früher auf der Straße im Staub warten musste. Jetzt sitzt sie dort und schreibt die Reden für den Ministerpräsidenten. Sie ist die diplomatische Liaison zur Welt. Aber natürlich wird sie krass sabotiert. Nur weil jetzt die Belgier und die USA offiziell nichts mehr zu sagen haben, heißt das auch lange nicht, dass sie nicht mehr mitmischen. Ganz im Gegenteil. Termine verschwinden, Akten werden gestohlen und André muss schweren Herzens feststellen, dass die Gefahr nicht nur von außen kommt.
2: Das Härteste war das Wissen, dass es nicht nur die Außenstehenden waren, die Afrika schadeten, sondern der Egoismus einiger unserer eigenen Anführer. Politiker, die den Neokolonialismus für ihre eigenen Interessen bedienten. Sie waren unsere schlimmsten Feinde.
1: Nach nur 3 Monaten Unabhängigkeit kommt es zum Putsch durch einen Militärchef. Der Traum vom unabhängigen Land und vereinten Afrika zerbricht im September 1960. Lumumba wird unter Hausarrest gestellt, später gefoltert und brutalst ermordet. Kurz vor seinem Tod wird er dazu gezwungen, seine berühmte Rede, Andres Worte, zu essen. Er wird an einen Baum gefesselt und erschossen. Um die Spuren zu verwischen, lösen ihn die belgischen Offiziere in Säure auf. Nur ein Goldzahn bleibt übrig, den ein Belgier als Trophäe mit nach Hause nimmt. Erst 2022, vor 4 Jahren, wird dieser Zahn Lumumbas Familie überreicht. Der panafrikanische Traum platzt mit dem Putsch und diesem furchtbaren Mord und dennoch...
0: Obwohl es nur 3 Monate gehalten hat, ist es trotzdem von sehr, sehr großer Bedeutung, dass dieser Schritt gesellschaftlich gegangen werden konnte, dass Patrice Lumumba Präsident von Kongo geworden ist, dass eine Figur, die eine empathische und solidarische Perspektive auf eine ehemals koloniale Gesellschaft in diesem Moment einhergeht, die erste nicht koloniale Regierung von Kongo. Also es hat auch eine symbolische Wirkung, dass dieser Schritt möglich war.
1: André, sie wird erneut aus Guinea ausgewiesen. Den Rest ihres Lebens wird sie im Exil verbringen. Eine Station ist Algerien. In ihrem Wohnzimmer treffen sich Revolutionäre, ExilpolitikerInnen mit der gleichen Vision. Sie kocht für sie, sie hört ihnen zu, aber die Bitterkeit bleibt. Sie sieht, wie ein Land nach dem anderen in Korruption und Diktatur versinkt. 1973 folgt die Scheidung von André. Sie zieht mit ihrer Familie nach Paris. Die Stadt ist grau, kalt, weit weg von der Seele ihrer Payotte. Sie kämpft gegen den zweiten Tod, das Vergessenwerden. Sie schreibt ihre Memoiren, um die Welt daran zu erinnern, dass es einen Traum und eine Vision gab, trotz aller Widerstände. Leider wissen wir über ihre letzten Jahre kaum etwas. 1986 stirbt André Blouin an Krebs. Ihre Asche wird im Ubangi-Fluss verstreut. Und so ist sie endlich wieder mit ihrer Heimat verbunden.

0: Ich hoffe, dass Sie am Ende Ihres bewegten Lebens zurückgucken konnte und sich selber die Anerkennung, den Zuspruch und Lob geben konnte, dass sie sich durchgebracht hat, dass sie ihre Kraft dafür eingesetzt hat, um ihre Selbstbestimmung immer wieder zu erlangen, immer wieder zu verstärken, um ihre Kraft zu verbinden mit entrechteten Menschen, mit Menschen, die wenig soziale Macht haben, mit anderen afrikanischen Frauen, damit sie ihre Selbstbestimmung auf den höchsten Level, auf den sie den bringen und halten können, gehalten haben.
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2: Vielen Dank an unsere Expertin Dr. Maisha Auma. Weitere Infos zu ihr und André Blouin packen wir euch in die Shownotes. Ihr habt Fragen, Themenvorschläge oder wollt die Redaktion erreichen? Schreibt eine Mail an cosmo.podcast@radiobremen.de. Wir freuen uns sehr, wenn ihr uns Feedback, aber auch Vorschläge für weitere Sheroes als Sprachnachricht schickt. Unsere Nummer bei WhatsApp ist 0172 567 8566. Und das sind meine Protokollchefinnen. Host und Recherche mache ich, Milena Straube. Regie und Producing, Irene Schulz, Julius Heke. Skript, Sonny Winkler, Jule Kleinschmidt, Fabian Nolte. Co-Sprecherin, Irene Schulz. Redaktion, Susan Mönch, Cengiz Tahan und Isabel Werner. 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
1: Die Nachrichten mit Michael Treis. Guten Abend. Die Landtagswahlen in Sachsen-Anhalt werden auch in der Bundesregierung diskutiert. Kanzler Merz zeigte sich vom klaren Wahlsieg der AfD erschüttert. Dabei ist die Unzufriedenheit mit der Bundesregierung ein Grund, warum die Partei in Sachsen-Anhalt so stark geworden ist. Das hat Tim Köxerlan mehrfach von AfD-Wählern gehört.
2: Ich habe eben auch sehr viele Menschen getroffen, die auf die Frage, was genau sich ändern muss, eigentlich gar keine Antwort hatten. Das war alles viel auf der Gefühlsebene und richtet sich vor allem gegen die Bundesregierung. Und die AfD hat es geschafft, mit ihrem Spitzenkandidaten da eine positive Erzählung entgegenzusetzen. Und auch die Tatsache, dass der AfD-Spitzenkandidat vor der Wahl gesagt hat, dass er nur alleine regieren möchte, jetzt aber doch nach Mehrheiten sucht, das nimmt ihm keiner krumm. Ich glaube, es würde sogar kritischer gesehen, wenn er das nicht täte.
1: Bei der Stadt Bonn gilt ab sofort eine Haushaltssperre. Das hat Städtekämmerer Farg am späten Abend bekannt gegeben. Grund für die Maßnahme sei das Haushaltsloch, das immer größer werde. Aus Bonn berichtet Sebastian Tittelbach.
3: Allein in diesem Jahr fehlen der Stadt Bonn voraussichtlich rund 167 Millionen Euro. Das sind 44 Millionen mehr als ursprünglich geplant. Zum einen nimmt die Stadt weniger ein, zum Beispiel bei der Grundsteuer. Gleichzeitig steigen die Ausgaben etwa im Sozialbereich. Ab sofort muss die Stadtkämmerei jede Buchung freigeben, es sei denn, die Ausgabe gilt als unabweisbar. Für die kommenden Jahre sieht der Kämmerer weitere Risiken für den Bonner Haushalt, unter anderem durch steigende Zinsen.
1: Und auch das ist gerade wichtig. Die Polizei war auch gestern wieder an mehreren Orten im Großeinsatz wegen möglicher Anschläge auf das Stromnetz. Am Umspannwerk in Weißweiler bei Aachen wurden weitere Abschussvorrichtungen gefunden. Russland und Nordkorea haben eine erste Brücke über die gemeinsame Grenze eröffnet. Das macht es Nordkorea leichter, Russland Munition und Soldaten für den Ukraine-Krieg zu schicken. Die deutschen Basketballerinnen haben bei der Heim-WM den zweiten Sieg geschafft mit einem 83-58 gegen Mali. Damit hat das deutsche Team die WM-Zwischenrunde erreicht. Beim Siegener SC in der Kreisliga gab es am Wochenende Wrestling statt Fußball. Die Polizei ermittelt wegen einer Attacke auf den Schiedsrichter.
4: Der Spieler war offenbar unzufrieden mit einer Schiedsrichterentscheidung und er hat ihn leicht angehoben und dann zu Boden geworfen.
1: Das Spiel wurde nach dem Angriff abgebrochen. Die Polizei sagt, dass der Schiedsrichter leicht verletzt wurde. Er hat Anzeige gegen den Siegener Fußballer erstattet. Das war WDR aktuell. Und das Wetter in Nordrhein-Westfalen. Die Nacht ist meistens trocken bei Werten zwischen 18 und 14 Grad. Tagsüber gibt es Sonne und Wolken. Im Laufe des Abends zieht dann Regen von den Niederlanden rein. In Recklinghausen bis 22 Grad, in Nettersheim 23, in Kerpen bis 25 Grad. Die Zeit gleich 0 Uhr 3.
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1: Die Nachrichten mit Michael Treis. Guten Morgen. Bei der Stadt Bonn gilt ab sofort eine Haushaltssperre. Das hat Städtekämmerer Fark am späten Abend bekannt gegeben. Grund für die Maßnahme sei das Haushaltsloch, das immer größer werde. Aus Bonn berichtet Sebastian Tittelbach.
2: Allein in diesem Jahr fehlen der Stadt Bonn voraussichtlich rund 167 Millionen Euro. Das sind 44 Millionen mehr als ursprünglich geplant. Zum einen nimmt die Stadt weniger ein, zum Beispiel bei der Grundsteuer. Gleichzeitig steigen die Ausgaben etwa im Sozialbereich. Ab sofort muss die Stadtkämmerei jede Buchung freigeben, es sei denn, die Ausgabe gilt als unabweisbar. Für die kommenden Jahre sieht der Kämmerer weitere Risiken für den Bonner Haushalt, unter anderem durch steigende Zinsen.
1: Die Landtagswahlen in Sachsen-Anhalt werden auch in der Bundesregierung diskutiert. SPD-Chef Klingbeil sieht Handlungsbedarf.
3: Nach einem Ergebnis wie gestern kannst du nicht mit dem Kopf durch die Wand. Und das heißt, wir werden auch in der Bundesregierung darüber reden, an welchen Stellen Veränderungen notwendig sind.
1: Die Unzufriedenheit mit der Bundesregierung war ein Grund von Wählern in Sachsen-Anhalt, für die AfD zu stimmen. Das hat Tim Köxerlein in Magdeburg mehrfach gehört.
4: Ich habe eben auch sehr viele Menschen getroffen, die auf die Frage, was genau sich ändern muss, eigentlich gar keine Antwort hatten. Das war alles viel auf der Gefühlsebene und richtet sich vor allem gegen die Bundesregierung. Und die AfD hat es geschafft, mit ihrem Spitzenkandidaten da eine positive Erzählung entgegenzusetzen. Und auch die Tatsache, dass der AfD-Spitzenkandidat vor der Wahl gesagt hat, dass er nur alleine regieren möchte, jetzt aber doch nach Mehrheiten sucht, das nimmt ihm keiner krumm. Ich glaube, es würde sogar kritischer gesehen, wenn er das nicht täte.
1: Und auch darauf schauen wir in dieser Nacht. In Aachen, Essen, Münster und Bielefeld hat es als Reaktion auf den AfD-Wahlsieg in Sachsen-Anhalt Demonstrationen gegeben. In Aachen zum Beispiel versammelten sich 3000 Menschen. Auch in Berlin sind am Abend Tausende auf die Straße gegangen. Mögliche Anschläge auf das Stromnetz in Nordrhein-Westfalen beschäftigen weiter die Polizei. Gestern gab es einen Großeinsatz bei Weißweiler in der Nähe von Aachen. Auch dort wurden Abschussvorrichtungen gefunden. Die deutschen Basketballerinnen haben bei der Heim-WM die Zwischenrunde erreicht mit einem deutlichen Sieg gegen Mali. Tennisfans gucken nach New York, da laufen die US Open. Und wenn Alexander Zverev heute Nacht sein Achtelfinale spielt, werden wohl auch wieder Influencer dabei sein. Die sorgen bei den US Open für Aufregung, weil sie während des Matches Videos drehen und tanzen. Darauf hat jetzt das traditionsreiche Tennisturnier in Wimbledon reagiert. In London soll es sowas nächstes Jahr nicht mehr geben. Kameras und Zubehör werden dann einkassiert. Das war WDR aktuell. Das Wetter in Nordrhein-Westfalen, die Nacht ist meistens trocken, tagsüber Sonne und Wolken, abends kommt von Westen her Regen ins Land. In Lüdenscheid bis 22 Grad, in Lünen 23, in Langenfeld maximal 25 Grad. Die Zeit gleich 2:03 Uhr.